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0: Kommt gut durch diese Nacht mit uns. Wir schauen schon mal aufs Wochenende, aufs lange Pfingstwochenende. Das wird sehr unterhaltsam. Wir haben für euch wieder von Samstag bis Pfingstmontag ein Comedy Camp Special zusammengestellt. Mit dabei sind wieder ganz viele von unseren Comedians. Ihr kennt sie alle. Kaya Jana, Mirja Böß und Toni Bauer und natürlich auch der hier, ne? Atze Schröder.
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3: Ja, nee, ist klar.
4: Mein Gott, was regt ihr euch wieder alle auf? Was soll das denn? Das ist doch schön. Hört doch mal auf, immer alles zu bewerten. Wovon ich rede? Scrunch Leggings. Ja, diese Trainingshosen, die, Leggings halt. Ihr wisst schon. Mensch, diese Leggings, die so einen geilen Arsch machen. Ja, quasi der Brazilian Butt jetzt auch für die großen Kartoffeln. Und diese Scrunch-Leggings werden uns modisch noch eine Weile begleiten. Todsicher. Das einzige Problem an dieser Scrunch-Leggings ist aber, dass die Dinger wirklich jeden Arsch geil aussehen lassen. Ja, und so sehr erfolgreich an die niederen Instinkte des Betrachters appellieren. Ja, wodurch manch hormoneller Marschbefehl zu früh erteilt wird. Jungs, was haben wir in der Fahrschule gelernt? Erst überholen, dann nochmal Schulterblick. Ja,

0: Das spart Enttäuschung beim Verkehr. Wie sagte schon Schiller in seiner Glocke, der Wahn ist kurz, die Reue lang.
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Claudia Löß hier, hallo zusammen. Doro Pesch hat ja gestern Abend wieder aufgelegt bei Radio Mixtape, unserem DAB Plus Sender. Eine Stunde lang Balladen von ihr handverlesen. Sehr, sehr schön war das. Wir hören gleich mal rein. Hallo.

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0: Madonna und Sabrina Carpenter. Bring Your Love.

0: Ah, sehr stark. Gestern Abend war es wieder soweit. Doro Pesch hat das Studio von unserem DAB Plus in der Radio Mixtape übernommen. Bei Doros Masters of Ballads, da gab es wieder richtig, oh, richtig schöne, kraftvolle Balladen. Handverlesen von Doro Pesch höchstpersönlich. Die ganze Show gibt's online auf Radio Mixtape und auch in der App. In voller Länge zum Nachhören. Und wir hören jetzt natürlich auch mal rein.
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2: Liebe Hörer, hier ist Doro Pesch auf Radio Mixtape mit den Masters of Ballads, Chris Isaak und Wicked Game. Ihr kennt ja bestimmt noch das schöne Video. Oh, das war ja auch so klasse und ich liebe den Song. Dieser Song ist ein deutscher Song, der ist von mir und der ist auch auf der Scheibe für immer. Und es war ein ganzes deutsches Album, weil viele Leute haben sich die deutschen Songs gewünscht. Und diesen Song habe ich zusammen mit Earl Slick geschrieben. Das ist der Gitarrist von David Bowie und Jack Ponti, ein ganz toller Gitarrist, der jetzt auch im Rock'n'Roll-Himmel ist. Und hier ist er, hier ist der Song »In Freiheit stirbt mein Herz«.
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1: Ich bin David Riemer. Nach dem Hauseinsturz im sächsischen Görlitz ist in den Trümmern die Leiche einer Frau gefunden worden. Laut Polizei handelt es sich um die vermisste 25-jährige rumänische Touristin. Nach zwei weiteren Vermissten wird weiter gesucht. Das Wohn- und Ferienhaus war Montagabend aus bislang ungeklärter Ursache eingestürzt. Die Ermittler vermuten eine Gasexplosion, ein Gasleck wurde kurz nach dem Unglück entdeckt. Einsatzkräfte arbeiten weiter unter schwierigen Bedingungen in dem meterhohen Trümmerberg. Der Bundestag will heute über eine Änderung des Luftverkehrssteuergesetzes entscheiden. Ab Juli soll die Ticketsteuer gesenkt werden, aber die Branche fordert weitere Entlastungen.
2: Es gibt 3 Ticketsteuerkategorien je nach Fluglänge. Im vergangenen Jahr gingen die allermeisten besteuerten Tickets, 80%, für Flüge in Europa raus. Hier soll die Steuer um 2,50 Euro sinken. Entsprechend mehr Reduzierung gibt's bei Mittelstrecken- und bei Langstreckenflügen. Die Absenkung soll bei den Passagieren ankommen, könnte aber durch andere Preiselemente wieder schrumpfen. So hat die Branche Zuschläge und Gebühren etwa für Kerosin oder Umbuchungen seit dem Beginn des Irankriegs stark erhöht. Sie glaubt, auch mit der Steuersenkung bleibt ein Wettbewerbsnachteil gegenüber anderen europäischen Ländern. Ursula Winkler, Nachrichtenredaktion.
1: Die Regierungspläne für ein Recht auf Reparatur stoßen bei der Opposition auf Kritik. Die AfD warnte bei der ersten Lesung im Bundestag vor überzogenen Haftungsrisiken zulasten kleiner Händler. Grünen und Linken geht der Gesetzentwurf von Bundesjustizministerin Hubig hingegen nicht weit genug. Sie fordern unter anderem klarere Regelungen und Fristen sowie einen staatlichen Reparaturbonus. Zum Fußball. Der Traum vom ersten Europapokaltitel ist für den SC Freiburg geplatzt. Im Europa-League-Finale verlor der Außenseiter gegen Aston Villa in Istanbul klar mit 0:3. Freiburg-Trainer Julian Schuster war nach dem Spiel im RTL-Interview entsprechend enttäuscht.
3: Ja, für den Moment spüre ich keine Zufriedenheit. Wir haben im Finale verloren. Das ist das, was für den Moment natürlich überwiegt und natürlich sehr schmerzt.
1: Trotz der Niederlage bleibt die Europareise der Breisgauer historisch. Zum ersten Mal stand Freiburg in einem internationalen Endspiel und spielt kommende Saison in der Conference League.
4: Das Wetter.
5: In der Nacht zum Donnerstag ist es bewölkt und die Schauer werden weniger. Die Tiefsttemperaturen, die liegen bei 11 bis 7 Grad. Am Tag wird es dann richtig schön freundlich mit Sonne, ein paar Wölkchen und 24 Grad.
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5: Hey zusammen, eine schöne Nacht mit uns. Ich bin Johanna Tänzer und spiele euch jetzt Desiree mit live.

0: Lanzai, Pedro Capó, Georgie Noriega, Rec 808, Shadow Towers, Puerto Rico.
1: Calma. 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
4: Und ich liebe meine Oma und meinen Opa sehr. Ich liebe die wirklich sehr. Die haben mir viel beigebracht. Die haben mir eine Sache beigebracht. Die haben mir beigebracht, man kann 50 Jahre verheiratet sein und man muss sich nicht lieben. Also, ich schwör. Ehrlich. Seit ich die kenne, die haben noch nie Zärtlichkeiten ausgetauscht. Einmal haben die Zärtlichkeiten ausgetauscht. Letztes Mal komme ich von der Tour nach Hause, ich höre nur so. Ich gucke, im Badezimmer ist da mein Opa, rasiert sich ordentlich die Koteletten. Ich gucke nochmal, hat der meinen Rasierer in der Hand? Ich sag, Opa, das ist mein Rasierer. Sagt er zu mir, das Teil hat super Klingen, Junge. Ich sag, Opa, den benutze ich nicht für mein Gesicht. 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

Hallo zusammen, eine schöne Nacht mit uns. Johanna Tänzer ist hier und ja, Grüße gehen raus an alle, die jetzt noch wach sein müssen oder wollen. Ja, weil ihr zum Beispiel Mark Ronson und Amy Winehouse unbedingt hören wollt. Dann

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0: Rexa mit New Religion in dieser Nacht. 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
1: Ich bin David Riemer. Nach dem Hauseinsturz im sächsischen Görlitz ist in den Trümmern die Leiche einer Frau gefunden worden. Laut Polizei handelt es sich um die vermisste 25-jährige rumänische Touristin. Nach zwei weiteren Vermissten wird weiter gesucht. Das Wohn- und Ferienhaus war Montagabend aus bislang ungeklärter Ursache eingestürzt. Die Ermittler vermuten eine Gasexplosion. Ein Gasleck wurde kurz nach dem Unglück entdeckt. Ein Ehepaar aus München soll für einen chinesischen Geheimdienst Kontakte an deutschen Hochschulen geknüpft und Wissenschaftler nach China gelockt haben. Jetzt sind die Beschuldigten in Untersuchungshaft, teilte die Bundesanwaltschaft mit.
2: Die Vorwürfe gegen die deutschen Eheleute chinesischer Herkunft wiegen schwer. Um an wissenschaftliche Informationen zu Spitzentechnologie zu gelangen, die auch militärisch nutzbar ist, sollen sie Kontakte zu Wissenschaftlern an deutschen Hochschulen und Forschungseinrichtungen aufgebaut haben. Das Bundesamt für Verfassungsschutz warnt schon länger davor, dass auch die Wissenschaft Ziel von Spionage ist. So werden etwa chinesische Gastwissenschaftler, die zu Besuch an Unis im Ausland sind, ganz gezielt mit Ausforschungs- und Beschaffungsaufträgen betraut. Tine Klimach, Nachrichtenredaktion.
1: Der Bundestag stimmt heute über eine Senkung der Ticketsteuer im Flugverkehr zum 1. Juli ab. Damit sollen Luftverkehrsunternehmen entlastet werden. Branchenverbände fordern weitere Schritte bei Standortkosten, um Wettbewerbsnachteile gegenüber anderen europäischen Ländern auszugleichen. Die Luftverkehrssteuer wird auf jeden Abflug mit einem Passagierflugzeug von einem deutschen Flughafen erhoben. Zum Fußball. Der SC Freiburg hat vom Titel in der Europa League geträumt. Der Bundesligist aus dem Breisgau ist im Finale von Istanbul dann doch ziemlich chancenlos gewesen. Gegen Aston Villa aus der englischen Premier League gab es am Abend eine 0:3 Niederlage.
3: Rund 40 Minuten lang hat Freiburg gut mitgehalten in diesem Finale um Europas zweithöchsten Vereinspokal. Aber kurz vor der Pause Aston Villa mit dem Doppelschlag. Thielemans traf traumhaft zum ersten, Buendia noch schöner zum zweiten. Nach einer knappen Stunde Rodgers mit dem 3:0, das ging dann viel zu einfach. Aston Villa holt erstmals seit 1982 wieder einen Europapokal nach Birmingham. Trainer Unai Emery feiert schon den 5. Europa-League-Sieg mit dem 3. Verein. Und in Freiburg wird trotz Finalpleite bald der Stolz überwiegen, so weit gekommen zu sein. Moritz Einzel, Sportredaktion.
1: Freiburg spielt kommende Saison in der Conference League.
4: Das Wetter.
5: Wir haben viele Wolken am Himmel, aber der Regen zieht langsam ab. Die Werte, die liegen so zwischen 11 und 7 Grad. Am Tag kriegen wir dann angenehme 24 Grad und einen Mix aus Sonne und Wolken.
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7: A4 Köln-Aachen. Zwischen Kreuz Köln-Gremberg und Köln-Poll 1 Kilometer Stau, 13 Minuten Zeitverlust. Wir wünschen allen unterwegs gute Fahrt.
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5: Hallo zusammen, ich wünsche euch eine schöne Nacht. Johanna Tänzer ist hier und gleich habe ich hier eine sehr, sehr wilde Geschichte aus Bocholt für euch. Da möchte man eigentlich sagen, dafür müsst ihr euch setzen. Aber das geht ja nicht, weil da fehlen nämlich über 600 Stühle in Bocholt. Was da genau los ist, erkläre ich euch gleich. Das ist Leonie mit Don't Worry. 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

0: so, so schön. Holly Humberstone mit To Love Somebody. Hallo, eine schöne Nacht mit uns. Ich habe eine ziemlich verrückte Geschichte hier aus NRW für euch, aus Bocholt, weil da werden 600 Theaterstühle vermisst. Die sollten eigentlich renoviert werden und jetzt sind sie verschwunden und auch der Dienstleister meldet sich nicht mehr. Es muss also eine Lösung her. Zum Glück hat der Kollege Jonas Mikulajczyk ein paar Ideen.
1: Wir machen einfach ein Stehplatztheater draus. Hat quasi ja nur Vorteile. Passen direkt mehr Leute rein und du hast nach wirklich jeder Vorstellung Standing Ovation. Und bei Stehplätzen, da entwickelt sich ja auch einfach eine ganz andere, ja, Fankultur. Guckt dir doch nur mal Sportstadien an. Stellt euch vor, die allerersten Theater-Ultras.
2: Johann Wolfgang von Goethe.
1: Ich verstehe, sowas Kultiviertes wie Theater braucht Sitzplätze. Ich habe gerade mal nachgeguckt. Auf Kleinanzeigen werden in Bocholt insgesamt 4 Stühle zu verschenken angeboten. Das ist doch ein Anfang. Und sonst hat ja jeder von uns diesen einen Stuhl oder so zu Hause, den man einfach loswerden will. Komm, wir sammeln. Der Ledersessel von Oma mit Sitzkuhle. Eine Handvoll Klappstühle, bei denen das Kunstleder gerissen ist und das Polster rausgeknibbelt wurde. Ein Bürostuhl, bei dem 3 von 5 Rollen klemmen. Ein paar leere Bierkästen, die habe ich bestimmt auch noch auf dem Balkon. Oder das Theater wird ja gerade renoviert. Dann stellen wir doch einfach noch die alten Kloschüsseln dazu. Das wird ein richtig schöner Patchwork-Saal. Was sagt ihr? Wir sammeln alle unsere Sitzplätze und pilgern gemeinsam zum Theater Bocholt. Das wird der große Bocholter Stuhlgang. Oh, nee. Den Titel überlegen wir uns nochmal anders.
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1: Ich bin David Riemer. Der Bundestag will heute über eine Änderung des Luftverkehrssteuergesetzes entscheiden. Ab Juli soll die Ticketsteuer gesenkt werden, aber die Branche fordert weitere Entlastungen.
2: Es gibt 3 Ticketsteuerkategorien je nach Fluglänge. Im vergangenen Jahr gingen die allermeisten besteuerten Tickets, 80%, für Flüge in Europa raus. Hier soll die Steuer um 2,50 Euro sinken. Entsprechend mehr Reduzierung gibt's bei Mittelstrecken- und bei Langstreckenflügen. Die Absenkung soll bei den Passagieren ankommen, könnte aber durch andere Preiselemente wieder schrumpfen. So hat die Branche Zuschläge und Gebühren etwa für Kerosin oder Umbuchungen seit dem Beginn des Irankriegs stark erhöht. Sie glaubt, auch mit der Steuersenkung bleibt ein Wettbewerbsnachteil gegenüber anderen europäischen Ländern. Ursula Winkler, Nachrichtenredaktion.
1: Die Bundesregierung will beim deutsch-französischen Rüstungskonzern KNDS einsteigen. Zunächst soll der Staat 40% an dem Panzerbauer übernehmen, später soll der Anteil innerhalb von 2 bis 3 Jahren auf 30% sinken. KNDS stellt unter anderem den Kampfpanzer Leopard 2 her und will bald an die Börse gehen. Verteidigungsminister Pistorius fordert generell mehr staatliche Beteiligungen an der deutschen Rüstungsindustrie. Nach dem Hauseinsturz im sächsischen Görlitz ist in den Trümmern die Leiche einer Frau gefunden worden. Laut Polizei handelt es sich um die vermisste 25-jährige rumänische Touristin. Nach 2 weiteren Vermissten wird weiter gesucht. Das Wohn- und Ferienhaus war am Montagabend aus bislang ungeklärter Ursache eingestürzt. Die Ermittler gehen von einer Gasexplosion aus, bestätigt ist das aber noch nicht. Heute Mittag ist die Zeit der Spekulationen endlich vorbei. Dann gibt Bundestrainer Nagelsmann bekannt, welche 26 Spieler er mit zur Fußball-WM nimmt. Vor allem um das vermeintliche Comeback von Weltmeister-Torhüter Manuel Neuer gibt es seit Tagen Diskussionen.
3: Für das Neuer-Comeback fehlt eigentlich nur noch die offizielle Bestätigung und die Begründung, warum der Bundestrainer sich nun offenbar umentschieden hat und nicht mehr auf Oliver Baumann im Tor setzt, der ja eigentlich nicht enttäuscht hat. Bayerns Karl und auch Kölns Elmaler im Kader wären keine großen Überraschungen nach ihren starken Leistungen in der Liga. Die Plätze vorne dürften sicher an Havertz und Woltemade gehen. Ein kleines Fragezeichen würde ich noch bei Sané sehen. Füllkrug ist dagegen wohl raus. Thomas Thonfeld, Sportredaktion.
1: Und der SC Freiburg hat das Europa-League-Finale gegen Aston Villa deutlich mit 0:3 verloren und damit den Gewinn des ersten Europapokaltitels der Vereinsgeschichte verpasst.
4: Das Wetter.
5: In der Nacht gibt's viele Wolken, aber der Regen wird endlich weniger. Das Ganze bei 11 bis 7 Grad. Tagsüber wird's dann wieder richtig schön mit bis zu 24 Grad und Sonne.
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6: Zurzeit liegen uns keine Meldungen vor. Wir wünschen allen unterwegs gute Fahrt.
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5: Guten Morgen zusammen, Johanna Tänzer hier für euch. Und Leute, wir machen das ganz entspannt mit diesem Donnerstag, okay? Mhm. Mhm. Ja, Nico Santos ist auch dafür.

0: Carmina.
1: Hallo an diesem frühen Donnerstag.
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1: Und dazu habe ich mir den Kollegen Leo Arrighi eingeladen. Hallo, guten Morgen.
3: Guten Morgen, hallo.
1: Heute gucken ja viele ganz gespannt auf unseren Julian, ne? Den Julian Nagelsmann. Und natürlich auch auf Manuel Neuer.
3: Ja, genau, weil heute wird ja der Kader für die Weltmeisterschaft bekannt gegeben. Und ich finde, als Fußballer gibt es wahrscheinlich nichts Größeres, als bei so einer WM für die Nationalmannschaft zu spielen. Vielleicht ja auch deshalb hat Manuel Neuer jetzt nochmal nachgedacht. Hatte sich ja eigentlich schon aus der Nationalelf verabschiedet. Gerüchten zufolge soll er jetzt doch wieder dabei sein und dann sogar als deutsche Nummer 1 im Tor. Ansonsten steht wohl schon die Innenverteidigung. Jonathan Tah, Antonio Rüdiger, Nico Schlotterbeck und Waldemar Anton, die sind angeblich festgesetzt.
1: Und auf den restlichen Kader müssen wir noch ein bisschen warten. Der wird heute um 13 Uhr bekannt gegeben. Und dann gucken wir außerdem mal nach Karlsruhe. Da startet heute ein Verfahren am Bundesgerichtshof, ne?
3: Genau, da geht es um die Online-Kündigung von Fitnessstudio-Verträgen. Und das kennt man ja nicht nur aus dem Fitnessstudio. Du willst irgendein Abo kündigen und plötzlich kommt erstmal so ein kleiner Hindernisparcours. Willst du wirklich kündigen? Willst du nicht lieber pausieren? Oder nimm doch diesen super Vorteilspreis lieber. Heute wird beraten, ob solche Fragen und Angebote überhaupt zulässig sind. Der Bundesverband der Verbraucherzentralen hält das jedenfalls für rechtswidrig.
1: Bei mir müsste da auf jeden Fall sowas kommen wie: Johanna, wir wissen es doch beide, du solltest kündigen.
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Hi zusammen, guten Morgen. Ich wünsche euch einen schönen frühen Donnerstag. Johanna Tänzer ist hier und ich habe so einen krass guten 90er-Song für euch dabei. Nämlich dieses Ding hier von Bon Jovi. Bed of Roses. Über 4 Minuten. Enjoy.

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0: Tobe Lo mit Habits, Stay High. Leute, das nächste lange Wochenende steht vor der Tür. Pfingsten, ich glaube, wir freuen uns einfach alle drauf. Vielleicht auch, um zusammen wegzufahren oder irgendwie sich sportlich zu betätigen. Und da gibt es ab Freitag hier in NRW ein ziemlich großes Event. Und das ist im Vorfeld, ja, eine Menge Vorbereitung.
1: Augenblick mal.
2: Es ist doch eine ganze Menge Arbeit. Das hatten wir uns, glaube ich, alle so auch nicht vorgestellt, als wir seinerzeit gesagt haben, jawohl, wir würden das eigentlich ganz gerne haben, dass das Bundessportfest erstmalig nach Essen kommt.
3: Doch jetzt ist es fast geschafft. Morgen geht es endlich los. Das Bundessportfest, der DJK, findet alle 4 Jahre statt. Diesmal eben in Essen, mitten im Ruhrgebiet, freut sich Diözesanvorsitzender Hubert Röser.
2: Ich freue mich natürlich. Es liegen jetzt wirklich über 3 Jahre Vorbereitung hinter uns und jetzt sind wir auf den letzten Metern.
3: In ganz vielen Sportarten treten die Athletinnen und Athleten gegeneinander an. Von Leichtathletik, Fußball über Darts bis Rhönrad. Natürlich geht es auch um Medaillen, doch für den katholischen Sportverband steht nicht nur der Wettkampf im Mittelpunkt.
2: Wir haben ganz viele Vereine, wo es eben halt nicht mehr ums Gewinnen geht, sondern es geht darum, etwas Gutes für den Körper zu tun, sich gemeinschaftlich zu bewegen und eben halt Gemeinschaft zu erfahren. Das ist immer noch mit einer der wichtigsten Gründe, warum jemand im DJK-Verein ist.
3: Und das sind immerhin 500.000 Menschen bundesweit. Gut 3.000 von ihnen kommen jetzt über das Pfingstwochenende zum Bundessportfest. Und bei allem wird der Grundgedanke des Verbands mitschwingen, Sport um der Menschen willen.
2: Dass Menschen in ihrem Sport wachsen können, dass sie lernen, auch mit Niederlagen umzugehen, auch das gehört mit dazu. Es geht nicht nur um Siege, es geht um den Menschen, um den ganzen Menschen.
3: Mehr auf augenblickmalonline.de. Stefan Klinkhammer von der Katholischen Kirche für Augenblick mal.

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1: Mit Malte Albrecht. Guten Morgen. Der Bundestag will heute die umstrittene Luftverkehrssteuer senken bzw. die Senkung beschließen. Die Steuer wurde vor allem als Ticketsteuer bekannt und war vor 2 Jahren von der damaligen Ampelregierung angehoben worden. Union und SPD hatten im Koalitionsvertrag vereinbart, sie wieder auf das frühere Niveau zu senken. Infos von Marc Weiß.
2: Die Ampelkoalition hatte damals Milliardenlöcher im Haushalt zu stopfen. Die höhere Ticketsteuer auf Flugreisen war dabei eine Maßnahme, die auf heftige Kritik stieß. Passagiere ärgerten sich über die höheren Ticketpreise und die Airlines, die Steuer nicht oder nur zu einem kleinen Teil an die Reisenden weitergegeben hatten, fühlten sich im internationalen Wettbewerb benachteiligt. Abflüge von deutschen Flughäfen wurden insgesamt deutlich teurer. Das soll sich jetzt wieder ändern mit den neuen Steuersätzen von 2024. Glücklich sind die Fluggesellschaften aber trotzdem nicht. Es sei immer noch zu teuer, von deutschen Flughäfen aus zu starten. Nach der Ticketsteuer müssten auch die Flugsicherungskosten runter, heißt es vom Bundesverband der deutschen Luftverkehrswirtschaft. Bei jedem Start unter Kontrolle der deutschen Flugsicherung wird eine An- und Abfluggebühr fällig, mit der unter anderem die Dienste der Flugsicherung, aber auch der Wetterdienst finanziert werden. All das zusammen ergibt die Flugsicherungskosten und die seien an deutschen Flughäfen im Vergleich zu anderen europäischen Ländern einfach zu hoch, beschweren sich die Verbände. Es gäbe hier einen klaren Wettbewerbsnachteil.
1: Und jetzt Nachrichten kurz und kompakt. Die Rentenkommission der Bundesregierung ist dafür, das Renteneintrittsalter schrittweise auf 70 Jahre zu erhöhen. Laut Bild soll die Grenze bis Anfang der 2060er Jahre steigen. Zur Stabilisierung der Rentenfinanzen empfiehlt das Gremium außerdem, das Rentenniveau von derzeit 48% auf 46% zu senken. Nach dem Hauseinsturz im sächsischen Görlitz haben die Einsatzkräfte in den Trümmern die Leiche einer Frau gefunden. Laut Polizei handelt es sich um eine vorher vermisste 25-jährige Touristin aus Rumänien. Nach den beiden anderen Vermissten werde weiterhin gesucht. In der Nacht ist wieder Atommüll durch NRW gerollt. Der inzwischen 4. Castortransport in diesem Jahr von Jülich nach Ahaus lief nach Polizeiangaben ohne Zwischenfälle. Entlang der Strecke gab es wieder Proteste von Atomkraftgegnern. Der Traum vom ersten großen Titel ist für den SC Freiburg geplatzt. Im Finale der Europa League verloren die Breisgauer in Istanbul gegen den englischen Erstligisten Aston Villa mit 0:3. Freiburg hielt in der ersten Halbzeit lange gut mit. 2 Gegentore kurz vor der Pause sorgten dann aber für die Entscheidung. Als Trost darf Freiburg nächste Saison in der Conference League spielen. Und das waren die Nachrichten mit Malte Albrecht.
3: Dankeschön. Das Wetter an diesem Donnerstag. Heute Morgen noch etwas Fisselregen. Dann aber meist trocken hier bei uns. Sonnig auch zwischendurch. Und das bei um die 20 Grad. Also heute bitte schon richtig schön mild. Und der Sommer, der läuft sich auch warm. Denn ab morgen wirklich Vollgas. 25 Grad Sonne den ganzen Tag gemixt mit ein paar Wolken. Und das Wochenende wird sehr sommerlich bei uns. Samstag und Sonntag. Also 30 Grad sind tatsächlich möglich.
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3: Kurz nach 6, das ist noch entspannt auf unseren Straßen. Es wird nur geblitzt und zwar hier Minden-Dützen an der B65, in Minden an der Schwerinstraße, Herford, zweimal Salzuflerstraße und Diebrocker Straße und in Bünde an der Weselerstraße. Staus, Blitzerstörungen jederzeit bei mir melden. Einmal durchklingeln im Studio 08000 920 920.
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3: Guten Morgen zusammen. Wir stellen euch zwar nur noch heute und morgen unter unseren Geldring, aber dafür natürlich mehrmals am Tag. Und weil es die Finalwoche ist, wollen wir euch natürlich glücklich machen. Und zwar ganz viele von euch. Wir laden den Geldregen nochmal richtig auf, hauen die Kohle raus. Ihr müsst wirklich nur gut zuhören. Ich gebe hier nämlich immer wieder so kleine Tipps und Hinweise. Und vor allem müsst ihr euch natürlich auch registrieren, um mitspielen zu können. Und das ist die Nummer 01379 36 5000 für 50 Cent aus allen Netzen. Mitmachen geht ab 18 und die Infos, die stehen auf unserer Homepage gegen 7:45. Starten wir mit der ersten Runde. Macht euch schon mal bereit. Und ich verrate euch vorher natürlich auch nochmal, wie viel heute Morgen drin ist. Atomic Kitten jetzt. The Tide is High. Guten Morgen.

0: Udo Lindenberg und Apache 207 mit Komet und gleich Viertel nach sechs am Donnerstagmorgen. So, ihr Lieben, noch genau 3 Wochen, dann ist wieder Rudelgucken angesagt. Ne? In genau 3 Wochen startet ja die Fußball-Weltmeisterschaft in Kanada, Mexiko und USA. Und heute Mittag um 13 Uhr gibt Bundestrainer Julian Nagelsmann bekannt, welche 26 Spieler er mitnimmt zur WM. Vor allem wird er sicherlich auch mal ein paar Worte zum vermeintlichen Comeback von Weltmeister-Torhüter Manuel Neuer sagen. Darüber gibt es ja schon seit Tagen Diskussionen. Doppelt wach, Sportreporter Thomas Thonfeld, was ist denn nun dran an den Spekulationen? Ist es realistisch, dass er zurückkommt?
1: Ja, das denke ich schon, denn Neuer hat sicherlich noch Weltklasse-Potenzial. Das hat er ja vor allem in der Champions League auch diese Saison bewiesen. Und er hat natürlich immer noch die Ausstrahlung des Weltmeister-Torhüters. Und die wirkt ja auf Mitspieler genauso wie auch auf Gegenspieler. Die Frage ist, wie fit er ist, ob sein Körper so eine Belastung wie eine Weltmeisterschaft noch durchhält. Mhm. Und Julian Nagelsmann muss sich ja gut erklären, warum er noch im Frühjahr voll auf Baumann gesetzt hat und jetzt dann offenbar nicht mehr.
0: Ja, das stimmt natürlich. Ne? Aber auch über Neuer hinaus gibt es ja schon eine Menge Namen, die kursieren, Spieler, die mitfahren, zu Hause bleiben. Sind denn da bis jetzt große Überraschungen dabei?
1: Nein, bis jetzt weniger. Also, dass Bayerns Karl und auch Kölns El Mala angeblich mitfahren, ist genauso nachvollziehbar wie ein möglicher Verzicht auf Füllkrug, denn der ist ja auch beim AC Mailand nicht mehr so richtig in Schwung gekommen. Ein bisschen knifflig ist sicher der Fall Andrich, der ja angeblich auch zu Hause bleibt. Mhm. Gespannt sein kann man vielleicht noch, ob Sané wirklich dabei ist. Mal gucken. Und dann mal sehen, ob Nagelsmann vielleicht den einen oder anderen noch rauszieht, mit dem niemand rechnet. Also bis 13 Uhr bleibt es noch spannend.
0: Ja, ich hab's befürchtet. Dank dir, Thomas.
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0: Schöner Kulthit von Bryan Adams. Everything I do um gleich 20 nach 6. Guten Morgen am Donnerstag, Madeleine ist hier. Und heute passiert Folgendes. Der Knopf, wo wechselhaftes, nasses, kaltes Wetter draufsteht, wird ausgedrückt. Und der Sommerknopf wird angedrückt, heute noch zurückhaltend, aber ab morgen dann wirklich Vollgas. Und dann knallt die Sonne. Und die ist wirklich nicht zu unterschätzen, auch wenn es bedeckt ist. Darüber sprechen wir heute Morgen mal ganz ausführlich, wie wir uns vor allem vor der Sonne schützen können. Hautarzt in Porta Westfalica, Henrik Mohme, warum sind denn UV-Strahlen so gefährlich?
1: Also UV-Strahlen sorgen dafür, dass Schäden an unserem Erbgut entstehen und jeden Monat erneuert sich die Haut. Das heißt, die Hautzellen müssen sich immer wieder neu teilen und wenn die durch UV-Strahlung geschädigt werden, dann können sie das nicht. Also dann entstehen Krebszellen und diese Krebszellen können letztendlich sich so weiterentwickeln zu einem richtigen Hautkrebs. Mhm. Und deshalb ist das Meiden von UV-Strahlen so ganz besonders wichtig.
0: Ja, jetzt wird es ja jetzt war es ja längere Zeit nicht ganz so schön und es zieht uns nach draußen, sobald die Sonne rauskommt. Worauf müssen wir denn jetzt achten?
1: Meiden Sie die Mittagssonne, achten Sie auf den UV-Index, per App kann man das angucken und ab einem UV-Index von 3 empfehlen Sie Sonnenschutzcremes aufzutragen, die Sonne, Mittagssonne vor allen Dingen zu meiden und suchen Sie, wenn möglich, halt Schattenplätze auf. Das ist das eine. Das andere ist, tragen Sie möglichst Kleidung, Hemd, Käppi, auch die Sonnenbrille nicht vergessen, Lippenstift nicht vergessen, wir müssen die Augen, die Lippen aufschützen, also nicht nur die Wangen einklemmen und die Stirn und die Nase, sondern wirklich so ein allumfassender Schutz, um die UV-Strahlung zu reduzieren. Das ist wichtig.
0: Also komplett einschmieren. Auch die Ohren, ne? Habe ich heute Morgen übrigens auch schon gemacht. Macht ihr das doch auch, bevor ihr zur Arbeit startet. Die Sonne, auch wenn sie noch hinter den Wolken versteckt ist, kann richtig böse sein. Wir quatschen später noch weiter mit Hautarzt Henrik Mohme und auf unserer Insta-Seite gibt es auch ein kleines Video, wie viel Sonnencreme ihr zum Beispiel für das Gesicht braucht. Klickt mal rein.
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0: Lost Frequencies, The Feeling für euch am Donnerstagmorgen. Und die Infos, die packen wir jetzt auch noch oben drauf. Hier sind die News mit Sören Lippold um 6:30.
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2: Schönen guten Morgen. Bei Hammer geht jetzt endgültig das Licht aus. Weil der Insolvenzverwalter keinen seriösen Übernahmekandidaten mehr gefunden hat, schließen bis Ende des Monats auch die letzten 21 Filialen. Danach soll das Unternehmen abgewickelt werden. Insolvenzverwalter Stefan Meyer sprach gegenüber der deutschen Presseagentur von einer außerordentlich bedauerlichen Entwicklung. Für rund 1.100 Beschäftigte der Kette ist das aus und damit die drohende Arbeitslosigkeit besiegelt. Bis Ende März hatten schon 46 Hammer-Filialen geschlossen. Die Deutsche Bahn möchte ihre Pläne für das Projekt Hannover-Bielefeld noch mehr konkretisieren. Zwei mögliche Trassenverläufe für die ICE-Schnelltrasse sind noch übrig. Es sind in diesem Jahr zwei weitere Bohrungen geplant zwischen Porta Westfalica, Lohfeld und Möllbergen. Auch im Bereich des U-Bahn-Bergs bei Bad Salzuflen sollen in der zweiten Jahreshälfte Baugrunduntersuchungen gemacht werden. Durch die Bohrungen will die Bahn herausfinden, wie der Boden in den Bereichen beschaffen ist. Im Dezember hatte es schon erste Bohrungen im Wesergebirge in Porta gegeben. In Lübbecke steht nächste Woche Mittwoch eine Premiere an. Dann gibt es in der Innenstadt den ersten Abendmarkt. Von 16.30 Uhr bis 21 Uhr sind 19 verschiedene Stände aufgebaut. Die Nachfrage nach Standflächen war so groß, dass die Stadt sogar einigen Interessenten absagen musste. Mit so einem Andrang haben wir nicht gerechnet, sagt Marktmeister Dominik Stuwe. Auf die Besucher wartet außer den Ständen noch Live-Musik. Zudem eröffnet der Kunstverein Lübbecke seine Türen im Speicher am Burgmannshof. Dort gibt es eine Vorschau der neuen Ausstellung. Insgesamt 3 Abendmärkte hat die Stadt Lübbecke in diesem Jahr geplant.
0: Dankeschön, Sören. Das Wetter rund um Helferstedt und Stift Quernheim. Die Sonne, die ist noch etwas schüchtern. Sie zeigt sich heute aber auf jeden Fall noch, wenn die Wolken sie dann durchlassen. Und es bleibt trocken. Vor allem wird es mild bei uns mit um die 20 Grad. Der Wettertrend für die kommenden Tage. Ja, hallo Sommer. Morgen 25 Grad, Sonne, Wolken. Am Wochenende die ganze Zeit schön. Und vor allem, es wird heiß, ihr Lieben, um die 28 Grad.
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0: Kurz nach 6:30, ihr kommt gut durch. Es gibt aktuell keine Staus. Es wird nur geblitzt. Minden-Dützen an der B65, in Minden an der Schwerinstraße, Herford. Da stehen sie einmal an der Salzuffler Straße und dann noch an der Diebrocker Straße und in Bünde-Weseler Straße. Staus, Blitzer, wenn ihr noch mehr habt, immer gerne Bescheid geben und durchklingeln. 08000 920 920.
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0: Guten Morgen zusammen. Wir lieben doch alle schöne und lustige Geschichten. Ne? Und diese hier ist für mich jetzt schon die schönste der Woche. Die Polizei in Kleve hatte einen ungewöhnlichen Anruf von einem Mann. Der hat am Telefon berichtet, dass er zwei Frauen bei sich eingesperrt hat, weil die anscheinend über die Terrasse in sein Haus einbrechen wollten. So, Polizei natürlich sofort losgefahren, um die Einbrecherinnen festzunehmen. Doch es waren keine Frauen, es waren Pfauen. Kleines Missverständnis am Telefon, aber die Geschichte ist doch genial, oder? Ich hätte da eine Idee für eine Fernsehshow. Bauer sucht Pfau.
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0: 20 vor 7. Guten Morgen am Donnerstag. Ich helfe euch heute Morgen beim Klamotten rauslegen. Also nehmt mal ruhig das T-Shirt. Ja, es wird nämlich schön mild heute mit um die 20 Grad. Und die Sonne, die kommt tatsächlich auch mal durch. Ja, so startet ihr am besten in diesen Tag. Und wenn ihr noch Hilfe beim Wäschewaschen braucht, ja, dann ist Hannes euer Mann.
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2: Wer von euch benutzt eigentlich wirklich alle Programme seiner Waschmaschine? Ich habe mir eine neue gekauft und mich vor dem Kauf echt mit Maschinen beschäftigt. Ja, also ich habe mich in die Materie eingearbeitet wie ein Ketchupfleck in mein weißes T-Shirt. Ich habe Fachliteratur gewälzt, mit Experten gesprochen. Im Prinzip hätte ich sofort bei Miele im Werk anfangen können. Ich habe mich schon für Wetten, dass im Winter beworben. Hannes Höfer wettet, er kann eine Waschmaschine blind zerlegen und dabei den Werbejingle von Meister Popper jodeln. Was hat's gebracht? Jede Wäsche, gleiches Programm. Pflegeleicht bei 30 Grad. Fertig. Wusstet ihr eigentlich, dass Meister Proper in anderen Ländern anders heißt? Monsieur Propre in Frankreich, Maestro Lindo in Italien oder auch Don Limpio. Ja. Und immer dran denken, vorm Saubermachen muss es erstmal schmutzig gemacht werden.
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0: Mr. Props mit Waves. Guten Morgen. Heute und morgen lassen wir uns auf jeden Fall nochmal krachen im Geldregen.
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1: Mit Maite Albrecht, guten Morgen. Jetzt mal ehrlich, seid ihr darauf vorbereitet, wenn zu Hause plötzlich das Licht ausgeht und längere Zeit der Strom wegbleibt? Eine neue Umfrage im Auftrag von Verivox zeigt, dass es viele mit der Vorsorge nicht so ernst nehmen. Thorsten Adolfs aus dem News-Team.
2: Genau, so sieht's aus. Nur etwa 3 von 10 Leuten sagen, ja, wir sind auf so einen Fall vorbereitet. Die meisten Menschen in Deutschland finden zwar, dass unsere Stromversorgung insgesamt gut aufgestellt ist, trotzdem ist gut die Hälfte der Befragten skeptisch, ob die Behörden im Ernstfall tatsächlich helfen können. Als größte Gefahren werden in der Umfrage gezielte Angriffe auf das Stromnetz genannt, also zum Beispiel Terrorangriffe oder Sabotageaktionen. Und solche Fälle hatten wir in der Vergangenheit ja auch schon, zum Beispiel in Berlin, wo die Polizei nach Anschlägen auf das Stromnetz ermittelt. Also sich auf so einen Fall vorzubereiten, ist auf jeden Fall sinnvoll.
1: Stellt sich natürlich die Frage, was ich konkret tun kann, um vorbereitet zu sein, wenn der Strom tatsächlich mal weg ist.
2: Das Wichtigste ist, sich für so einen Fall ein paar Klassiker zuzulegen. Feuerzeuge, Streichhölzer, Kerzen, Taschenlampen oder Petroleumlampen sind schon mal ein super Start. Außerdem sollte immer ein Vorrat an Wasser und haltbaren Lebensmitteln im Haus sein. Batterien oder ein Kurbelradio, geladene Powerbanks und etwas Bargeld sollte man für den Notfall auch in der Schublade haben. Und dann kann es noch hilfreich sein, wichtige Medikamente, warme Kleidung und Decken im Haus zu haben. Wenn das alles vorhanden ist, dann bleibt man auch bei einem längeren Stromausfall auf jeden Fall handlungsfähig, heißt es vom Bundesamt für Bevölkerungsschutz und Katastrophenhilfe.
1: Danke für die Tipps, Thorsten Adolfs. Und jetzt Meldungen in der Zusammenfassung. Der Bundestag hat heute einiges vor. Unter anderem stimmt das Parlament über eine Senkung der Ticketsteuer im Flugverkehr zum 1. Juli ab. Der Bundestag will außerdem den Weg freimachen für die weitere Planung von Milliardenprojekten bei der Bahn. Abgestimmt werden soll auch über die Einführung eines digitalen Führungszeugnisses. Der Bund steigt offenbar groß beim deutsch-französischen Panzerhersteller KNDS ein. Nach Informationen mehrerer Nachrichtenagenturen sollen beim geplanten Börsengang zunächst 40% erworben werden. Innerhalb von 3 Jahren soll der Anteil dann auf 30% sinken. Die Berliner Charité hat auch die Familienangehörigen eines am Ebola-Virus erkrankten US-Amerikaners aufgenommen. Seine Frau und 4 Kinder wurden aus der Demokratischen Republik Kongo nach Berlin gebracht. Laut Bundesgesundheitsministerium kommt Deutschland damit einem Hilfeersuchen der US-Behörden nach. Bei der Eishockey-WM in der Schweiz hat das deutsche Team den 1. Punkt geholt. Gegen die USA gab es zwar eine knappe 3:4 Niederlage nach Penalty-Schießen, das DEB-Team zeigte aber eine klare Leistungssteigerung. Gewinnt Deutschland die letzten 3 Gruppenspiele gegen Ungarn, Österreich und Großbritannien, ist sogar noch der Einzug ins Viertelfinale drin. Und das waren die Nachrichten mit Maite Albrecht.
3: Danke dir. Die Regenwolken sind weg. Der Sommer kann kommen. Heute ist die Sonne zwar noch ein bisschen zurückhaltend. Sie schafft es aber, die Wolken auch mal an die Seite zu schieben. Und dann kommen wir später auf rund 20 Grad. Morgen am Freitag Sonne, 25 Grad. Das Wochenende wird noch heißer, noch sonniger. Wir werden wirklich gut ins Schwitzen kommen. Um die 28 Grad sind drin.
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3: Kurz nach 7, bitte vorsichtig, es gab einen Unfall auf der A2 in Richtung Hannover zwischen Bad Alsen und Rehren. Da liegen jetzt aktuell auch Gegenstände auf der Fahrbahn. Ansonsten gibt es keine Staus, es wird nur geblitzt. Und zwar hier Minden-Dützen B65 in Minden an der Schwerinstraße, Herford, Salzuffler Straße und Diebrocker Straße und in Bünde an der Wesener Straße. Staus, Blitzerstörungen könnt ihr jederzeit bei mir melden. Einmal durchklingeln 08000 920 920. Euch eine gute Fahrt.
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3: Guten Morgen zusammen. Wir bereiten uns gemeinsam auf die sommerlichen Tage vor. Es wird ja richtig warm und vor allem sonnig. Eincremen bitte nicht vergessen.
4: Ich benutze fast jeden Tag im Gesicht Sonnenschutzfaktor 50. Mir wurde schon mehrmals empfohlen, dass man jeden Tag Sonnenschutzfaktor vor allen Dingen im Gesicht tragen sollte, auch im Winter.
5: Ich bin faul, lästig. Meist sieht es auch nicht besonders gut aus, bis es eingezogen ist. Also wirklich nur, wenn klar ist, ich gehe jetzt ganz viel raus.
3: Tja, ich habe das mit der Sonnencreme früher auch nicht ganz so ernst genommen. Mittlerweile weiß ich aber, ohne kann es richtig gefährlich für unsere Haut werden. Warum es so wichtig ist, sich einzucremen, das erklären wir gleich mit Hautarzt Henrik Mohme. Und auf unserer Insta- und Facebook-Seite gibt es eine Anleitung für euch, wie viel Sonnencreme ihr zum Beispiel für die Arme braucht. Da soll nicht gespart werden.
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0: Es ist Donnerstag. Guten Morgen zusammen. Wir machen uns gemeinsam startklar für ein sonniges und warmes Pfingstwochenende. Und sonnig ist ja das Stichwort heute Morgen. Wir sprechen über die Sonne so ganz ausführlich mit Hautarzt in Porta-Westfalica Henrik Mohme. Die Sonne, die tut ja nicht nur gut, sondern sie kann unsere Haut ja auch richtig schaden. Und was hilft? Wissen wir ja alle, Sonnenmilch. Ja? Aber komischerweise verbrennen wir uns trotzdem.
1: Das war auf Sylt. Und da war ich sehr stark verbrannt.
2: Am Strand, wie das so ist, schläft man dann halt mal ein bisschen ein. Ja, also ich konnte mich echt nicht hinsetzen, alles war rot.
3: In Frankreich damals im Urlaub, erster Tag super Sonne, wir uns hingelegt von der Fahrt, völlig kaputt, auf dem Bauch eingeschlafen. Und dann hatte ich Sonnenbrand unter den Füßen. Schlimmste überhaupt.
0: Hilfe, ich kenne das auch, ne? Nicht richtig eingeschmiert. Was sind denn so die Top 3 Fehler, die wir machen, Hautarzt Henrik Mohme?
4: Die Vergessenareale, die tragen einfach zu dünn auf. Mhm. Und wir raten dazu, wiederholt aufzutragen. Weil wenn Sie jetzt ins Wasser gehen, wenn Sie schwitzen, dann wird der Sonnenschutz abgetragen. Und dadurch reduzieren Sie letztendlich den Lichtschutzfaktor, den Sie haben wollen. Wiederholtes Auftragen bedeutet aber nicht, dass Sie zum Beispiel einen Lichtschutzfaktor 30 nehmen und den dreimal auftragen, dann haben Sie 90. Es geht nur darum, den Lichtschutzfaktor zu erhalten.
0: Ja, ist gut zu wissen. Ne? Sprühen oder Creme, was ist besser?

0: unschädlich, aber wir sagen am Ende, besser Sie nutzen irgendeinen Sonnenschutz als gar keinen Sonnenschutz.
1: Ja, so ist es. Ne? Wenn ihr wissen wollt, worauf man beim Eincremen achten muss, wie viel da zum Beispiel ins Gesicht muss, bei Insta und Facebook gibt es ein Reel mit einer Schritt-für-Schritt-Anleitung für euch.

0: liebe den neuen Hit von Teddy Swims, Mr. Know It All. 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

0: Kenya Grace weckt euch mit ihrer zarten Stimme, Strangers. Es ist Donnerstag, schön, dass ihr dabei seid. Jetzt bringen wir euch erstmal auf den neuesten Stand der Dinge. Hier sind die News mit Sören Lippold um 7:30.
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2: Schönen guten Morgen. Viel Hoffnung gab es ohnehin nicht mehr. Aber jetzt ist endgültig klar, die Zeit der Fachmarktkette Hammer ist vorbei. Bis Ende März hatten schon 46 Filialen zugemacht. Bis Ende dieses Monats schließen jetzt auch die letzten 21. Frank Schröder.
3: Betroffen sind insgesamt rund 1.100 Mitarbeitende. Insolvenzverwalter Stefan Meyer spricht von einer bedauerlichen Entwicklung. Er konnte keinen seriösen Übernahmekandidaten mehr auftreiben. Hammer hatte Anfang des Jahres Insolvenzantrag gestellt. Es war bereits die zweite Insolvenz innerhalb kurzer Zeit. Damit gehen 50 Jahre Firmengeschichte zu Ende. Die Hammer Einzelhandelskette war 1976 in Porta Westfalica gegründet worden. Zeitweise umfasste sie bundesweit über 100 Märkte, die unter anderem Farben, Tapeten, Bodenbelege, Gardinen und Matratzen verkauft haben.
2: Weniger Menschen und immer kleinere Haushalte. Der Kreis Minden-Lübbecke wird in den nächsten Jahren einwohnermäßig schrumpfen. Landesstatistiker gehen davon aus, dass 2050 nur noch rund 302.000 Menschen hier leben. Und die meisten von ihnen wohl auch alleine. Schon jetzt machen Single-Haushalte mit 52.300 den größten Anteil aus. Und das wird laut der Prognose in den kommenden Jahren auch so bleiben. Größere Haushalte mit 3 und 4 Personen werden dagegen immer weniger, sagen die Statistiker. Heute ist Welttrinkgeldtag. Die Gewerkschaft Nahrung, Genuss, Gaststätten nimmt das zum Anlass, nochmal auf die Situation des Personals aufmerksam zu machen. Weil der Lohn oft nicht üppig sei, würden Mitte Juni Tarifverhandlungen mit dem Deutschen Hotel- und Gaststättenverband starten. Da möchte die NGG dann 6% mehr Geld für die Beschäftigten der Branche erreichen. In Minden-Lübbecke arbeiten gut 5.000 Menschen in Biergärten, Restaurants, Gaststätten und Hotels.
0: Dankeschön, Sören, für die Infos. Das Wetter, ich lege mir ja abends schon immer die Klamotten für den nächsten Tag raus. Und das war gestern ein sehr schöner Moment, als ich mir da ein T-Shirt hingelegt habe. Ja, es wird nämlich jetzt wieder schön 20 Grad, gibt es heute schon. Ein paar hauchdünne Wolken sind mit dabei, aber auch etwas Sonne. Morgen am Freitag schon sehr sommerlich. Viel Sonne, 25 Grad und das Wochenende, das wird heiß mit um die 28 Grad.
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0: Kurz nach 7:30, bitte vorsichtig, es gab einen Unfall auf der A2 in Richtung Hannover zwischen Bad Alzen und Rehren und da liegen jetzt Gegenstände auf der Fahrbahn. Ansonsten keine Staus, geblitzt wird aber. Petershagen-Lade an der Loa-Straße, gerade frisch reingekommen, in Minden-Dützen an der B65, Minden-Schwerin-Straße, Herford, Salzuflerstraße und auch an der Diebrocker-Straße und in Bünde an der Weseler-Straße. Staus, Blitzer, Störungen, jederzeit Bescheid geben, 08000 920 920. Gute Fahrt.
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0: Ja, Wochenende wird ja schön sommerlich. Ihr könnt ja spontan eine Grillparty schmeißen. Die Kohle dafür, die gibt es bei uns im Geldregen. 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Ich drück euch die Daumen.
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0: Fever Dream, der macht auch Spaß auf dem Weg zur Arbeit und das hier macht auch Spaß.
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0: Ja, nicht nur euch, wenn ihr hier Kohle mit nach Hause schleppt, uns macht es auch Spaß, euch glücklich zu machen. Und wenn ihr auch noch mitspielen wollt, Nummer und Infos gibt es auf unserer Homepage. Dann müsst ihr euch aber auch jetzt richtig beeilen. Hendrik Frost im Geldregenstudio.
2: Es ist Final-Donnerstag, ja. Nur noch heute und morgen gibt es bei uns den Geldregen. Und heute schließt Melanie das Geldregenstudio mit mir auf. Guten Morgen.
3: Einen schönen guten Morgen.
2: Du hast mir gerade verraten, bei euch zu Hause steht heute wahrscheinlich noch die Pfingstplanung an. Jetzt das lange Wochenende, es wird sonnig, es wird warm. Welche Alternativen gibt es da? Vielleicht können wir ein bisschen helfen.
3: Vielleicht spazieren gehen, grillen natürlich bietet sich an, ja, bei dem Wetter. Pooleinweihung, irgendwas wird uns mit Sicherheit einfallen.
2: Ich würde sagen, hier kommt ein Geldregen.
1: 250 Euro.
3: Weiter.
1: 600 Euro.
3: Weiter.
1: 1000 Euro.
3: Weiter.
1: 5.000 Euro.
3: Stopp.
2: Das ist ein kleines Stopp für eine große Summe. 5.000 Euro, Melanie. Die gehören dir.
3: Super. Danke, danke, danke.
2: Wow, was für ein Start in diesen Tag.
3: Absolut. Habe ich überhaupt nicht mit gerechnet. Ich hätte nie gedacht, dass irgendwann mal jemand anruft.
2: Das ist der Final-Donnerstag. Wir versprechen euch heute Morgen 5.000 Euro in jeder Runde bis 10 Uhr. Ihr müsst sie nur abholen. Der Blitz schlägt vorher nicht ein. Ich habe dann ein gutes Gefühl, dass ihr das auch schafft. 5.000 Euro. 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

0: Das ist Tate McRae für euch und Greedy am Donnerstag. Guten Morgen zusammen. Ihr freut euch auf ein langes und vor allem sonniges Pfingstwochenende. Heute geht es ja schon so ganz vorsichtig los. Am Wochenende kriegen wir dann richtiges Sommerwetter mit Sonne und um die 28 Grad. Und bevor wir uns alle übermütig in die Sonne schmeißen, dürfen wir eins nicht vergessen. Und zwar eincremen, vor der Sonne schützen, um keinen Hautkrebs zu bekommen. Darüber sprechen wir den ganzen Morgen und wir klären, wie viel Kraft die Sonne wirklich hat. Stichwort UV-Strahlung. Ist das wirklich mehr geworden, Wettermann Fritz Föst?
1: Ja, in der Tat hat die UV-Strahlung bei uns in den letzten Jahren und Jahrzehnten zugenommen. Und das liegt vor allen Dingen an der recht dünnen Ozonschicht in der Stratosphäre. Ihr kennt ja die ganze Geschichte mit dem Ozon noch. Das schließt sich zwar langsam wieder, aber immer noch ist diese Ozonschicht so dünn, dass viel schädliche UV-Strahlung da bei uns durchkommt.
0: Das ist aber nicht der einzige Grund, ne?
1: Der andere Hauptgrund ist auch, dass der durchschnittliche Sonnenscheinanteil bei uns zugenommen hat, gleichzeitig die Bewölkung abgenommen hat in den letzten Jahren und dementsprechend kommt auch mehr Sonnenstrahlung, UV-Strahlung bei uns am Boden an. Und dann haben wir noch diesen 11-Jahres-Zyklus der Sonnenaktivität, also alle 11 Jahre ist die Sonne mal stark aktiv. Jetzt sind wir gerade knapp hinter dem Höhepunkt, das heißt, die Sonne ist immer noch recht stark aktiv, sodass wir da auch eine erhöhte UV-Strahlung von der Sonne bekommen. Das nimmt aber wieder etwas ab, aber so oder so, es hilft nichts. Wer sich länger in der Sonne aufhält, muss sich halt eincremen, um sich vor der UV-Strahlung zu schützen. Und für die Jungs mit dem schütteren Haar, so wie bei mir das zum Beispiel der Fall ist, hilft nur Hut oder Kappe auf und dann kann nichts passieren.
0: Es wird gemacht, danke Fritz. So schön die Sonne auch ist, so böse kann sie auch zu unserer Haut sein. Schützt euch ab heute Sonnenmilch drauf und da wird nicht gespart.

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0: Unsere Nachrichten nach nur einem Spot. 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
2: Mit Malte Albrecht, guten Morgen. Um das Rentensystem in Deutschland zu retten, empfehlen Experten ein deutlich höheres Renteneintrittsalter. Die von der Regierung eingesetzte Kommission schlägt laut der Bild vor, dass wir künftig bis 70 arbeiten sollen. Demnach könnte das Rentenalter in den 2040er Jahren zunächst auf 68 Jahre steigen, später dann auf 69 und schließlich auf 70 Jahre. Voll umgesetzt wäre das erst Anfang der 2060er Jahre. Außerdem schlagen die Experten vor, das Rentenniveau leicht zu senken, von derzeit 48 auf 46%. Das heißt, Standardrentner würden künftig noch 46% des durchschnittlichen Bruttolohns der Arbeitnehmer bekommen. Ende Juni will die Kommission ihre Vorschläge offiziell vorstellen. Und jetzt weitere Nachrichten im Überblick. Die USA und Israel sind sich offenbar nicht einig, wie es mit dem Iran-Krieg weitergehen soll. Laut Medienberichten haben sich US-Präsident Trump und Israels Ministerpräsident Netanyahu gestritten. Trump setzt aktuell auf Verhandlungen und will deshalb einen neuen Angriff verschieben. Netanyahu möchte laut den Berichten den Krieg wieder aufnehmen, um den Iran zu schwächen. Nach dem Hauseinsturz in Görlitz ist mindestens eine Person tot. Die Einsatzkräfte haben laut Polizei unter den Trümmern die Leiche einer 25-jährigen Touristin aus Rumänien gefunden. Nach den anderen beiden Vermissten wird weiterhin gesucht. Der Traum vom ersten Europapokaltitel ist für den SC Freiburg geplatzt. Der Fußball-Bundesligist verlor das Europa-League-Finale von Istanbul gegen den Favoriten Aston Villa klar mit 0:3. Und wir bleiben sportlich. Die Fußballfans schauen heute Mittag mit Spannung nach Frankfurt. Dort gibt Bundestrainer Nagelsmann bekannt, welche 26 Spieler er mit zur WM in die USA, nach Kanada und Mexiko mitnimmt. In den letzten Tagen hatte es schon viele Berichte, Gerüchte und Spekulationen gegeben. Danny Hoppe aus der Sportredaktion, vor allem die Torwartfrage, hatte zuletzt die Diskussionen bestimmt.
3: Ja, Nagelsmann selbst hat es ja noch nicht bestätigt, aber mehrere Medien berichten übereinstimmend, dass Manuel Neuer sein Comeback in der Nationalelf geben wird. Und da brauchen wir uns auch nichts vormachen. Als Ersatztorwart wird der nicht zur WM mitgenommen. Spannend wird also Nagelsmanns Erklärung dazu, denn klar ist auch, das ist ein ziemlicher Nackenschlag für Oliver Baumann. Der stand ja zuletzt immer im Tor und galt auch als Nummer 1 für die WM. Viele Plätze im Kader sind schon lange fix. Führungsspieler wie Joshua Kimmich, Nico Schlotterbeck, Jonathan Tah, Leon Goretzka, Florian Wirtz, Jamal Musiala oder Kai Havertz sind gesetzt für die WM, um nur ein paar zu nennen. In den letzten Tagen war außerdem durchgesickert, dass auch die drei Stuttgarter Dennis Undav, Jamie Leveling und Angelo Stiller dabei sein werden. Dazu die Dortmunder Felix Metscher, Waldemar Anton und Maxi Bayer. Und auch die beiden Shootingstars der Saison, Lennart Karl und Said Elmalla. Also allzu viele Überraschungen dürfte es heute eigentlich nicht mehr geben.
2: Danke, Danny. Und das waren die Nachrichten mit Malte Albrecht.
4: Danke dir. Das Wetter an diesem Donnerstag trocken heute. Das ist schon mal die gute Nachricht. Sonnig auch zwischendurch, wenn die Wolken dann sich mal verkrübeln und das bei rund 20 Grad. Der Sommer, der läuft sich warm ab morgen, dann Vollgas 25 Grad, Sonne den ganzen Tag gemixt mit ein paar Mini-Wolken. Und das Wochenende, das wird sehr sommerlich. Samstag, Sonntag, also 30 Grad sind tatsächlich möglich.
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4: Kurz nach 8, es staut sich aktuell auf der B61. Herford Richtung Bielefeld, Höhe Ecke Braker Straße, da sind es 10 Minuten mehr. In Kirchlengern stockender Verkehr auf der Löhner Straße und auf der Herforder Straße rund um den Kreisel. 5 bis 10 Minuten in beide Richtungen. Dann Stau in Minden wegen der gesperrten Ringstraße. Kann das auf den Umleitungsstrecken stadteinwärts überall etwas länger dauern. Ihr kennt das ja schon. Dann Stau auch in Petershagen, L77 auf der Weserbrücke. Da auch voller, da ist ja die Baustellenampel in beide Richtungen, kommen bis zu 15 Minuten obendrauf. Und es wird noch geblitzt. Petershagen-Lade, Loherstraße, Minden-Dützen, B65, Minden-Schwerin-Straße, in Herford an der Salz-Uffler-Straße und an der Diebrocker-Straße und in Bünde an der Weseler-Straße. Staus, Blitzer, Störungen, immer mal her damit. 08000 920 920.
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4: Guten Morgen zusammen. Zwei Empfehlungen fürs lange und sonnige Pfingstwochenende. 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Und dann genießt das Wetter, ja? Eincremen aber nicht vergessen.
6: Passe!

0: So, noch genau 3 Wochen, dann ist wieder Rudelgucken angesagt. Schönen guten Morgen zusammen. In genau 3 Wochen startet die Fußballweltmeisterschaft in Kanada, Mexiko und USA. Und heute Mittag um 13 Uhr gibt Bundestrainer Julian Nagelsmann bekannt, welche 26 Spieler er mitnimmt zur WM. Vor allem wird er auch sicherlich mal ein paar Worte zum vermeintlichen Comeback von Weltmeister-Torhüter Manuel Neuer sagen. Darüber gibt es ja wirklich schon seit Tagen Diskussionen. Doppelt wach, Sportreporter Thomas Thunfeld, was ist denn nun dran an den Spekulationen? Und ist es realistisch, dass er zurückkommt?
1: Ja, das denke ich schon, denn Neuer hat sicherlich noch Weltklasse-Potenzial. Das hat er ja vor allem in der Champions League auch diese Saison bewiesen. Und er hat natürlich immer noch die Ausstrahlung des Weltmeister-Torhüters. Und die wirkt ja auf Mitspieler genauso wie auch auf Gegenspieler. Die Frage ist, wie fit er ist, ob sein Körper so eine Belastung wie eine Weltmeisterschaft noch durchhält. Und Julian Nagelsmann muss sich ja gut erklären, warum er noch im Frühjahr voll auf Baumann gesetzt hat und jetzt dann offenbar nicht mehr.
0: Ja, das stimmt natürlich. Aber auch über Neuer hinaus gibt es ja schon eine Menge Namen, die kursieren. Spieler, die mitfahren oder zu Hause bleiben müssen. Sind denn da bis jetzt große Überraschungen dabei?
1: Nein, bis jetzt weniger. Ja. Also, dass Bayerns Karl und auch Kölns El Mala angeblich mitfahren, ist genauso nachvollziehbar wie ein möglicher Verzicht auf Füllkrug. Denn der ist ja auch beim AC Mailand nicht mehr so richtig in Schwung gekommen. Ein bisschen knifflig ist sicher der Fall Andrich, der ja angeblich auch zu Hause bleibt. Gespannt sein kann man vielleicht noch, ob Sané wirklich dabei ist. Mal gucken. Und dann mal sehen, ob Nagelsmann vielleicht den einen oder anderen noch rauszieht, mit dem niemand rechnet. Also bis 13 Uhr bleibt es noch spannend.
0: Ja, ich habe es befürchtet. Danke, Thomas.
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0: Ja, heute passiert ja Folgendes. Ne? Der Knopf, wo wechselhaftes, nasses, kaltes Wetter draufsteht, der wird ausgedrückt und der Sommerknopf wird angedrückt. Heute zwar noch etwas zurückhaltend, aber ab morgen dann wirklich Vollgas und dann knallt die Sonne. Das wissen wir. Und die ist wirklich nicht zu unterschätzen, auch wenn es bedeckt ist. Darüber sprechen wir heute den ganzen Morgen ausführlich, wie wir uns alle vor der Sonne schützen können. Hautarzt in Porta Westfalica, Henrik Mohme, warum sind denn UV-Strahlen eigentlich so gefährlich?
1: Also UV-Strahlen sorgen dafür, dass Schäden an unserem Erbgut entstehen und jeden Monat erneuert sich die Haut. Das heißt, die Hautzellen müssen sich immer wieder neu teilen und wenn die durch UV-Strahlung geschädigt werden, dann können sie das nicht. Also dann entstehen Krebszellen und diese Krebszellen können letztendlich sich so weiterentwickeln zu einem richtigen Hautkrebs und deshalb ist das Meiden von UV-Strahlen so ganz besonders wichtig.
0: Jetzt wird es nach längerer Zeit ja mal wieder richtig schön. Es zieht uns nach draußen in die Sonne. Worauf müssen wir denn jetzt achten?
1: Meiden Sie die Mittagssonne, achten Sie auf den UV-Index. Per App kann man das angucken. Und ab einem UV-Index von 3 empfehlen wir, Sonnenschutzcremes aufzutragen, die Sonne, Mittagssonne vor allen Dingen zu meiden. Und suchen Sie, wenn möglich, halt Schattenplätze auf. Das ist das eine. Das andere ist, tragen Sie möglichst Kleidung, Hemd, Käppi, auch die Sonnenbrille nicht vergessen, Lippenstift nicht vergessen. Wir müssen die Augen, die Lippen aufschützen. Also nicht nur die Wangen einklemmen und die Stirn und die Nase, sondern wirklich so ein allumfassender Schutz, um die UV-Strahlung zu reduzieren. Das ist wichtig.
0: Ja, komplett einschmieren. Also auch die Ohren, ne? Habe ich heute Morgen auch schon gemacht. Macht ihr das doch auch, wenn ihr gleich in den Tag startet? Die Sonne, auch wenn sie noch hinter den Wolken versteckt ist, kann richtig böse sein. Wir quatschen später noch weiter mit Hautarzt Henrik Mohme und auf unserer Insta- und Facebook-Seite gibt es ein Mini-Video, wie viel Sonnencreme ihr zum Beispiel für das Gesicht braucht. Klickt mal rein.
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0: Toby Romeo und You Not Us. Euch einen schönen Start in den Donnerstag. Jetzt erstmal wissen, was wichtig ist. Sören Lippold ist da. Hier sind die News um 8:30.
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2: Schönen guten Morgen. Bei Hammer geht jetzt endgültig das Licht aus. Weil der Insolvenzverwalter keinen seriösen Übernahmekandidaten mehr gefunden hat, schließen bis Ende des Monats auch die letzten 21 Filialen. Danach soll das Unternehmen abgewickelt werden. Insolvenzverwalter Stefan Meyer sprach gegenüber der deutschen Presseagentur von einer außerordentlich bedauerlichen Entwicklung. Für rund 1.100 Beschäftigte der Kette ist das aus und damit die drohende Arbeitslosigkeit besiegelt. Bis Ende März hatten schon 46 Hammer-Filialen geschlossen. Die Deutsche Bahn möchte ihre Pläne für das Projekt Hannover-Bielefeld noch mehr konkretisieren. Zwei mögliche Trassenverläufe für die ICE-Schnelltrasse sind noch übrig. Es sind in diesem Jahr zwei weitere Bohrungen geplant zwischen Porta Westfalica, Lohfeld und Möllbergen. Auch im Bereich des U-Bahn-Bergs bei Bad Salzuflen sollen in der zweiten Jahreshälfte Baugrunduntersuchungen gemacht werden. Durch die Bohrungen will die Bahn herausfinden, wie der Boden in den Bereichen beschaffen ist. Im Dezember hatte es schon erste Bohrungen im Wesergebirge in Porta gegeben. In Lübbecke steht nächste Woche Mittwoch eine Premiere an. Dann gibt es in der Innenstadt den ersten Abendmarkt. Von 16.30 Uhr bis 21 Uhr sind 19 verschiedene Stände aufgebaut. Die Nachfrage nach Standflächen war so groß, dass die Stadt sogar einigen Interessenten absagen musste. Mit so einem Andrang haben wir nicht gerechnet, sagt Marktmeister Dominik Stuwe. Auf die Besucher wartet außer den Ständen noch Live-Musik. Zudem eröffnet der Kunstverein Lübbecke seine Türen im Speicher am Burgmannshof. Dort gibt es eine Vorschau der neuen Ausstellung. Insgesamt 3 Abendmärkte hat die Stadt Lübbecke in diesem Jahr geplant.
0: Dankeschön, Sören. Das Wetter rund um Helferstedt und Stift-Quernheim. Die Sonne ist noch ein bisschen schüchtern. Sie zeigt sich heute aber noch, wenn die Wolken sie denn lassen. Es bleibt auf jeden Fall trocken und das bei milden 20 Grad. Der Wettertrend für die kommenden Tage. Ja, hallo Sommer. Ab morgen 25 Grad, Sonne, Wolken. Wochenende wird richtig schön, vor allem heiß mit um die 28 Grad.
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0: Kurz nach 8:30, Achtung bitte Metallteile auf der A2 in Richtung Dortmund zwischen Herford Ost und Herford Bad Salzuflen auf dem Standstreifen. Dann staut es sich aktuell Petershagen L770 auf der Weserbrücke, ist es voller. Die Baustellenampel, ihr kennt's, in beide Richtungen kommen bis zu 10 Minuten obendrauf. Und ansonsten wird noch geblitzt hier bei uns in Bünde an der Weseler Straße, Herford, Salzufler Straße und Diebrocker Straße, Minden, Schwerinstraße, Minden-Dützen, B65 und im Petershagen. Lade an der Lohrstraße. Staus, Blitzerstörungen, immer mal her damit. Gerne durchklingeln und Bescheid geben. 08000 920 920. Kommt gut an.
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0: Good, I just might. Gute Laune Hit am Donnerstag.
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2: Ja, und was soll ich sagen? Ich höre hier am laufenden Band immer noch Urlaub, Urlaub, Urlaub. Dann rufe ich Tobias an und was sagt er mir?
3: Ich bin im Urlaub.
2: Ja, es ist Wahnsinn. Tobias, guten Morgen erstmal.
3: Guten Morgen.
2: So, du bist gerade in der Lüneburger Heide.
3: Ja, genau.
2: In so einem Freizeitferienpark in der Lüneburger Heide empfängt man uns doch eigentlich gar nicht mehr, oder wie?
3: Ja, doch, für den Geldring ist man immer am Start.
2: So.
3: Das ist der Extra-Code.
2: Guck mal, da lege ich gleich nochmal 5 Euro oben drauf extra.
3: So. Ja, super.
2: Viel Erfolg.
3: Vielen Dank.
1: 280 Euro.
3: Weiter.
1: 700 Euro.
3: Weiter.
1: 1.300 Euro.
3: Weiter.
1: 3.000 Euro.
3: Weiter.
1: 5.000 Euro.
3: Stopp.
2: Das sind ja, 5.000 Euro.
3: Das mache ich. Ja, super. Dankeschön. Ja, was ein schöner Morgen.
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0: Madonna, Hang Up, schönen Donnerstag, gleich ein Kult-Hit von Nick Kamen, I Promised Myself. Vorher noch eine Kultfigur.
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3: Ja, nee, ist klar. Wann seid ihr eigentlich das letzte Mal Taxi gefahren? Ja, ich muss ja dauernd. Und genau an den Taxis siehst du, wie sich unser Land verändert hat. Früher war es doch so, du hast die 5000 gewählt und dann kam einfach ein Mercedes. Taxi war Mercedes, das war immer so. Das war ein ungeschriebenes Gesetz. Dann saß da auch einer am Steuer, der alles im Griff hatte. Nicht nur das Auto, sondern die ganze Stadt. Der kannte nicht nur jede Adresse, der wusste auch, was da hinter den Türen abgeht. Ja, der wusste bei jedem, wo die Leichen im Keller liegen. So ein Sheriff halt. Damals hast du auch im Taxi noch geraucht. Ja, ob du wolltest oder nicht. Ja, einfach weil er geraucht hat. Ja, aber trotzdem hat man sich bei dem Kollegen irgendwie sicher und geborgen gefühlt in seinem Benz. Heute, du rufst ja gar nicht mehr an, du drückst auf die App, um einen Wagen zu bestellen. Dann kommt da so ein Hammerwerfer im Seat Alhambra oder so. Sobald du die Adresse gesagt hast, macht sich vorne panische Ahnungslosigkeit breit. Nach 10 Minuten auf dem Handy rumtippen, fragt er dich dann, wie komme ich da hin? Ja, mit dem Taxi? In dem Moment reicht er meistens sein Handy nach hinten mit den Worten, gib du mal ein. Meistens steige ich dann einfach mit dem Handy aus und laufe Richtung Straßenbahn. Gibt zwar meistens Ärger, aber so kommt der Kollege wenigstens auch mal auf seine 10.000 Schritte.
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1: Mit Malte Albrecht, guten Morgen. Der Bundestag will heute die umstrittene Luftverkehrssteuer senken bzw. die Senkung beschließen. Die Steuer wurde vor allem als Ticketsteuer bekannt und war vor 2 Jahren von der damaligen Ampelregierung angehoben worden. Union und SPD hatten im Koalitionsvertrag vereinbart, sie wieder auf das frühere Niveau zu senken. Infos von Marc Weiß.
2: Die Ampelkoalition hatte damals Milliardenlöcher im Haushalt zu stopfen. Die höhere Ticketsteuer auf Flugreisen war dabei eine Maßnahme, die auf heftige Kritik stieß. Passagiere ärgerten sich über die höheren Ticketpreise und die Airlines, die die Steuer nicht oder nur zu einem kleinen Teil an die Reisenden weitergegeben hatten, fühlten sich im internationalen Wettbewerb benachteiligt. Abflüge von deutschen Flughäfen wurden insgesamt deutlich teurer. Das soll sich jetzt wieder ändern mit den neuen Steuersätzen von 2024. Glücklich sind die Fluggesellschaften aber trotzdem nicht. Es sei immer noch zu teuer, von deutschen Flughäfen aus zu starten. Nach der Ticketsteuer müssten auch die Flugsicherungskosten runter, heißt es vom Bundesverband der Deutschen Luftverkehr. Bei jedem Start unter Kontrolle der deutschen Flugsicherung wird eine An- und Abfluggebühr fällig, mit der unter anderem die Dienste der Flugsicherung, aber auch der Wetterdienst finanziert werden. All das zusammen ergibt die Flugsicherungskosten und die seien an deutschen Flughäfen im Vergleich zu anderen europäischen Ländern einfach zu hoch, beschweren sich die Verbände. Es gäbe hier einen klaren Wettbewerbsnachteil.
1: Und jetzt unsere Nachrichten kurz und kompakt. Die Rentenkommission der Bundesregierung ist dafür, das Renteneintrittsalter schrittweise auf 70 Jahre anzuheben. Laut Bild soll das bis Anfang der 2060er Jahre passieren. Außerdem soll das Rentenniveau von aktuell 48 auf 46% sinken, um die Rentenkasse zu entlasten. Bundeskanzler Merz legte einen neuen EU-Sonderstatus für die Ukraine vor. Kiew solle als assoziiertes Mitglied enger in die Europäische Union eingebunden werden, schrieb er in einem Brief an EU-Spitzen. Die Ukraine könnte dann etwa an Treffen des Europarats teilnehmen, hätte aber kein Stimmrecht. In der Nacht ist wieder Atommüll durch NRW gerollt. Der inzwischen 4. Castertransport in diesem Jahr von Jülich nach Ahaus lief nach Polizeiangaben ohne Zwischenfälle. Entlang der Strecke gab es wieder Proteste von Atomkraftgegnern. Na, wie oft habt ihr heute schon aufs Handy geguckt? Wahrscheinlich ziemlich oft. Laut einer neuen Umfrage können viele Menschen in Deutschland kaum ohne ihr Smartphone. Demnach schauen 81% der Befragten mindestens einmal pro Stunde auf das Handy oder Tablet, sogar dann, wenn sie keine Benachrichtigung bekommen. Bei den 16- bis 30-Jährigen sind es sogar mehr als 90%. Gründe dafür sind laut Umfrage vor allem die Angst, etwas zu verpassen und der gefühlte Druck, auf Nachrichten immer sofort antworten zu müssen. Und das waren die Nachrichten mit Malte Albrecht.
3: Danke dir. Die Regenwolken sind weg, der Sommer kann kommen. Heute ist die Sonne noch ein bisschen zurückhaltend. Sie ist schüchtern. Sie schafft es aber später, die Wolken noch an die Seite zu schieben. Und das bei rund 20 Grad. Morgen am Freitag Sonne, 25 Grad. Das Wochenende, das wird sogar noch heißer, noch sonniger. Wir werden gut ins Schwitzen kommen bei um die 28 Grad hier bei uns.
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3: Kurz nach 9, es gibt aktuell keine Staus, es wird nur geblitzt. In Petershang-Lade an der Loherstraße, Minden-Dützen an der B65, in Minden an der Schwerinstraße, Herford-Salz-Uffler-Straße und Diebrocker-Straße in Bünde an der Weseler-Straße. Gibt's da noch mehr Staus, Blitzer, Störungen? Dann gerne durchklingeln und Bescheid geben. 08000 920 920.
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3: Guten Morgen zusammen, wir bereiten uns gemeinsam auf die sommerlichen Tage vor. Es wird ja richtig warm und sonnig. Eincremen bitte nicht vergessen.
4: Ich benutze fast jeden Tag im Gesicht Sonnenschutzfaktor 50. Mir wurde schon mehrmals empfohlen, dass man jeden Tag Sonnenschutzfaktor vor allen Dingen im Gesicht tragen sollte, auch im Winter.
5: Bin faul, ist lästig. Meist sieht es auch nicht besonders gut aus, bis es eingezogen ist. Also wirklich nur, wenn klar ist, ich gehe jetzt ganz viel raus.
3: Ja, ich habe das mit der Sonnencreme früher auch nicht ganz so ernst genommen. Mittlerweile weiß ich aber, ohne kann es richtig gefährlich für unsere Haut werden. Warum es so wichtig ist, sich einzucremen, das erklären wir gleich mit Hautarzt Henrik Mohme. Und auf unserer Insta- und Facebook-Seite gibt es eine Anleitung für euch, wie viel Sonnencreme ihr zum Beispiel für die Arme braucht. Da soll nicht gespart werden.

0: Hört zum Purple Disco Machine, Wonderful Life am Donnerstag. Guten Morgen zusammen. Wir machen uns startklar für ein sonniges und warmes Pfingstwochenende. Und sonnig ist das Stichwort heute Morgen. Wir sprechen über die Sonne. Und zwar so ganz ausführlich mit Hautarzt in Porta Westfalica, Henrik Mohme. Die Sonne, die tut ja nicht nur gut, sondern sie kann unsere Haut auch richtig schaden. Was hilft, wissen wir alle, ist Sonnenmilch. Und komischerweise verbrennen wir uns trotzdem.
1: Das war auf Sylt. Und da war ich sehr stark verbrannt.
2: Am Strand, wie das so ist, schläft man dann halt mal ein bisschen ein. Ja, also ich konnte mich echt nicht hinsetzen, alles war rot.
3: In Frankreich damals im Urlaub, erster Tag, super Sonne. Wir uns hingelegt, von der Fahrt völlig kaputt, auf dem Bauch eingeschlafen. Und dann hatte ich Sonnenbrand unter den Füßen. Schlimmste überhaupt.
0: Hilfe, ich kenne das auch, ne? Nicht richtig eingeschmiert. Was sind dann so die Top 3 Fehler, die wir machen, Hautarzt Henrik Mohme?
4: Die Vergessenareale, ja? Die tragen einfach zu dünn auf und wir raten dazu, wiederholt aufzutragen, weil wenn Sie jetzt ins Wasser gehen, wenn Sie schwitzen, dann wird der Sonnenschutz abgetragen und dadurch reduzieren Sie letztendlich den Lichtschutzfaktor, den Sie haben wollen. Wiederholtes Auftragen bedeutet aber nicht, dass Sie zum Beispiel einen Lichtschutzfaktor 30 nehmen und den dreimal auftragen, dann haben Sie 90. Es geht ja nur darum, den Lichtschutzfaktor zu erhalten.
0: Ja, das ist gut zu wissen. Sprühen oder Creme, was ist besser?
4: Man kann immer davon ausgehen, dass man nur die Hälfte von dem, was auf der Tube steht, auf der Haut haben. Und deshalb finde ich persönlich Cremes oder Gelcremes oder so Fluids besser als Sprays, weil die Sprays potenziell sprühen Sie das überall hin, auf Kleidung oder so. Wenn Sie es in der Hand machen und dann auftragen, ich glaube, das ist gezielter. Das andere ist, wenn man jetzt ein bisschen nachhaltig denkt, sollte man darauf achten, dass gewisse Inhaltsstoffe nicht drin sind. So Inhaltsstoffe wie Octocrylen oder Benzophenone, ja, die sind korallenschädlich. Aber wir sagen am Ende, besser Sie nutzen irgendeinen Sonnenschutz als gar keinen Sonnenschutz.
0: Ja, so ist es. Ne? Wenn ihr wissen wollt, worauf man beim Eincremen achten muss, wie viel da ins Gesicht zum Beispiel muss, bei Insta und Facebook gibt es ein Reel mit einer Schritt-für-Schritt-Anleitung für euch.

0: So klingt euer Donnerstagmorgen. Carly Rae Jepsen, Call Me Maybe. Und ihr habt noch ein bisschen Zeit mitzumachen.
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0: Ja, in einer halben Stunde geht's los. 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

0: Das ist der Donnerstagmorgen. Linkin Park in the end. Chrissy hat Urlaub, ich bin aber bei euch. Madeline ist hier. Und bestens informiert geht's natürlich durch den Tag. Hier sind erstmal die News mit Sören Lippold. Wir haben es 9:30.
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2: Schönen guten Morgen. Viel Hoffnung gab es ohnehin nicht mehr. Aber jetzt ist endgültig klar, die Zeit der Fachmarktkette Hammer ist vorbei. Bis Ende März hatten schon 46 Filialen zugemacht. Bis Ende dieses Monats schließen jetzt auch die letzten 21. Frank Schröder.
3: Betroffen sind insgesamt rund 1.100 Mitarbeitende. Insolvenzverwalter Stefan Meyer spricht von einer bedauerlichen Entwicklung. Er konnte keinen seriösen Übernahmekandidaten mehr auftreiben. Hammer hatte Anfang des Jahres Insolvenzantrag gestellt. Es war bereits die zweite Insolvenz innerhalb kurzer Zeit. Damit gehen 50 Jahre Firmengeschichte zu Ende. Die Hammer Einzelhandelskette war 1976 in Porta Westfalica gegründet worden. Zeitweise umfasste sie bundesweit über 100 Märkte, die unter anderem Farben, Tapeten, Bodenbelege, Gardinen und Matratzen verkauft haben.
2: Weniger Menschen und immer kleinere Haushalte. Der Kreis Minden-Lübbecke wird in den nächsten Jahren einwohnermäßig schrumpfen. Landesstatistiker gehen davon aus, dass 2050 nur noch rund 302.000 Menschen hier leben. Und die meisten von ihnen wohl auch alleine. Schon jetzt machen Single-Haushalte mit 52.300 den größten Anteil aus. Und das wird laut der Prognose in den kommenden Jahren auch so bleiben. Größere Haushalte mit 3 und 4 Personen werden dagegen immer weniger, sagen die Statistiker. Heute ist Welttrinkgeldtag. Die Gewerkschaft Nahrung Genuss Gaststätten nimmt das zum Anlass, nochmal auf die Situation des Personals aufmerksam zu machen. Weil der Lohn oft nicht üppig sei, würden Mitte Juni Tarifverhandlungen mit dem Deutschen Hotel- und Gaststättenverband starten. Da möchte die NGG dann 6% mehr Geld für die Beschäftigten der Branche erreichen. In Minden-Lübbecke arbeiten gut 5.000 Menschen in Biergärten, Restaurants, Gaststätten und Hotels.
0: Danke dir, das Wetter. Ich lege mir ja abends schon immer die Klamotten für den nächsten Tag raus. Das war gestern wirklich ein sehr schöner Moment. Ich habe mir einfach ein T-Shirt rausgelegt, weil ich ja wusste, dass es heute relativ mild wird mit um die 20 Grad. Und wenn diese dünnen Wolken abgezogen sind, dann kommt auch die Sonne für euch durch. Morgen am Freitag wird es sehr sommerlich, viel Sonnenschein, 25 Grad. Und das Wochenende, das wird schon heiß, 28 Grad und vielleicht auch ein paar Grad mehr.
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0: Kurz nach 9:30 es wird geblitzt und zwar in Petershagen-Lade an der Loherstraße, Minden-Dützen, B65 in Minden an der Schwerinstraße, Herford, Salz-Uffler-Straße und auch an der Diebrocker Straße, da stehen sie auch, und in Bünde an der Weseler Straße. Habt ihr noch mehr Blitzer für mich oder Staus oder Störungen, dann durchklingeln hier bei mir. 08000 920 920, euch eine gute Fahrt.
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0: Wir lieben doch alle schöne, lustige Geschichten und diese hier ist für mich jetzt schon die schönste der Woche. Die Polizei in Kleve hatte einen ungewöhnlichen Anruf von einem Mann, der hat am Telefon nämlich berichtet, dass er 2 Frauen bei sich eingesperrt hat, weil die anscheinend über die Terrasse in sein Haus einbrechen wollten. So, Polizei natürlich sofort losgefahren, um die Einbrecherinnen festzunehmen. Doch es waren keine Frauen, es waren Pfauen. Kleines Missverständnis am Telefon, aber die Geschichte finde ich sowas von genial. Ja. Ich hätte da eine Idee für eine Fernsehshow. Wie wäre es denn mit Bauer sucht?

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0: schön sommerlich und neu von Iggy Kelly, Teardrops.
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0: Wir lassen es regnen, dann kommen Geldscheine für euch runter. Ihr könnt euch auch noch drunter stellen unter unseren Geldregen. Macht gerne mit. Die Nummer und die Spielregeln gibt's auf unserer Homepage. Hendrik Frost übernimmt jetzt.
2: Das Telefon hat gerade bei Serpil geklingelt und ich glaube, du freust dich noch, ja?
3: Ja, auf jeden Fall.
2: Serpil, ja. Ich stelle dich in den Geldregen. Du kennst die Befehle weiter und stopp. Let's go.
3: Danke.
1: 200 Euro.
3: Weiter.
1: 600 Euro.
3: Weiter.
1: 750 Euro.
3: Stopp.
2: Das sind 750 Euro.
3: Juhu, danke.
2: Sommer, Sonne, Urlaub auf Sardinien oder irgendwo anders. Ihr könnt das auch machen mit 5.000 Euro. Die hat Serpil gerade nicht abgeholt hier aus dem Geldregen. Sie sind noch da und wir schieben sie jetzt in die neue Runde. 5.000 Euro, garantiert ohne Blitz, für euch reserviert, wenn ihr euch bewerbt.
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0: Unsere Nachrichten nach nur einem Spot.
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4: Mit Malte Albrecht, guten Morgen. Auf den Straßen in Deutschland sind so viele Busse unterwegs wie noch nie. Laut TÜV gibt es aber an vielen Fahrzeugen Mängel. Jeder fünfte Bus ist demnach bei der Hauptuntersuchung durchgefallen. Weitere Infos hat Thorsten Adolfs.
5: Die Entwicklung ist beunruhigend, sagen die Prüfer. Bei der Hauptuntersuchung gab es demnach bei den beanstandeten Fahrzeugen so erhebliche oder sogar gefährliche Mängel, dass sie nicht im ersten Anlauf die neue Plakette bekamen. Nach Angaben der Experten stieg die Mängelquote deutlich stärker als noch vor 2 Jahren. Besonders kritisch ist laut Report, dass selbst sehr junge Busse oft Probleme haben. Jeder zehnte wird schon 1 Jahr nach der ersten Zulassung beanstandet. Das liegt nach Angaben des TÜV-Verbandes am oft hohen wirtschaftlichen Druck der Busunternehmen. Die regelmäßige Wartung und Pflege der Fahrzeuge komme dadurch oft zu kurz, heißt es. Die meisten Probleme gab es durch einen Ölverlust am Motor, defekte Beleuchtungen oder Mängel an der Bremsanlage. Probleme, die bei einer guten Wartung eigentlich leicht zu verhindern wären, so der TÜV. Er fordert von den Unternehmen deshalb dringend mehr Geld in die Instandhaltung der Busse zu investieren.
4: Und jetzt weitere wichtige Nachrichten in der Zusammenfassung. Die erhöhten US-Zölle unter Präsident Trump bremsen den deutschen Handel mit den USA deutlich aus. Zwar exportiert Deutschland weiterhin mehr Waren in die Vereinigten Staaten als umgekehrt. Dieser sogenannte Exportüberschuss sank aber in den ersten 3 Monaten um fast ein Drittel auf 12,4 Milliarden Euro. Das teilte das Statistische Bundesamt mit. Ein Erdbeben der Stärke 4,4 hat am Morgen die Region um Neapel erschüttert. Kurz vor 6 Uhr wurden Bewohner durch heftige Erdstöße aus dem Schlaf gerissen. Viele flüchteten auf die Straßen. Angaben über größere Schäden gibt es bisher nicht. Mehrere Schulen bleiben heute aber sicherheitshalber geschlossen. Die Deutsche Bahn rechnet zu Pfingsten vor allem am Freitag und Montag mit vollen Zügen. Besonders stark gefragt seien Verbindungen zwischen großen Städten wie Berlin, München oder Hamburg, sagte ein Sprecher. Fahrgäste sollten sich einen Sitzplatz reservieren oder online über die Auslastung der Züge informieren. Der SC Paderborn träumt von der Rückkehr in die Fußball-Bundesliga. Dafür muss sich der Zweitligist aber in der Relegation gegen den VfL Wolfsburg durchsetzen. Das Hinspiel ist heute Abend. Dabei müssen die Paderborner zuerst auswärts ran. Danny Hoppe hat den Ausblick.
6: Schaut man sich die reinen Zahlen an, sind die Kräfteverhältnisse relativ klar. Beim Online-Portal transfermarkt.de liegt der Wolfsburger Marktwert bei knapp 235 Millionen Euro. Paderborn kommt gerade mal auf etwas über 40 Millionen Euro. Wolfsburgs Trainer Dieter Hecking will davon aber nichts wissen. Das sei doch alles nur Alibi, sagt er. Und Hecking warnt vor dem Zweitligisten, er werde einem alles abverlangen, sagte er dem Kicker. Die Vergangenheit zeigt allerdings, dass es der Zweitligist in der Relegation sehr schwer hat. Und auch Paderborn-Trainer Ralf Kettemann sieht Wolfsburg als klaren Favoriten. Wenn man 1 Million Menschen frage, wer die beiden Spiele gewinne, würden wahrscheinlich 999.900 auf Wolfsburg tippen, sagt er.
4: Und das waren die Nachrichten mit Malte Albrecht.
7: Danke dir. Und das Wetter, heute knacken wir schon die 20-Grad-Marke. Ab heute Nachmittag kommt auch die Sonne raus und ja, morgen, da geht's dann richtig ab. Die nächsten Tage werden richtig sommerlich, sehr sonnig. Wir bekommen Spitzenwerte am Samstag zwischen 25 und 30 Grad.
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7: Jetzt der schnellste Verkehrs- und Blitzerservice. Ihr kommt zurzeit gut durch auf den Straßen. Ich habe ein paar Blitzer für euch. Geblitzt wird auf der A2 in Richtung Dortmund zwischen Herford Ost und Herford Bad Salzuflen in der Baustelle. In Herford die Brocker- und Salzufler Straße, in Bünde auf der Weseler Straße, in Minden auf der Schwerinstraße und in Minden-Dützen steht einer auf der Lübecker Straße, also auf der B65. Wenn ihr auch noch Staus und Blitzer gesehen habt, meldet euch gerne hier kostenlos unter der 08000 920 920. Ich wünsche dir gute Fahrt. Kommt gut durch.
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7: Mit Marvin Kreimeier. Ich wünsche euch einen wunderschönen Donnerstagmorgen und im Geldregen. 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

0: Miles Smith und Niall Horan mit ihrer neuen Nummer Drive Safe. Gebt ihr immer Trinkgeld? Heute ist der Welttrinkgeldtag. Das haben wir mal so als Anlass genommen, um zu gucken, ob wir hier im schönsten Kreis, böse formuliert, gönnen oder geizen.
1: Zum Beispiel, wenn ich im Restaurant bin, essen war, zum Beispiel so eine krumme Zahl ist, dann runde ich gerne auf.
2: Kommt drauf an, der Service gut ist, ob das Restaurant oder wo man jetzt isst, einem gefällt. Also wenn es mir nicht gefällt, ist es schmuddelig, die Leute sind unhöflich oder Essen hat scheiße.

0: sagt ihr, was erzählt der Vogel da für einen Stuss? Dann schickt mir einfach eine WhatsApp-Sprachnachricht hier direkt ins Studio an die 0571 837 830. Ich bin sehr gespannt und ich will gleich auch noch mit euch über diese Trinkgeldsysteme bei der Kartenzahlung reden. Heute bei der Arbeit dreht sich alles ums Thema Trinkgeld, denn es ist Welttrinkgeldtag.
1: Die

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0: Mit Konkama läuten wir den Sommer schon mal ein. Am Wochenende kommt er bis 25 bis 30 Grad hier. Also es wird richtig warm und richtig sonnig. Wir haben es 10:30. Jetzt bringen wir euch erstmal auf den aktuellen Stand. Hier sind die News.
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2: Mit Sören Lippold, schönen guten Tag. Der Kreis Minden-Lübbecke wird in den nächsten Jahren etliche Einwohner verlieren. Landesstatistiker gehen davon aus, dass 2050 nur noch rund 302.000 Menschen hier leben werden. Und die meisten von ihnen wohl auch alleine. Schon jetzt machen Single-Haushalte mit 52.300 den größten Anteil aus. In Lübbecke steht nächste Woche Mittwoch eine Premiere an. Dann gibt es in der Innenstadt den ersten Abendmarkt. Von 16.30 Uhr bis 21 Uhr sind auf dem Marktplatz 19 verschiedene Stände aufgebaut. Die Nachfrage nach Standflächen war groß. Mit so einem Andrang haben wir nicht gerechnet, sagt Marktmeister Dominik Stuwe. Heute ist Welttrinkgeldtag. Die Gewerkschaft Nahrung, Genuss, Gaststätten nimmt das zum Anlass, nochmals auf die Situation des Personals aufmerksam zu machen. Weil der Lohn oft nicht üppig sei, würden Mitte Juni Tarifverhandlungen mit dem Deutschen Hotel- und Gaststättenverband starten. Das Wetter, es wird immer besser. Bis zum Nachmittag setzt sich die Sonne nach und nach durch bei maximal 20 Grad.
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0: Hallo Autofahrer, ihr braucht den Petershagen auf der L77 vor der Weserbrücke in Richtung Lade etwa 10 Minuten länger. Und ich habe einige Blitzer für euch. Geblitzt wird auf der A2 in Richtung Dortmund in der Baustelle zwischen Herford Ost, Herford Bad Salzuflen, Herford Diebrocker und Salzufler Straße, Bünde Weseler Straße, Minden Schwerin Straße und in Minden-Dützen auf der B65, also der Lübecker Straße. Danke an alle fürs Bescheid geben. Wenn ihr auch noch was habt, 08000 920 920. Gute Fahrt.

Wenn ich sage, das ist der beste Mix, dann meine ich genau das. Von John Farnham zu James Bay. Ich bin Marvin Kreimeyer, wünsche euch einen schönen Donnerstag. From walking home.

0: James Bay mit Let It Go. Ach ja, ich habe richtig gute Laune. Vielleicht merkt man das draußen ja auch. Unsere Nachrichtenredaktion hat es auf jeden Fall schon mitbekommen, wie ich hier am Mitsingen und Mittanzen bin, hat mir schon zugewunken. Und ich hoffe, es bleibt jetzt bei der guten Laune.
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0: Es geht direkt rüber ins Geldregen-Studio zu Hendrik Frost.
2: Ich habe Denise am Telefon und mit Denise machen wir das Thema Urlaub jetzt voll. Wir haben das dritte Mal heute Morgen das Thema Urlaub. Wo soll es denn für euch hingehen, Denise?
3: Für uns geht es nach Nordspanien und zum ersten Mal mit dem Auto.
2: Wow, okay, das ist eine ordentliche Strecke. Wie weit fahrt ihr da?
3: Das sind so um die 1400 Kilometer.
2: Ein Weg,
3: genau.
2: Eieiei, okay, ja, bei den Spritpreisen. Und vielleicht können wir dich jetzt noch mit ein bisschen Geld ausstatten. Du kennst die Befehle, weiter und stopp, pass ja auf vor dem Blitz, den möchte ich ungern hören und dann stelle ich dich jetzt in den Geldregen.
3: Ja, sehr gerne.
1: 5000 Euro.
3: Stopp.
2: Wow, guck mal, kein Risiko, direkt die 5000, das war eine schnelle Runde.
3: Das ist so der Hammer, wow, ich freue mich.
2: Denise, also die Spritkosten hast du locker raus.
3: Jawohl, das ist so cool.
2: Ja, auch das ist möglich hier im Geldregen. Zack, direkt 5000 Euro. Manchmal tickt die Maschine halt so. Und wir laden den Geldregen jetzt richtig auf mit 20.000 Euro. Die sind drin, entweder in dieser Runde oder in der danach. 20.000 Euro jetzt gleich im Geldregen. Findet raus, in welcher Runde und bewerbt euch.
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1: Mit Malte Albrecht. Guten Tag. Der Bundestag bringt heute Änderungen auf den Weg, die euren Alltag erleichtern und den Geldbeutel schonen könnten. Es geht um digitale Behördengänge und die Kosten für Flugtickets. Thorsten Adolfs aus dem News-Team. Beginnen wir mal mit den geplanten Änderungen beim Führungszeugnis.
2: Ja, alle, die so ein Zeugnis für den Job oder für ein Ehrenamt brauchen, müssen bald nicht mehr auf den Postboten warten. Der Bundestag entscheidet nämlich heute darüber, das Führungszeugnis komplett digital zu machen. Dafür braucht man ein kostenloses Deutschland-ID-Konto. Das kann zum Beispiel online beantragt werden über die entsprechende Funktion im Personalausweis. Und mit dieser ID, die man dann erhält, bekommt man das Führungszeugnis bald direkt aufs Handy. Damit das auch sicher ist und es keiner fälschen kann, gibt es einen QR-Code und den kann der Arbeitgeber dann einfach einscannen. Diejenigen, die jetzt denken, ist für mich alles immer noch viel zu kompliziert, haben aber auch in Zukunft die Möglichkeit, beim Bürgeramt ein Führungszeugnis aus Papier zu beantragen.
1: Das zweite große Thema heute im Parlament ist die Luftverkehrssteuer.
2: Genau, hier ist das Ziel, durch eine Senkung der Steuer für günstigere Flugtickets zu sorgen. Ab Juli soll die Abgabe sinken, was laut Politikern wie dem Tourismusbeauftragten Plus den Luftverkehrsstandort stärken und mehr Verbindungen nach Deutschland bringen soll. Es gibt daran aber auch Kritik. Der Wirtschaftsrat der CDU fordert laut den Funke-Medien, die Steuer direkt ganz abzuschaffen, anstatt sie nur zu senken. Die Hoffnung ist, dass Airlines dadurch wieder lieber in Deutschland starten und landen und die Flugtickets für Reisende deutlich bezahlbarer werden.
1: Dankeschön für die Infos, Thorsten Adolfs. Und jetzt Nachrichten im Überblick. DGB-Chefin Fahimi hat mögliche Pläne für eine Rente mit 70 kritisiert. Unter Reformen werde offenbar verstanden, möglichst viele Schmerzen auszulösen, sagte Fahimi am Morgen in der ARD. Die Rentenkommission der Bundesregierung will laut Bild das Renteneintrittsalter bis Anfang der 2060er Jahre schrittweise auf 70 Jahre anheben. Der Deutsche Tierschutzbund verklagt die Bundesrepublik Deutschland vor dem Verwaltungsgericht Köln. Er will die Bundesregierung dazu bringen, die angeschlagenen Tierheime mit mehr Geld zu unterstützen. Union und SPD hätten in ihrem Koalitionsvertrag Hilfe versprochen, heißt es. Zusätzliche Mittel seien aber im Bundeshaushalt nicht eingeplant worden. Sexuell übertragbare Krankheiten sind in Europa weiter auf dem Vormarsch. Nach Angaben der EU-Gesundheitsbehörde haben die gemeldeten Fälle von Gonorrhoe und Syphilis im Jahr 2024 den höchsten Wert seit mehr als 10 Jahren erreicht. Die Behörde rät deshalb zu Kondomen und regelmäßigen Tests. Wer fährt für Deutschland zur Fußball-WM? Diese Frage beantwortet Bundestrainer Julian Nagelsmann ab 13 Uhr bei der offiziellen Kaderbekanntgabe. Erste Spieler für Deutschland sind aber schon klar. Auf den Social-Media-Kanälen des DFB wurden unter anderem schon Kapitän Joshua Kimmich, Kai Havertz, Jamal Musiala und Dennis Undav als WM-Teilnehmer vorgestellt. Im Fokus bei der Kaderbekanntgabe steht nachher vor allem die Torhüterposition. Laut Medienberichten soll Bayern-Torwart Manuel Neuer nun doch sein Comeback feiern. Und das waren die Nachrichten mit Malte Albrecht.
3: Danke dir. Und das Wetter. Wir können uns schon mal auf ein richtig sommerliches Wochenende freuen. Mit dem Regen ist jetzt bald vorerst Schluss. Ein richtiges warmes und sonniges Wochenende steht vor der Tür und der Donnerstagnachmittag läutet das schon mal ein. Später kommt die Sonne raus. Wir knacken heute schon die 20 Grad. Ab morgen steigt die Temperatur dann an. Am Samstag bekommen wir Topwerte zwischen 25 und 30 Grad.
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3: Jetzt der schnellste Verkehrs- und Blitzerservice. Vorsicht auf der A30 Richtung Bad Oeynhausen zwischen Dehme und Bad Oeynhausen Ost. Da ist ein Fahrzeug liegen geblieben auf den Standstreifen. Fahrt da bitte vorsichtig. Und geblitzt wird auf der A2 in Richtung Dortmund zwischen Herford Ost und Herford Bad Salzuflen in der Baustelle. In Herford stehen zwei Blitzer, einmal die Brocker Straße, einmal Salzufler Straße, in Bünde auf der Weseler Straße, in Minden einmal Schwerin Straße und in Minden-Dützen einmal auf der B65, also der Lübecker Straße. Danke an alle fürs Bescheid geben und wenn ihr auch noch was habt, meldet euch gerne unter der 08000 920 920. Ich wünsche euch eine gute Fahrt. Kommt gut durch.
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3: Das bin ich. Ich wünsche euch einen schönen Donnerstag. Denise hat sich eben richtig gefreut.
5: Das ist so der Hammer. Wow, ich freue mich.
3: Ja, 5000 Euro hat sie im Geldregen mitgenommen. Und jetzt, es geht wirklich auf die Zielgerade im Geldregen. Deswegen ist er jetzt prall gefüllt. 20.000 Euro gibt es in dieser oder der nächsten Runde. Mitmachen könnt ihr ab 18 Jahren für 50 Cent pro Anruf unter der Geldregen-Hotline. 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Ich wünsche euch viel Glück.

Marvin hier um 12 nach 11. Bei der Arbeit reden wir heute über Trinkgeld. Es ist Welttrinkgeldtag und ich merke schon, viele stimmen mir zu. Trinkgeld soll wirklich eine Art von Wertschätzung sein und nichts, was man geben muss. Klar, in anderen Ländern ist das was ganz anderes. So das bekannteste Beispiel in den USA, wo Servicekräfte ja eh sehr, sehr schlecht bezahlt werden und auf das Trinkgeld angewiesen sind. Oder auch einige Länder in Europa, bei denen feste Servicegebühren bereits auf der Rechnung stehen. Aber das ist ja bei uns nicht der Fall. Viele von uns wollen Trinkgeld für guten Service geben, also so ein richtiges Dankeschön. Aber dann sind da ja auch noch diese Trinkgeldsysteme. Also wenn ihr mit Karte bezahlt, die Kartenzahlung wird immer beliebter und diese Geräte, die manipulieren uns. Also das Stichwort dafür ist Nudging, heißt das. Man wird angestupst, to nudge, Trinkgeld zu geben. Klar, wenn die Auswahlmöglichkeiten sind 10%, 20%, 30% oder so in klein darunter steht, kein Trinkgeld geben. Ja, dann denkt man doch direkt im Kopf, ich bin ein schlechter Mensch, wenn ich jetzt kein Trinkgeld gebe und das anklicke. Ja, und die Auswahlmöglichkeiten sind oft auch extra hoch. Wir nehmen ja auch immer gerne die Mitte so bei drei Sachen, aber 20% ist ja auch schon viel. Also ja, wir haben euch gefragt, wie das ankommt. Darüber reden wir gleich in 6 Minuten. Baby.

0: Welttrinkgeldtag sprechen wir ja über alles rund ums Thema Trinkgeld. Und wir wollten von euch wissen, wie findet ihr diese Trinkgeldsysteme, die angezeigt werden, wenn man mit Karte bezahlt? Also diese Auswahlmöglichkeiten, die man angezeigt bekommt, 10%, 20%, 30% oder, also das steht jetzt nicht wirklich, aber so fühlt es sich an. Ich bin total wütend und enttäuscht, weil ich kein Trinkgeld gebe.
1: Halte ich überhaupt nichts von, weil das ist der Zwang. Bei vielen gibt es nicht mal die Option Nein, danke. Oder es kommt dann gleich so unhöflich rüber.
2: Nee, das ist mir relativ egal eigentlich. Da tippe ich auch immer einfach irgendwas ein. Hauptsache ein bisschen Trinkgeld.
3: Nö, finde ich nicht so gut. Besonders wenn man älter ist. Da wird ja jetzt alles geändert. Und das finde ich für ältere Menschen auch nicht so besonders.
4: Das finde ich ehrlich gesagt schwierig. Also wenn am Tisch bedient wird, dann mache ich das schon. Aber das ist jetzt auch öfters, wenn es überhaupt gar keine Bedienung an sich geht, sondern man direkt am Counter bestellt. Und dann, ja, drücke ich dann schon auch mal auf 0%.
0: Ja, macht man ja auch, wenn man bar bezahlen würde. Alles, was ihr übers Thema Trinkgeld schon immer loswerden wolltet, könnt ihr heute. Es ist Welttrinkgeldtag und wir quatschen hier drüber bei der Arbeit. Schreibt mir doch gerne oder schickt mir direkt eine Sprachnachricht bei WhatsApp. Unsere Nummer ist die 0571 837 830. Findet ihr sonst auch nochmal bei uns auf der Homepage radiowestfalica.de.

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2: Mit Sören Nippold, schönen guten Tag. Eine Frau aus Minden muss sich seit dem Vormittag vom Bielefelder Landgericht verantworten. Der 38-Jährigen wird Totschlag vorgeworfen. Ende vergangenen Jahres soll sie einen Bekannten in dessen Wohnung getötet haben. Die Hintergründe der Tat sind bisher nicht bekannt. Gute Nachrichten für Bauarbeiter. In den kommenden Tagen landen 3,9% mehr Lohn auf ihrem Konto. Laut Industriegewerkschaft Bauen Agrar Umwelt bekommen Beton- und Straßenbauer oder Maurer und Kranführer 168 Euro mehr im Monat. In Minden-Lübbecke arbeiten rund 3.340 Menschen in der Baubranche. Wenige Tage vor dem Start des Stadtradelns in Bad Oeynhausen sagt die Stadt jetzt, was es zu gewinnen gibt. Unter anderem Tickets für die Parklichter. Außerdem winken den besten Teilnehmern Gutscheine für örtliche Einrichtungen. Los geht's am Montag. Wer beim Stadtradeln mitmachen möchte, meldet sich am besten über die gleichnamige Internetseite des Kreises an. Das Wetter, die Wolken verziehen sich langsam. Es wird besser. Bei Topwerten um 20 Grad.
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3: Hallo Autofahrer, ich habe einige Blitzer für euch. Geblitzt wird in Minden auf der Karlstraße und der Schwerinstraße, in Minden-Lützen B65 Lübbecker Straße, außerdem A2 Richtung Dortmund zwischen Herford-Ost, Herford-Bad Salzuflen in der Baustelle, in Herford-Diebrocker und Salzufler Straße, im Bünde Weseler Straße und auf der Jöllenbecker Straße wird geblitzt in Richtung Enger. Danke an alle fürs Bescheid geben, wenn ihr auch noch was gesehen habt. Meldet euch gerne hier kostenlos unter der 08000 920 920. Ich wünsche eine gute Fahrt. Kommt gut durch.
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0: mit Hathaway durch den Donnerstagvormittag.
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0: Und ich sehe schon, der nächste Kandidat ist bereit. Und Hendrik Frost ist auch bereit. Im Geldregenstudio, es geht direkt rüber.
2: Und ich habe mich eben so ein bisschen spaßeshalber darüber aufgeregt, dass hier alle von ihrem Urlaub berichten und ich so ein bisschen neidisch werde. Rufe ich Damir an und was sagt der mir?
3: Ja, der Damir sagt, ab morgen Scharbeutz.
2: Es ist der nächste im Urlaub. Erzähl mal, warum der Ort?
3: Ja, also von Scharbeutz finde ich einfach toll. Es ist sehr klein, schöne Lokalitäten. Man sitzt da in der ersten Reihe. Mhm. Das heißt, man lässt es sich gut gehen in der Gastronomie und man schaut sich einfach die Ostsee an.
2: Ja, guck mal. Wie lange bleibst du da?
3: Ich bleib da bis Dienstag.
2: Oh ja, so ein Pfingstausflug dann.
3: Ja, genau.
2: Ja. Sehr gut. Damir, dann würde ich sagen, schauen wir mal, ob ihr da vor Ort auch noch in ein hochklassiges Restaurant könnt oder vielleicht...
3: Oder ob es Fischbrötchen nur bleibt.
2: Oder ob es das Fischbrötchen bleibt, ja, das hast du gesagt. Und das Schöne ist, es liegt auch komplett in deiner Hand. Ich stelle dich in den Geldregen und den Rest machst du jetzt.
3: Okay.
1: 280 Euro.
3: Weiter.
1: 700 Euro.
3: Weiter.
1: 1.000 Euro.
3: Weiter.
2: Oh nein, Damir.
3: Ja.
2: Ich glaube, es bleibt beim Fischbrötchen.
3: So ist das.
2: Ich drücke dir die Daumen, dass dir das nicht noch von der Möwe weggeklaut wird.
3: Jetzt. Danke fürs Mitmachen.
2: Ich habe so ein bisschen das Gefühl, auf was Damir es abgesehen hat. Wir haben ja gesagt, 20.000 Euro in dieser oder in der nächsten Runde. In dieser waren sie jetzt ganz offensichtlich nicht drin. Heißt für euch, sie sind definitiv jetzt in dieser neuen Runde Geldregen. 20.000 Euro für euer langes Pfingstwochenende. Ich glaube, damit seid ihr noch lange happy. Holt euch die Kohle und bewerbt euch hier.
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0: Das geht jetzt richtig schnell. Der Sommer steht vor der Tür. Am Wochenende ist es quasi wie Hochsommer. Madeline hat ja auch recht mit dem, was sie heute Morgen gesagt hat.
1: Es wird ja richtig warm und vor allem sonnig. Eincremen bitte nicht vergessen.
2: Benutze fast jeden Tag im Gesicht Sonnenschutzfaktor 50.
3: Bin faul, lästig. Meist sieht es auch nicht besonders gut aus.
1: Tja, ich habe das mit der Sonnencreme früher auch nicht ganz so ernst genommen. Mittlerweile weiß ich aber, ohne kann es richtig gefährlich für unsere Haut werden. Auf unserer Insta- und Facebook-Seite gibt es eine Anleitung für euch, wie viel Sonnencreme ihr zum Beispiel für die Arme braucht. Da soll nicht gespart werden.
0: Viel hilft viel. Ich bin da jetzt auch nicht immer vorbildlich unterwegs, aber besser ist es natürlich. Madeline ist morgen wieder für euch da, ab 6 in Doppelt wach.

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1: Mit Malte Albrecht, guten Tag. Es ist ein Thema mit viel sozialem Sprengstoff. Es geht um das künftige Renteneintrittsalter. Eine Kommission macht sich gerade Gedanken darüber, wie das Rentensystem in Zukunft noch finanzierbar ist. Und eine Idee ist offenbar, den Rentenbeginn schrittweise auf 70 Jahre anzuheben. Das schreibt die Bild. Erste Reaktionen darauf fasst Thorsten Adolfs zusammen.
2: Das Kanzleramt reagiert zurückhaltend auf den Bericht. Von reinen Spekulationen ist dort die Rede. Man müsse mit solchen Wasserstandsmeldungen sehr vorsichtig sein, sagte Kanzleramtschef Rhein. Aus der Rentenkommission selbst heißt es, es gebe noch keine Beschlüsse dazu. Laut Bild ist zusätzlich zu einem späteren Renteneintrittsalter im Gespräch, das Rentenniveau in Zukunft von 48% auf 46% abzusenken. Ob auch Beamte in die Rentenkasse einzahlen sollten, darüber werde innerhalb der Kommission kontrovers diskutiert, schreibt die Zeitung. Die Linke warnen davor, den Renteneintritt langfristig auf 70 Jahre anzuheben. Das bedeutet ein weiteres Auseinanderdriften zwischen oben und unten, sagte Fraktionschefin Reichinek. Sie fordert ein Rentensystem, in das alle Erwerbstätigen einzahlen müssen. Damit ließe sich die Rente zukunftsfähig machen, und zwar so, dass für jeden ein Leben in Würde möglich sei, sagte sie.
1: Und jetzt Nachrichten kurz und kompakt. Der Bundestag hat einiges vor. Unter anderem stimmt das Parlament am Abend über eine Senkung der Ticketsteuer im Flugverkehr zum 1. Juli ab. Der Bundestag will außerdem den Weg freimachen für die weitere Planung von Milliardenprojekten bei der Bahn. Abgestimmt werden soll auch über die Einführung eines digitalen Führungszeugnisses. Bundeskanzler Merz ist dafür, der Ukraine einen Sonderstatus auf dem Weg zu einem regulären EU-Beitritt anzubieten. In einem Brief an die EU-Spitzen schlägt er vor, Kiew als assoziiertes EU-Mitglied enger einzubinden. Dann könnte die Ukraine unter anderem an Sitzungen des Europarats teilnehmen, hätte aber kein Stimmrecht. Laut Merz soll der Vorschlag die laufenden Friedensgespräche voranbringen. Verbraucherschützer aus ganz Europa werfen Google, Meta und TikTok vor, zu wenig gegen betrügerische Finanzwerbung zu tun. Dabei geht es zum Beispiel um angeblich risikofreie Geldanlagen oder unseriöse Finanzcoachings. Seit Dezember seien fast 900 verdächtige Anzeigen gemeldet, aber nur gut jede vierte davon gelöscht worden, heißt es. Die Verbraucherschützer haben Beschwerden bei der EU-Kommission und nationalen Behörden eingereicht. Das lange Pfingstwochenende steht an und das heißt, viele nutzen die freien Tage für einen Kurztrip. Und viele wollen offenbar mit dem Zug verreisen. Die Deutsche Bahn meldet aktuell eine besonders hohe Nachfrage nach Zugtickets. Grund dafür seien die weiter schwankenden Spritpreise, sagte ein Sprecher. Viele Reisende würden deshalb auf die festen Preise der Bahn setzen. Besonders gefragt sind demnach günstige Fernverkehrstickets, die früh gebucht werden, aber auch die neuen Last-Minute-Angebote ab 7 Euro kommen gut an. Die meisten Reisenden erwartet die Bahn zu Pfingsten am Freitag und am Montag. Vor allem auf den Strecken zwischen den großen Städten dürfte es voll werden. Die Bahn empfiehlt allen Reisenden, einen Sitzplatz zu reservieren oder sich online über die Auslastung der Züge zu informieren. Und das waren die Nachrichten mit Malte Albrecht.
3: Danke, Malte. Und das Wetter? Heute knacken wir schon die 20-Grad-Marke. Ab heute Nachmittag kommt auch richtig viel die Sonne raus. Und ab morgen, da geht's dann richtig ab. Die nächsten Tage werden sehr sonnig und wir bekommen Spitzenwerte zwischen 25 und 30 Grad am Wochenende.
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3: Jetzt der schnellste Verkehrs- und Blitzer-Service um kurz nach 12. In Petershagen braucht ihr auf der L77 vor der Weserbrücke in Richtung Lade etwa 10 Minuten länger. Und Blitzer stehen auf der A2 in Richtung Dortmund zwischen Herford-Ost, Herford-Bad Salzuflen da in der Baustelle. Auf der Jöllenbecker Straße wird geblitzt in Richtung Enger. In Herford die Brocker- und Salzufler Straße, im Bünde auf der Weseler Straße, in Minden einmal Karlstraße, einmal Schwerinstraße und in Minden-Dützen auf der B65. Alle Staus, alle Blitzer könnt ihr gerne hier durchgeben 08000 920 920. Ich wünsche euch eine gute Fahrt und kommt gut durch.
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3: Ich wünsche euch einen schönen Donnerstag. Ja, das hat Damir eben nicht kommen sehen. Der Blitz ist eingeschlagen. Alles ist futsch. 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

0: Luxhead mit Fading Like a Flower. Marvin hier, wir haben es 11:11. Als Künstler ist man praktisch immer unterwegs in allen Fortbewegungsmitteln, die es gibt. Atze Schröder hat dabei zwei Favoriten, die Bahn und das Taxi.
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3: Ja, nee, ist klar.
4: Wann seid ihr eigentlich das letzte Mal Taxi gefahren? Ja, ich muss ja dauernd. Und genau an den Taxis siehst du, wie sich unser Land verändert hat. Früher war es doch so, du hast die 5000 gewählt und dann kam einfach ein Mercedes. Ne? Taxi war Mercedes, das war immer so. Das war ein ungeschriebenes Gesetz. Dann saß da auch einer am Steuer, der alles im Griff hatte. Nicht nur das Auto, sondern die ganze Stadt. Der kannte nicht nur jede Adresse, der wusste auch, was da hinter den Türen abgeht. Ja, der wusste bei jedem, wo die Leichen im Keller liegen. So ein Sheriff halt. Damals hast du auch im Taxi noch geraucht. Ja, ob du wolltest oder nicht. Ja, einfach weil er geraucht hat. Ja, aber trotzdem hat man sich bei dem Kollegen irgendwie sicher und geborgen gefühlt in seinem Benz. Heute, du rufst ja gar nicht mehr an, du drückst auf die App, um einen Wagen zu bestellen. Dann kommt da so ein Hammerwerfer im Seat Alhambra oder so. Sobald du die Adresse gesagt hast, macht sich vorne panische Ahnungslosigkeit breit. Nach 10 Minuten auf dem Handy rumtippen, fragt er dich dann, wie komme ich da hin? Ja, mit dem Taxi? In dem Moment reicht er meistens sein Handy nach hinten mit den Worten, gib du mal ein. Meistens steige ich dann einfach mit dem Handy aus und laufe Richtung Straßenbahn. Gibt zwar meistens Ärger, aber so kommt der Kollege wenigstens auch mal auf seine 10.000 Schritte.
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Heute um 13 Uhr gibt Bundestrainer Julian Nagelsmann seinen Kader für die anstehende WM in den USA, Kanada und Mexiko bekannt. Und der DFB hat schon heute Morgen angefangen, die ersten Spieler bekannt zu geben auf Instagram. In so kleinen

Videos und es ist richtig süß. Angefangen bei Mannschaftskapitän Joshua Kimmich und zuletzt wurde Maximilian Bayer gezeigt. Die ganze Auflösung gibt es dann gleich ab 13 Uhr und dann quatschen wir auch nochmal drüber. Vor allem, ihr seid die Experten, ihr müsst mir sagen, wer euch fehlt.

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0: Zum Welttrinkgeldtag reden wir über Waschmaschinen. Sorry, den musste ich einfach bringen. Nein, natürlich über Trinkgeld. Astrid hat mir vorhin geschrieben, sie arbeitet als Zimmermädchen im Hotel und sagt, früher war es gang und gäbe, dass da mal was auf dem Zimmer lag, heute nicht mehr. Aber auch ganz wichtig, sie sagt auch, das mit den Trinkgeldsystemen bei Kartenzahlung findet sie überhaupt gar nicht gut. Jeder sollte geben, was er möchte und kann. Und sie ist da nicht alleine. Das geht auch sicherlich allen Servicemitarbeitern so, die man nicht direkt sieht. Wie ist das sonst? Also auch bei Geschäften, wo es ja vielleicht nicht typisch ist, Trinkgeld zu geben. Über die Perspektive reden wir gleich, aber jetzt bringen wir euch erstmal auf den aktuellen Stand um 12:30. Hier sind die News.
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2: mit Matthias Duda. Schönen guten Tag. Wegen Totschlags muss sich eine Mindnerin seit dem Vormittag vor dem Bielefelder Landgericht verantworten. Die 38-Jährige soll einen Bekannten in dessen Wohnung getötet haben. Die Tat passierte Ende vergangenen Jahres, sagt die Staatsanwaltschaft. Wie es dazu kommen konnte, ist bislang nicht klar. Der Kreis Minden-Lübbecke wird in den nächsten Jahren einwohnermäßig deutlich schrumpfen. Landesstatistiker gehen davon aus, dass 2050 nur noch rund 302.000 Menschen hier bei uns leben werden und die meisten von ihnen wohl auch alleine. Schon jetzt machen Single-Haushalte mit 52.300 den größten Anteil aus. Ein Spielplatz für alle, ohne Barrieren und mit inklusiven Spielgeräten. So soll der Spielplatz am obersten Hof in Bückeburg werden. Die Stadt will ihn umbauen und bekommt dafür Fördergelder. Aus dem Landesprogramm Zukunftsräume Niedersachsen fließen 96.000 Euro. Und das Wetter. Die Sonne zeigt sich heute häufiger, dann sind bis zu 20 Grad drin.
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0: Hallo Autofahrer, ich habe einige Blitzer für euch. Geblitzt wird in Minden auf der Karlstraße und der Schwerinstraße. In Minden-Lützen B65 Lübbecker Straße. Außerdem A2 Richtung Dortmund zwischen Herford-Ost, Herford-Bad Salzuflen in der Baustelle. In Herford-Diebrocker und Salzufler Straße. Im Bünde Weseler Straße. Und auf der Jöllenberger Straße wird geblitzt in Richtung Enger. Danke an alle fürs Bescheid geben, wenn ihr auch noch was gesehen habt. Meldet euch gerne hier kostenlos unter der 08000 920 920. Ich wünsche eine gute Fahrt. Kommt gut durch.
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1: Der Geldregen macht langsam Platz für die Sonne am Wochenende. Das heißt, es muss noch mal alles raus.
2: Brigitte hat sich beworben und möchte jetzt gerne in den Geldregen starten. Und ich frage mal direkt, liegen bei euch zu Hause schon die Reiterhosen, die Stiefel und die Helme parat?
3: Ja, die liegen schon parat für Urlaub und für das Hofturnier am Wochenende, ja.
2: Pferd heißt natürlich erstmal viel Geld. Aber ich sag mal, du bist ja jetzt in einer Situation, wo Geld schon mal ein bisschen näher gerückt ist.
3: Ja, das wäre schön, wenn es so ist.
2: Dann stelle ich dich in den Geldregen und sag Hüa.
3: Ja, alles klar, danke.
0: 250 Euro.
3: Weiter.
0: 800 Euro.
3: Stopp.
2: Das war ein deutliches Ho, oder wie sagt man auf dem Pferd?
3: Ja.
2: Brigitte, du hast gerade 800 Euro gewonnen.
3: Ja, das ist super, das freut mich. Wirklich, ernsthaft. Ja, sehr super. Dankeschön, ehrlich, vielen Dank.
2: Und wieder schicken wir jemanden mit Geld in den Urlaub. Macht ihr es doch genauso. Von mir aus auch einen ganzen Monat weg. 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

0: Jetzt wechseln wir mal die Perspektive zum Welttrinkgeldtag. Geht es heute um das Thema Trinkgeld. Wie sieht es aber auf der anderen Seite aus, also bei den Leuten, die Trinkgeld bekommen und auch bei den Leuten, die in der Regel eher kein Trinkgeld bekommen? Astrid hat sich ja eben schon gemeldet. Sie ist Zimmermädchen. Früher lag ganz häufig Trinkgeld im Zimmer für sie. Aber gerade bei Servicemitarbeitern, die nicht so direkt gesehen werden, ist das häufig auch anders. Wir haben euch gefragt.
1: Ich bin im Einzelhandel seit 50 Jahren und habe wirklich sehr viel Erfahrung mit Trinkgeld. Das ist auch speziell so, dass wir ja gar kein Trinkgeld annehmen dürfen. Also wir dürfen kein Bargeld von Kunden annehmen. Das muss in die Kasse eingebonkt werden und deswegen kriegen wir Wertschätzung dann in Form von Süßigkeiten.
2: Tja, zum Thema Trinkgeld kann ich einfach nur sagen, also ich selber bin Kellnerin und wir freuen uns jedes Mal darüber, dass es für uns wie so ein kleines Dankeschön für das, was wir für euch tun, dass wir für euch da sind und nehmen das auch sehr wertschätzend an.
3: Ich bin eine Filialleiterin im Verkauf, normalerweise nicht im Einzelhandel, aber in unserem Fach, was wir da machen, ja, macht man das, weil wir machen schon Service und so. Es ist zur Weihnachtszeit üblich, dass wir Trinkgeld bekommen. Aber bei uns sind es immer so 20, 30 Euro.
0: Oh, das wird dann wohl nicht das Oberteil gewesen sein, was man kauft, wenn man dann 20, 30 Euro Trinkgeld gibt. Also es bleibt auf jeden Fall dabei. Klar freuen sich alle über Trinkgeld, egal wo und was man arbeitet, aber jetzt kommt der absolute Geheimtipp, was auch schon hilft, einfach ein ernst gemeintes Dankeschön für den guten Service oder auch ein freundliches Lächeln. Denke ich mir immer so zumindest und das hat Jenny mir eben auch geschrieben. In diesem Sinne wünsche ich euch einen schönen Donnerstag.

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3: Mit Sarah Heinz, guten Tag. Wer bei Social Media nach schnellen Geldtipps sucht, landet offenbar ziemlich oft bei fragwürdigen Angeboten. Verbraucherschützer aus ganz Europa werfen Google, Meta und TikTok jetzt vor, zu wenig gegen betrügerische Finanzwerbung zu tun. Fast 900 verdächtige Anzeigen wurden in wenigen Monaten gemeldet, gelöscht wurde aber nur gut jede vierte. Deshalb haben sich mehrere Verbraucherorganisationen jetzt bei der EU-Kommission und den nationalen Behörden beschwert. Hossein Asyandi aus dem News-Team. Warum tun sich die Plattformen denn so schwer damit, solche Anzeigen konsequent zu löschen?
4: Ja, die Verbraucherschützer sagen, das Problem sei vor allem die Masse an Werbung und dass die Betrüger ihre Anzeigen oft nur leicht verändern und dann einfach wieder hochladen. Konkret geht es um angeblich risikofreie Geldanlagen, dubiose Finanzcoachings und völlig unrealistische Renditeversprechen. Nach Angaben des Bundesverbands der Verbraucherzentralen wurden mehr als die Hälfte der gemeldeten Anzeigen einfach ignoriert. Kritisiert wird deshalb, dass Google, Meta und TikTok ihre Pflichten, die sich aus den EU-Regeln ergeben, nicht ernsthaft genug umsetzen. Die Verbraucherschützer fordern jetzt deshalb härtere Maßnahmen, zum Beispiel, dass Wiederholungstäter komplett gesperrt werden und fast identische Fake-Anzeigen automatisch erkannt und gelöscht werden. Sollte sich daran nichts ändern, sagen Verbraucherschützer, könnte die EU-Kommission empfindliche Geldbußen verhängen.
3: Danke, José, für die Infos. Mehr Meldungen jetzt im Überblick. Bundeskanzler Merz hat einen neuen EU-Sonderstatus für die Ukraine vorgeschlagen. Kiew solle demnach als assoziiertes Mitglied enger in die EU eingebunden werden, das schrieb Merz in einem Brief an die EU-Spitzen. Die Ukraine könnte dann zum Beispiel an Treffen des Europarats teilnehmen, hätte aber kein Stimmrecht. Laut Merz soll der Vorschlag die laufenden Friedensgespräche voranbringen. Große deutsche Flughäfen haben im April deutlich weniger Reisende gemeldet. Nach Angaben des Flughafenverbands ADV hatte es knapp 17 Millionen Flugreisende gegeben, 7,5% weniger als im April letzten Jahres. Als Hauptgrund für den Rückgang sehen die Experten Streiks in der Branche und den Iran-Krieg. Nach dem Tod von Buckelwal Timmy will Dänemark den Kadaver des Tiers noch heute aufs Festland ziehen. Im Moment würde er vor einem gut besuchten Strand liegen und die Menschen vor Ort stark belästigen. Morgen könne der Wal dann auch obduziert werden. Nur etwa 3 von 4 Leuten in Deutschland wären darauf vorbereitet, wenn der Strom über längere Zeit ausbleiben würde. Das hat eine neue Umfrage im Auftrag von Verivox gezeigt. Die Befragten, die sich als gut vorbereitet gesehen haben, seien für den Ernstfall zum Beispiel mit Kerzen und Taschenlampen ausgestattet, mit einer Powerbank und mit Nahrungs- und Wasservorräten. Die meisten der Befragten finden, dass die Stromversorgung bei uns insgesamt gut aufgestellt ist. Trotzdem ist knapp die Hälfte skeptisch, ob von den Behörden bei einem längeren Stromausfall Hilfe kommen würde. Als größte Bedrohung für die Stromversorgung nannten die Befragten Terror- und Cyberangriffe sowie Sabotageakte. Und das waren die Nachrichten mit Sarah Heinz.
5: Danke dir. Und das Wetter mit dem Regen ist jetzt bald vorerst Schluss. Ein richtig warmes und sonniges Wochenende steht vor der Tür. Und ja, der Donnerstagnachmittag läutet das schon mal ein. Später kommt die Sonne raus und wir knacken heute die 20 Grad. Ab morgen steigt die Temperatur dann an. Am Samstag bekommen wir Topwerte zwischen 25 und 30 Grad.
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5: Jetzt der schnellste Verkehrs- und Blitzerservice. Vorsicht auf der A2 in Richtung Dortmund. Zwischen Lauenau und Rehren liegen Reifenteile auf der Fahrbahn. Fahrt da bitte vorsichtig. Und es wird ein frischer Blitzer gemeldet in Minden auf der Zähringer Allee. Außerdem in Minden Karlstraße, Schwerinstraße und B65 in Dützen. In Herford Diebrocker Straße und Salzuffler Straße. In Bünde auf der Weseler Straße. Und auf der A2 wird noch geblitzt in Richtung Dortmund. Zwischen Herford Ost und Herford Bad Salzuflen in der Baustelle. Danke fürs Bescheid geben. Wenn ihr auch Staus und Blitzer habt, meldet euch gerne 08000 920 920. Gute Fahrt.
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5: Mit Marvin Kreimeier und jetzt im Geldregen. 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

0: Der WM-Countdown läuft. Am 11. Juni beginnt die Fußball-WM in den USA, Kanada und Mexiko. Und jetzt wurde ganz, ganz frisch der Kader bekannt gegeben. Die Pressekonferenz läuft gerade aktuell noch. Es wurde im Vorfeld ja auch schon ganz viel diskutiert und spekuliert, vor allem um eine mögliche Position, um die Position des Torwarts und das mögliche Comeback von Manuel Neuer. Und jetzt steht fest, Manuel Neuer ist im WM-Kader. Und ja, ich habe eben gehört, gerade auf die Frage, ob Neuer als 1-1 eingeplant ist, sagte Julian Nagelsmann, der Bundestrainer, ja, plan ich. Er wollte die besten drei Torhüter des Landes nominieren und das seien eben Alexander Nübel, Oliver Baumann und Manuel Neuer. Wir wollen eure Einschätzung wissen, also nicht nur zum Tor, sondern auch sonst. Seid ihr happy? Fehlt euch jemand? Schickt uns eine Nachricht bei WhatsApp an die 0571 837 830.
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0: kurz nach halb zwei. Alles, was wichtig ist, hört ihr jetzt bei uns in den News.
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2: Mit Matthias Duda. Schönen guten Tag. Eine Frau aus Minden muss sich seit dem Vormittag vor dem Bielefelder Landgericht verantworten. Der 38-Jährigen wird Totschlag vorgeworfen. Sie soll Ende vergangenen Jahres einen Bekannten in dessen Wohnung getötet haben. Die Hintergründe der Tat sind bisher nicht bekannt. Drei Menschen sind bei einem Unfall in Espelkamp verletzt worden. Passiert ist der gestern Nachmittag an der Kreuzung Neuer Weg Bremer Straße. Dort stießen zwei Wagen zusammen. Die beiden Fahrer und eine Beifahrerin mussten anschließend im Lübecker Krankenhaus behandelt werden. Gute Nachrichten für Bauarbeiter, sie bekommen mehr Lohn. Auf der April-Abrechnung müssten für Fachkräfte jetzt knapp 170 Euro mehr auftauchen, sagt die IG Bau. Im Kreis Minden-Lübbecke arbeiten rund 3.340 Menschen in der Baubranche. Und das Wetter, später öfter sonnig, auch die Werte gehen rauf. Heute sind bis zu 20 Grad drin. Das war's für den Moment. 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
0: Hallo Autofahrer, es wird geblitzt auf der A2 in Richtung Dortmund zwischen Herford Ost und Herford Bad Salzuflen in der Baustelle. In Herford die Brocker und Salzufler Straße, in Bünde auf der Weseler Straße, Minden, Zähringer Allee und Schwerinstraße und in Minden-Dützen auf der B65. Alle Staus, alle Blitzer, gern her damit unter der 08000 920 920. Gute Fahrt!
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1: Henrik Frost ist bereit für die nächste Runde im Geldregen-Studio.
2: Ja, und dieser Geldregen beginnt mit einem Personenruf. Jessica, bitte melden.
3: Hallo zusammen.
2: Hallo Jessica. Du machst nämlich, oder du bist bei der Bahn dafür verantwortlich, dass so diese ganzen Hinweistexte auf Baustellen und sowas auf den Anzeigen und so erscheinen.
3: Genau.
2: Verrückt. Und hast du auch mal Ansagen selber gemacht am Bahnhof, so live?
3: Ja, Jahrzehnte.
2: Gab es da mal irgendwie eine kuriose Anekdote, dass du da irgendwas ausrufen musstest oder so?
3: Ja, höchstens, wenn ein Gleiswechsel war und der Ablöser vom, also der Lokführer nicht wusste, auf welchem Gleis er hin muss. Dann haben wir gesagt, Lokführer für Zug so und so, bitte heute auf Gleis so und so.
2: Ach so, wenn
3: damit
2: das dann,
3: Zug findet.
2: Wenn das im Zug dann heißt, wir warten noch auf den Lokführer, dann steht der vielleicht am falschen Bahnsteig. Ja, das ist natürlich unpraktisch.
3: Genau.
2: Jessica, gut, dass du dann die Lokführer gesagt hast, wo die hin müssen.
3: Das wird halt Verspätung geben, ne?
2: Richtig, richtig. Ich merke, du bist eine Frau mit Plan. Das kann dir jetzt nützen hier im Geldregen. Hüte dich vor dem Blitz, den möchte ich heute nicht noch einmal hören. Und dann würde ich sagen, stelle ich dich in den Geldregen.
3: Wunderbar.
0: 280 Euro.
3: Weiter.
0: 800 Euro.
3: Weiter.
0: 1.700 Euro.
3: Weiter.
0: 4.000 Euro.
3: Weiter.
0: 12.000 Euro.
3: Weiter.
0: 20.000 Euro.
3: Stopp, stopp, stopp, stopp, stopp, stopp, stopp, stopp, stopp.
2: Der Geldregenzug mit den 20.000 Euro steht an Gleis 1 für Jessica bereit.
3: Mein Gott, das gibt's nicht.
2: Du gewinnst in diesem Moment 20.000 Euro.
3: Wie geil ist das denn, ey? Das ist mega.
2: Ja, ich merke schon, Jessica wird ihr Leben in vollen Zügen genießen mit 20.000 Euro. Ein paar Runden Geldregen spielen wir heute noch und wir packen in jede garantiert 2.000 Euro rein. Also jetzt in dieser Runde für euch 2.000 Euro ohne Blitz. Bewerbt euch hier.
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Der deutsche WM-Kader steht, wurde eben in der Pressekonferenz von Bundestrainer Julian Nagelsmann bekannt gegeben. Neben dem Comeback von Neuer als Torhüter fällt auf jeden Fall aus, dass es ein junger Kader ist. Nagelsmann setzt auf ein junges, technisches Team mit Lennart Kahl, gerade mal 18 Jahre alt, aber auch Musiala, Wirtz, Pavlovic. Wer fehlt euch im Kader? Schickt uns eine Sprachnachricht hier an die 0571 837 830. Und Christopher Deppe quatscht gleich mit euch drüber ab 2. Wir hören uns am Morgen.

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1: Mit Sarah Heinz, guten Tag. Der deutsche WM-Kader steht. Gerade eben hat Bundestrainer Nagelsmann offiziell bekannt gegeben, mit welchen Spielern er zur WM in den USA, Mexiko und Kanada fährt. Allzu große Überraschungen gab es nicht. Die größte war schon vor einigen Tagen bekannt geworden. Torwart Manuel Neuer kommt als Nummer 1 zurück. Das hat Nagelsmann jetzt auch nochmal bestätigt. Mehr Infos hat Marc Weiß.
2: Der 40-Jährige sei der aktuell beste Torwart in Deutschland. Deshalb habe er sich klar für Neuer entschieden, sagte Nagelsmann. Und wenn der ausfallen sollte, habe man mit Baumann und Nübel zwei weitere absolute Top-Keeper auf der Bank. Und es fährt sogar ein Vierter mit. Jonas Urbig vom FC Bayern ist ebenfalls dabei. Allerdings nicht im Kader, sondern als Unterstützung im Training. Enttäuscht dürfte unter anderem der Kölner Said Elmala sein. Er bekam genau wie Matthias Ginter vom FC Freiburg keine Einladung von Nagelsmann. Jüngster Spieler im deutschen Aufgebot ist Lennart Karl vom FC Bayern mit 18 Jahren und der Erfahrung von zwei Länderspielen. Für Nagelsmann war nicht nur die individuelle Form wichtig, sondern vor allem, dass die Spieler zusammenpassen.
3: Teilweise spielen sie schon 10, 11, 12 Jahre zusammen über die Jugendnationalmannschaften bis jetzt zur A-Nationalmannschaft. Auch das ist ein wichtiger Punkt. In den letzten Jahren hat immer die Mannschaft die Weltmeisterschaft gewonnen, wo die Cohesion, also die Verbindung der einzelnen Spieler zueinander extrem groß war. Auch
2: das erste Spiel der deutschen Elf in der Gruppenphase ist am 14. Juni in Houston gegen Curaçao. Am 20. Juni geht es dann gegen die Elfenbeinküste und am 25. Juni gegen Ecuador.
1: Danke, Marc. Noch mehr Meldungen jetzt kurz und kompakt. Die deutsche Wirtschaft könnte in diesem Jahr wohl nur noch halb so stark wachsen wie bisher geschätzt. Die EU-Kommission prognostiziert für Deutschland jetzt nur noch ein Mini-Wachstum von 0,6%. Hauptgrund für den Dämpfer seien die hohen Energiepreise durch den Iran-Krieg. Nach dem Ebola-Ausbruch im Kongo haben Kliniken in Hotspot-Regionen nach eigenen Angaben langsam keinen Platz mehr für Patienten. Viele Kliniken vor Ort sind außerdem schlecht ausgestattet. Nach Einschätzung der WHO könnte sich das Virus schon seit Monaten unentdeckt ausgebreitet haben. Auf den Straßen bei uns sind so viele Busse unterwegs wie noch nie. Laut TÜV gibt es an vielen Fahrzeugen aber Mängel. Jeder fünfte Bus ist demnach bei der Hauptuntersuchung durchgefallen. Das liege oft am wirtschaftlichen Druck vieler Busunternehmen. Wartung und Pflege würden dadurch oft zu kurz kommen. In Deutschland fragt jeder Vierte bei Finanzthemen die KI um Rat. Insgesamt sind die Meinungen da aber sehr gegensätzlich. Nach einer aktuellen Bitkom-Umfrage sieht mehr als die Hälfte der Befragten den Einsatz von KI bei Fragen zu Geldanlagen, Kreditberatung und Co. als Chance. Knapp 40% sind da skeptisch. Fast zwei Drittel befürchten, dass durch KI auch das Risiko für finanziellen Betrug ansteigen könnte. Bitkom-Präsident Wintergerst sieht die KI als wichtiges Instrument in der Finanzbranche. Es dürfe langfristig keine Bank geben, die auf sie verzichtet. Hieß es. Ein wichtiger Punkt sei hier mit Blick auf die Verbraucher Vertrauen. Gerade im Finanzbereich müssten KI-Anwendungen transparent und sicher sein. Und das waren die Nachrichten mit Sarah Heinz.
4: Und das hier ist das Wetter. Bei uns im schönsten Kreis der Welt ganz viel Sonne heute Nachmittag. So ein paar Wolken schieben sich zwischendurch mal davor, aber ansonsten wird es wirklich ganz schön. 19 bis 20 Grad sogar heute Nachmittag. Kein Regen weit und breit zu sehen. Und das ist schon mal ein kleiner Vorgeschmack für das, was uns am langen Wochenende erwartet. Ab morgen wird es immer schöner und wärmer. Morgen schon 22 Grad und noch mehr Sonne. So, Frühling ist zurück.
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4: Und jetzt geht's rüber auf die Straßen. Der schnellste Verkehrs- und Blitzerservice um kurz nach zwei. Mit einer wichtigen Info aus Bad Ilhausen. Die Aldinghausener Straße ist zwischen der Wersterstraße und der Tanke gesperrt. Da gab's einen Unfall. Wenn's geht, bitte möglichst weiträumig drumherum fahren. Und hier stehen die Blitzer gerade. In Minden an der Zähringer Allee. Dann an der A2 Richtung Dortmund steht der Blitzeranhänger zwischen Herford Ost und Herford Bad Salzuflen. Da in der Baustelle 80 sind erlaubt. In Minden wird geblitzt an der Schwerinstraße. In Minden-Dützen an der B65. In Herford stehen noch Blitzer an der Diebrocker Straße und der Salzufler Straße. Und in Bünde wird geblitzt an der Weseler Straße. Blitzer oder Staus, meldet ihr immer kostenlos bei uns. 08000 920 920 ist unsere Verkehrshotline. Ich wünsche euch eine gute Fahrt.
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4: Mit Christopher und mit einem Thema heute Nachmittag. Der WM-Kader ist endlich draußen. Wir haben es auch gerade bei Lara in den News gehört. Jetzt wissen wir, wer für uns zur WM fährt. Und jetzt bin ich natürlich auf eure Meinung gespannt. Was haltet ihr vom WM-Kader? Und natürlich, wer fehlt eurer Meinung nach? Wir haben schließlich 80 Millionen Bundestrainer im Land. Das heute Nachmittag hier in der Show ist eure Chance. Ich will eure Meinung hören, ganz einfach per WhatsApp zu mir ins Studio. Und dann hätte ich ja noch als Dankeschön richtig was hier im Geldregen für für euch.
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0: Christopher ist hier am Donnerstagnachmittag von 2 bis 3 und ich suche gerade den besten Imbiss weit und breit. Und ihr habt mir so unglaublich viele Vorschläge geschickt auf Instagram und per WhatsApp auch ins Studio. Ich habe jetzt gut was zu tun, mich da überall durchzuprobieren. Heute Mittag habe ich meine Mittagspause im Leka Grill in Kirchlengern verbracht, im Gewerbegebiet Oberbeme. Da gibt es nämlich einen ganz besonderen Grill, ein inklusiver Grill. Da arbeiten nämlich Menschen von der Lebenshilfe Lübbecke. Und auf die Idee ist vor vielen Jahren mal Betriebsleiter Jörg gekommen. Wie bist du auf die Idee gekommen zu sagen, Mensch, wir machen eine inklusive Pommesbude?
1: Ja, also es ist dazu gekommen, dass wir ja als Werkstatt für behinderte Menschen die Leute auf den ersten Arbeitsmarkt vorbereiten sollen. Und was gibt es da Näheres, als direkt am Menschen hier zu arbeiten? Und deshalb habe ich gesagt, bei dem Standort, den wir uns damals ausgewählt haben, in einem neu zu schaffenden Gewerbegebiet hier, direkt an der B239, einer der befahrensten Bundesstraßen Deutschlands, Zufahrt zum

0: Gelsenkirchen.
1: Und man sieht ja, es kommen ja wirklich alle hier vorbei, also ganz verschiedene Menschen werden da quasi ja mal auf die Integration zwangsläufig gestoßen. Ist das auch so ein bisschen euer Erfolgsrezept?
0: Ja, ich denke schon. Zu Anfang hat der ein oder andere schon mal ein bisschen aus der Wäsche geguckt nach dem Motto, was ist denn hier los? Aber mittlerweile sind wir über die Kreisgrenzen hinaus bekannt. Also wir haben viele Fernfahrer, die hier jederzeit immer wieder anhalten, wenn sie hier vor der Tür herkommen. Wir haben hier im Industriegebiet einen großen Kreis an Stammkunden, die jeden Mittag zu uns kommen. Und das Wichtigste, was wirklich uns hier am Herzen liegt, ist, dass unsere Beschäftigten, die hier arbeiten, wirklich integriert sind, von den Leuten für voll genommen werden und so ihren Job ganz nah am ersten Arbeitsmarkt tätig. Weil es ist auch ein Knochenjob hier, diese 8 Stunden am Tag hier zu machen. Und von daher freut es mich ganz besonders, auch für unsere Leute, sich hier mal vorstellen zu können und zu sehen, mit welchem Herzblut die ihren Job hier machen.
1: Absolut, das habe ich wirklich heute Mittag gemerkt. Und da war vielleicht was los heute Mittag um 12 im Gewerbegebiet Oberbehme. Meine Güte! Und ich habe natürlich auch wieder die Manta-Platte probiert. Wie es geschmeckt hat, das checken wir heute Nachmittag hier in der Show. Ich suche den besten Imbiss weit und breit.

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0: Das ist Vanessa Carlton, die hier so gemütlich am Klavier rumklimpert. 1000 Miles am Donnerstagnachmittag. Oh, einfach ein schönes Teil. Gleich geht's eben ein bisschen mehr Schwung weiter, wenn ihr ein bisschen was braucht, so zum Durchhalten. So, heute Nachmittag, so gegen das Mittagstief, gibt's gleich Kato und John mit Turn the Lights Off. Das Ding geht gerade überall steil. Darf hier auch nicht fehlen. Jetzt aber erstmal alle wichtigen Infos. Ganz 2:30 hier ist Matthias Duda.
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2: Einen schönen guten Tag. Eine Frau aus Minden muss sich seit dem Vormittag vor dem Bielefelder Landgericht verantworten. Die 38-Jährige ist wegen Totschlags angeklagt. Sie soll Ende vergangenen Jahres einen Bekannten getötet haben. Eine Mitbewohnerin des 51-Jährigen hatte die Leiche auf dem Balkon der Wohnung gefunden. Die Verdächtige war ein paar Tage später festgenommen worden und saß seitdem in U-Haft. Was hinter der Tat steckt, ist noch nicht klar. Ein Urteil wird Mitte Juni erwartet. Die Polizei sucht nach einem Rollerfahrer. Der etwa 15- bis 25-Jährige war am Samstag in Raden vor einer Kontrolle geflüchtet. Eine Streife war abends gegen 18.30 Uhr an der Mindener Straße auf den Rollerfahrer aufmerksam geworden, weil er das Versicherungskennzeichen hochklappte, als er die Beamten sah. Danach fuhr er davon. Als er schließlich in einen Radweg abbog, konnten die Polizisten ihn nicht weiterverfolgen. Der Rollerfahrer war schlank, hatte dunkle Haare und trug einen schwarzen Helm. Außerdem hatte er eine graue Steppjacke und eine dunkle Jeans an. Wer bei uns auf dem Bau arbeitet, sollte seine aktuelle Lohnabrechnung noch mal genau checken. Denn die Löhne sind im April gestiegen. Fachkräfte bekommen jetzt 1 Euro mehr pro Stunde. Die Gewerkschaft IG Bau sagt, dass das ein Plus von knapp 170 Euro im Monat bedeutet. In Minden-Lübbecke arbeiten rund 3.340 Menschen in der Baubranche. Und das Wetter zeigt sich wechselnd bewölkt, das Ganze bei Temperaturen bis 20 Grad.
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0: Hallo Autofahrer, schlechte Nachrichten gerade aus Bad Oeynhausen. Die Eidinghauser Straße ist zwischen der Wersterstraße und der Tankstelle nach einem Unfall im Moment gesperrt. Dann dauert es länger zwischen Petershagen und Lade. Vor der Weserbrücke steht die jeweils 5 bis 10 Minuten und geblitzt wird in Minden an der Zehringer Allee und an der Schwerinstraße. Außerdem in Dützen noch an der B65. In Herford stehen Blitzeranhänger an der Diebrocker Straße und der Salzuffler Straße. Dann wird noch geblitzt in Bünde an der Weseler Straße und an der A2 Richtung Dortmund zwischen Herford Ost und Herford Bad Salzuflen in der Baustelle. Für mehr gern Bescheid sagen, immer kostenlos für euch. 08000 920 920. Christoph Weiß hier, ich wünsche euch eine gute Fahrt.
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1: Es geht in die vorletzte Runde für heute. Rüber zu Henrik Frost ins landesweite Geldregenstudio.
2: Die vorletzte Runde Geldregen, also bis zu meinem Feierabend dauert es noch ein bisschen. Dennis, du bist schon am Feierabend, richtig?
3: Genau.
2: Ach, du Glücklicher. Da hast du mir etwas voraus. Das ist schon mal sehr schön für dich, also genug Zeit hier im Geldregen gleich zu stehen. Wenn du nicht gerade Geldregen spielst in deinem Leben, was machst du dann?
3: Ich bin noch nebenbei als DJ für Hochzeiten,
2: Scheidungen,
3: Beerdigungen. Ja, sehr selten der Fall, Beerdigung.
2: Ja. Dann kann man dich buchen als DJ Dennis.
3: Danny T.
2: Danny T, okay. Ja, wenn du hier im Geldregen gewinnst, was machst du mit dem Gewinn?
3: Wir haben Urlaub gebucht im August nach Las Vegas.
2: Und wow.
3: Ja. Dass wir dann so der Urlaubsgroschen werden.
2: Ja, und in Las Vegas kann man ja auch gut Geld lassen, habe ich gehört.
3: Ja, ich will es nicht hoffen.
2: Dennis, guck mal, dann drücke ich dir doppelt die Daumen natürlich für deinen Casino-Erfolg in Las Vegas. Aber jetzt auch schon mal für den Geldregen.
0: 250 Euro.
3: Weiter.
0: 1.200 Euro.
3: Weiter.
0: 2.000 Euro.
3: Stopp.
2: Las Vegas erwartet Dennis mit 2.000 Euro in der Tasche.
3: Ja, wie geil ist das denn?
2: Ich sag's dir, sehr geil.
3: Hammer. Ja, vielen, vielen Dank.
2: Dennis ist happy, fliegt mit 2.000 Euro nach Las Vegas. Und was ihr mit euren 2.000 Euro macht, wir können auch was völlig anderes machen. Eine riesige Portion Eis für euch und die komplette Nachbarschaft kaufen. Wäre möglich. 2.000 Euro sind auch jetzt in dieser Runde Geldregen garantiert.
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0: Ganz Deutschland spricht heute Nachmittag über den neuen WM-Kader von Julian Nagelsmann. Mit dabei ist ja auch wieder Manuel Neuer. Und der hat richtig viel Aura, sagt der Bundestrainer.
1: Er hat Titel, extrem viele Titel, er hat eine Aura, er hat einen extrem großen Namen.
0: Ja, das hat er wohl. Jöko schreibt hier zu mir ins Studio, hätte ich jedes Mal, wenn Nagelsmann Aura gesagt hat, einen getrunken, dann wäre ich jetzt voll. Eure Meinung interessiert mich heute Nachmittag hier in der Show. Kommt ihr

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1: Mit Sarah Heinz, guten Tag. Kommt die Rente mit 70? In Berlin wird gerade viel darüber diskutiert. Auslöser sind Medienberichte, nach denen die Rentenkommission der Bundesregierung angeblich ein höheres Renteneintrittsalter empfehlen will. Die Bundesregierung weist das bisher aber zurück. Gleichzeitig wächst der Druck aufs Rentensystem. José Nasiani aus dem News-Team. Wer oder was genau hat denn jetzt für diese neue Diskussion gesorgt?
2: Ja, das war ein Bericht der Bild-Zeitung, die schreibt, die Rentenkommission wolle empfehlen, das Eintrittsalter langfristig von 67 auf 70 Jahre anzuheben. Kanzleramtschef Frei von der CDU hat dann im Fernsehsender Welt gesagt, man müsse mit solchen Spekulationen vorsichtig sein. Das SPD-geführte Bundesarbeitsministerium wollte sich gar nicht dazu äußern und mehrere Mitglieder der Kommission haben den Bericht zurückgewiesen und betont, es seien noch keine Beschlüsse gefallen.
1: Warum wird über so einen Schritt trotzdem immer wieder diskutiert?
2: Der Hintergrund ist die Entwicklung in der Bevölkerung. Immer mehr Menschen beziehen Rente, gleichzeitig gibt es immer weniger Beitragszahler. Die Rentenkommission soll deshalb bis zum Sommer Vorschläge machen, wie das System finanzierbar bleibt. Es gibt Wissenschaftler, die fordern schon länger ein höheres Renteneintrittsalter, weil die Menschen im Schnitt älter werden. Dazu kommen Teile der CDU, die sagen, es sei durchaus vernünftig, wenn sich eine steigende Lebenserwartung auch auf die Lebensarbeitszeit auswirke. Politisch bleibt das aber ein sehr heikles Thema. Vor allem die SPD hält bislang an der Rente mit 67 als Obergrenze fest.
1: Danke, José, für die Infos. Noch mehr Meldungen sind das jetzt in der Zusammenfassung. Der Bundestag hat heute einiges vor. Unter anderem stimmt das Parlament am Abend über eine Senkung der Ticketsteuer im Flugverkehr zum 1. Juli ab. Außerdem soll der Weg freigemacht werden für die weitere Planung von Milliardenprojekten bei der Bahn. Bundestrainer Nagelsmann hat offiziell den WM-Kader bekannt gegeben. Unter anderem soll Torwart Manuel Neuer als Nummer 1 zurückkommen. Das war schon vor einigen Tagen bekannt geworden. Nagelsmann hat die Info heute bestätigt. Nach einem jahrelangen Streit darüber, ob kirchliche Arbeitgeber einem wegen fehlender Kirchenmitgliedschaft absagen dürfen, hat das Bundesarbeitsgericht jetzt der Kirchenseite Recht gegeben. Vor knapp 14 Jahren hatte eine konfessionslose Frau nach einer erfolglosen Bewerbung Entschädigung gefordert, weil sie sich aus religiösen Gründen benachteiligt gefühlt hatte. Am anstehenden Pfingstwochenende dürfte es in den Zügen gut voll werden. Die Deutsche Bahn hat eine besonders hohe Nachfrage bei den Zugtickets gemeldet. Viele würden wegen der schwankenden Spritpreise eher auf die festen Preise der Bahn setzen, sagte ein Sprecher. Besonders beliebt sei es demnach, früh günstige Tickets für den Fernverkehr zu buchen oder die neuen Last-Minute-Angebote ab 7 Euro zu nutzen. Wegen der hohen Nachfrage empfiehlt die Bahn, sich einen Sitzplatz zu reservieren oder online zu schauen, wie ausgelastet die Züge sind. Und das waren die Nachrichten mit Sarah Heinz.
3: Heute Nachmittag sieht es zwischendurch mal ganz schön aus. Dann denkt man auch so, hä, was ist denn das da draußen? Irgendwie so Wolken, dunkel, kommt da noch was? Das sind wohl keine Regenwolken. Also zumindest laut Regenradar ist aktuell wirklich nichts unterwegs. Wir bleiben trocken, 19 bis 20 Grad dazu. Und die Sonne kommt auch immer wieder durch, versprochen. Also meistens zumindest. Und dann wirklich ganz schön. Und das ist nur ein Vorgeschmack auf das, was die nächsten Tage so kommt. Ab morgen wird es nämlich immer schöner, auch fürs lange Pfingstwochenende. Morgen 22 Grad und immer wieder Sonne auf jeden Fall.
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3: Es ist 3:03, der schnellste Verkehrs- und Blitzerservice. Bitte passt auf der A2 Dortmund Richtung Hannover. Zwischen Feltham und Bad Alsen liegen Reifenteile auf allen Spuren rum. Bitte da besonders vorsichtig fahren. A2 Dortmund Richtung Hannover. Zwischen Feltham und Bad Alsen auf allen Spuren liegen da Reifenteile rum. Dann ist in Bad Oeynhausen noch die Eidinghausener Straße gesperrt zwischen der Werster Straße und der Tankstelle nach einem Unfall. Und hier wird geblitzt in Spenge an der Mühlenburger Straße, ist ganz frisch mit dabei. Danke euch fürs Bescheid sagen. Blitzeranhänger stehen ansonsten noch in Minden an der Schwerinstraße, in Dützen an der B65, in Herford an der Salzuffler Straße und der Diebrocker Straße und in Bünde an der Weseler Straße. Meine Güte, wenn es noch mehr gibt, dann gerne mal durchklingeln. Immer kostenlos für euch 08000 920 920. Dann gebe ich es gerne weiter. Gute Fahrt.
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3: Mit Christopher. 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

0: Viertel nach drei. Christopher ist hier von zwei bis frei. Ich sag mal so, wenn der Chef so über dich spricht, dann hast du es geschafft.
1: Er hat Titel, extrem viele Titel, er hat eine Aura, er hat einen extrem großen Namen.
0: Das ist Bundestrainer Julian Nagelsmann, der uns verrät, warum Manuel Neuer als Nummer 1 für uns zur WM in die USA und Mexiko fliegt. Neuer ist zurück im Tor nach 2 Jahren Pause. Finden jetzt nicht alle so logisch und vor allem nicht so wirklich fair. Bosse aus der 2-3-Community, deine Meinung?
2: Neuer an sich Weltklasse, aber wenn du halt einen Baumann hast, der für dich die ganze Quali spielt, da halt auch gut abreißt. Zwar, ich würde ihn jetzt nicht als Nummer 1 gesetzt haben, aber wenn er schon alles spielt und dann bis kurz vor der WM-Kaderbekanntgabe wirklich als Nummer 1 gesetzt ist und dann kommt der Anruf, yo, Neuer ist doch dabei, finde ich ein bisschen fragwürdig. Ich würde beide nicht auf Nummer 1 setzen, da hätte ich eher tatsächlich auf Noah Tobolu von Freiburg gehofft.
0: Tja, ist auch nicht passiert. Kai, was hältst du vom, ich sag mal, Comeback des Jahres?
3: Er ist ja von sich ausgegangen. Er hat gesagt, ich will nicht mehr für Deutschland spielen. Ihn jetzt zurückzuholen, nach den letzten 2 Jahren Baumann da die Fahne hochgehalten hat im Tor und wirklich gut gemacht hat, finde ich das menschlich von Nagelsmann absolute Vollkatastrophe. Und ich glaube auch, dass er sich damit ein riesen Kuckucksei ins Nest geballert hat. Menschlich geht das gar nicht.
0: Na, seht ihr das auch so? Eure Meinung zur Personalie Neuer und zum WM-Kader will ich hören. Wer fehlt euch? Also mir fehlt auf jeden Fall eine Sprachnachricht von euch. Einfach hier zu mir ins Studio per WhatsApp an die 0571 83 7 83 0. Hier ist Radio Westfalica von 2 bis 3.

Was machen wir hier beim Radio eigentlich, wenn die Musik läuft? Wir probieren uns durch die besten Imbisse weit und breit. Ich frage mich immer noch, was ist die Mehrzahl von Imbissi. Also ich suche auf jeden Fall den besten Imbiss weit und breit. Und heute Mittag habe ich mich durchprobiert im Leka Grill von der Lebenshilfe Lübbecke in Kirchlengern im Gewerbegebiet Oberbieme. Und ich probiere mich gern weiter durch und brauche euch. Eure Tipps, wo ist der beste Imbiss weit und breit? Meldet euch rein, gern per WhatsApp zu mir hier ins Studio.

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0: Was für eine Hymne, oder? Von Lady Gaga. Großartiges Teil, The Edge of Glory. Gleich ein richtiger Klassiker mit dabei von Chaka Khan, Madcon auch mit dabei. Und richtig cooler TikTok-Sound, da ist er zumindest bekannt geworden. Samba gibt es auch, sehr entspannte Frühlings-Sound. Passt ja jetzt zum Wetter, wird doch immer besser. Jetzt erstmal alle wichtigen Infos. Wir haben es 3:30. Hier ist Matthias Duda.
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2: Einen schönen guten Tag. Die Arbeiten an der B239 in Hüllhorst-Oberbauerschaft kommen voran. Kommende Woche Mittwoch kann der Abschnitt zwischen der Kreuzung Alte Straße-Oberbauerschafter Straße und dem Ortseingang Oberbauerschaft freigegeben werden, sagt der Landesbetrieb Straßen NRW. Dann wird am nächsten Stück gearbeitet, konkret vom Ortseingang bis zur Paulstraße. Läuft alles nach Plan, sollen die Arbeiten Ende Oktober abgeschlossen sein. In der Zeit bleibt es bei der bisherigen Einbahnstraßenregelung. Der Verkehr in Richtung Lübbecke kann rollen, in der Gegenrichtung gibt es eine Umleitung. Am Bielefelder Landgericht ist am Vormittag der Prozess gegen eine Frau aus Minden gestartet. Die 38-Jährige soll Ende vergangenen Jahres einen Bekannten getötet haben. Eine Mitbewohnerin des 51-Jährigen hatte die Leiche auf dem Balkon der Wohnung gefunden. Die Verdächtige wurde ein paar Tage später festgenommen und sitzt seitdem wegen Totschlags in Untersuchungshaft. Über ihr Motiv ist bisher nichts bekannt. 3 Menschen sind bei einem Unfall in Espekamp verletzt worden. Passiert ist der gestern Nachmittag an der Kreuzung Neuer Weg Bremer Straße. Dort stießen 2 Autos zusammen. Eines der Fahrzeuge wurde anschließend auf einen Grünstreifen geschleudert. Die 3 Verletzten wurden ins Lübecker Krankenhaus gebracht. Und das Wetter. Meist bewölkt, dafür gehen die Temperaturen langsam rauf. Heute maximal 20 Grad.
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0: Hallo Autofahrer, es dauert länger gerade zwischen Petershagen und Lade. Da steht ihr 10 Minuten in beide Richtungen vor der Weserbrücke an und jede Menge Blitzer heute Nachmittag. In Spenge an der Mühlenburger Straße, in Minden an der Schwerinstraße und in Dützen an der B65. In Herford wird geblitzt an der Diebrocker Straße und der Salzuffler Straße und in Bünde noch an der Weseler Straße. Für noch mehr gerne Bescheid sagen. Blitzer oder Staus. Meldet ihr kostenlos bei uns 08000 920 920. Euch allen eine gute Fahrt. Christopher ist hier. Schönen Nachmittag.
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0: Hier kommt die gute Laune für euren Nachmittag. Ich bin dafür heute Nachmittag zuständig. Der gute Laune-Minister quasi. Christoph ist hier von 2 bis 3.
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0: Ach, ich glaube, im Geldregen gibt es noch mehr gute Laune. Jetzt bei Hendrik Frost im landesweiten Geldregenstudio.
2: Bei mir am Telefon ist Taxifahrer Marcel. Wobei, du hast einen ganz speziellen Fahrgast bei dir im Auto.
3: Hallo.
4: Ja, mein Sohn sitzt neben mir, der Jannis.
2: Papa Marcel, du hast auch schon eine gute Idee, was du machen möchtest mit einem Gewinn hier aus dem Geldregen.
4: Wir möchten unser Schwimmbecken nach Möglichkeit beheizen mit einer Poolheizung.
2: So, erstmal Schwimmbecken, ein eigenes, das klingt ja schon riesig und richtig fancy.
4: Es geht, diese Selbstaufbau-Dinger für den Garten, ja. Nichts Übertriebenes.
2: Marcel, ich schau mal, was ich so beisteuern kann mit dem Geldregen. Hol mal das raus, was geht.
4: Alles klar.
1: 2000 Euro.
4: Stopp.
2: Oh, das ging schnell. Du hast aufgepasst. Sehr gut.
4: Ja, super. Jannis hat jetzt auch geschnallt. Wir freuen uns beide.
2: Ganz viel Spaß euch mit 2000 Euro und dann viel Spaß im warmen Wasser im Pool.
4: Danke, danke. Schöne Pfingsten.
2: Ja, das wünsche ich natürlich auch. 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

0: Das ist Taylor Swift. You saved my heart from the fate of
1: Ophelia. Wo ist denn nun bitte der beste Imbiss weit und breit? Ich will's wissen und ihr habt gesagt, ich muss unbedingt beim Leka-Grill von der Lebenshilfe Lübbecke in Kirchlengern mal vorbeigucken. Das habe ich heute Mittag gemacht.
2: Ja, das schmeckt einfach unheimlich gut und wir können ja auch Leute unterstützen, die Lübbecker Werkstätten hier, und das ist einfach klasse. Also wir bekommen hier alles hier und das ist einfach super.
1: Ja, das Team, habe ich schon gemerkt, ist wirklich, wirklich super herzlich hier. Was gibt's denn für dich hier immer? Gibt's jedes Mal das Gleiche?
3: Nein, wir wechseln immer unterschiedliche Varianten. Es gibt, der Cheeseburger ist sehr zu empfehlen hier. Auch der Schnitzel ist sehr, sehr lecker. Also eigentlich sind wir immer rundum zufrieden hier.
1: Also du hast schon alles durchprobiert?
3: Alles noch nicht, aber wir arbeiten dran.
1: Und ihr kommt auch hier irgendwo aus dem Gewerbegebiet oder wie weit seid ihr angereist?
3: Fußweg, 3 Minuten.
1: Wie oft seid ihr hier? Jeden Tag?
4: Nein, einmal in der Woche. Die Kolleginnen sind sehr herzlich und das Essen schmeckt. Das Schnitzel, das enttäuscht nie.
1: Dann wünsche ich euch weiterhin guten Appetit.
4: Dankeschön.
1: Den Taste-Test gibt's heute Nachmittag noch bei mir in der Show. Was kann der Leka-Grill so alles?

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1: Mit Sarah Heinz, guten Tag. Mit dem erhofften Wirtschaftsaufschwung in Deutschland könnte es schlecht aussehen. Die EU-Kommission traut der deutschen Wirtschaft in diesem Jahr nur noch ein Mini-Wachstum von 0,6% zu, statt wie bisher 1,2%. Hauptgrund ist der Iran-Krieg und vor allem die stark gestiegenen Energiepreise. Gleichzeitig dürfte auch die Inflation höher bleiben als bisher gedacht. Mehr Infos von Rosena Sjandi.
2: Deutschland und viele andere EU-Staaten sind stark auf Energieimporte angewiesen und genau das wird jetzt zum Problem. Wegen des Iran-Kriegs und der blockierten Straße von Hormus sind die Ölpreise deutlich gestiegen. Dadurch werden Sprit, Energie und viele weitere Produkte viel teurer. Unternehmen zahlen mehr für Produktion und Transport. Die Verbraucher halten ihr Geld eher zusammen und das bremst die Wirtschaft. Die EU-Kommission hat ihre Wachstumsprognose deshalb halbiert. Gleichzeitig steigt die Inflation weiter an. In Deutschland voraussichtlich auf knapp 3%. Hoffnung macht Brüssel erst wieder für 2027. Vorausgesetzt, die Lage im Nahen Osten entspannt sich und die Energiepreise gehen zurück.
1: Danke, José. Mehr Meldungen jetzt im Überblick. Bundeskanzler Merz hat einen neuen EU-Sonderstatus für die Ukraine vorgeschlagen. Kiew solle als assoziiertes Mitglied enger in die EU eingebunden werden. Die Ukraine könnte dann zum Beispiel an Treffen des Europarats teilnehmen, hätte aber kein Stimmrecht. Laut Merz soll der Vorschlag die laufenden Friedensgespräche voranbringen. Im Prozess um den Flugzeugabsturz einer Air France-Maschine wurden sowohl die Airline als auch der Flugzeugbauer schuldig gesprochen. Beide wurden wegen fahrlässiger Tötung verurteilt mit einer Geldstrafe von jeweils 225.000 Euro. Im Jahr 2009 waren bei einem Absturz zwischen Rio de Janeiro und Paris 228 Personen gestorben. Sexuell übertragbare Krankheiten sind in Europa weiter auf dem Vormarsch. Nach Angaben der EU-Gesundheitsbehörde haben die gemeldeten Fälle von Gonorrhoe und Syphilis im Jahr 2024 den höchsten Wert seit mehr als 10 Jahren erreicht. Die Behörde rät deshalb zu Kondomen und regelmäßigen Tests. Jetzt sind alle Namen der WM-Fahrer aus dem Sack. Bundestrainer Nagelsmann hat sich dabei nun auch ganz offiziell für Manuel Neuer als Torwart Nummer 1 entschieden. Insgesamt stehen 26 Spieler im Kader. Mehr von Sonja Pahl vor Ort aus Frankfurt.
3: Die Dortmunder Waldemar Anton, Nico Schlotterbeck, Maxi Bayer und Felix Netscher sind am Start, genauso wie Ex-BVBler Pascal Groß und auch der umstrittene Ex-Schalker Leroy Sané sind wieder im Kader dabei. Zur Causa Manuel Neuer erklärte Nagelsmann, ihn umgibt einfach eine Erfolgsaura, die kaum einer hat. Und ich habe seine topsportlichen Leistungen gesehen. Nagelsmann bedauerte die schlechte Kommunikation im Falle Olli Baumann und sagte, er war natürlich nicht happy, aber Baumann wird das Team voll unterstützen, das hat er mir zugesichert.
1: Danke Sonja für die Infos. Und das waren die Nachrichten mit Sarah Heinz.
4: Danke Sarah auch für die Infos. Und jetzt kommt hier das Wetter für uns im schönsten Kreis der Welt. Das sieht jetzt hier gerade bei mir vom Schulfenster irgendwie ein bisschen so nach Weltuntergang aus. Also zwischendurch zumindest, wenn ich nach rechts gucke. Wenn ich jetzt nach links gucke, denke ich, hey, perfekter Sommertag irgendwie. Es ist ein bisschen Wettermischmasch. Also Aprilwetter im Mai, komisch, warum auch immer. Auf jeden Fall bleibt es heute Nachmittag wohl trocken, auch wenn die Wolken zwischendurch mal ein bisschen dunkel aussehen. Und das Ganze mal bis zu 20 Grad heute schon. Morgen wird es nochmal schöner, dann auch noch mehr Sonne. Und am Pfingstwochenende wird es nochmal wärmer.
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4: Es ist 3:03. Hier ist der schnellste Verkehrs- und Blitzerservice mit dem Feierabendverkehr. Der rollt überall, dauert es ein bisschen länger. In Herford, Ringstraße in alle Richtungen ein bisschen mehr los. Dann stockt es auch in Minden noch, Porterstraße drumherum, Stiftsallee statt an- und auswärts auch ein bisschen voller. Und die B482 in Porta Westfalica, da stockt es. Und zwar, wenn ihr von Nesen auskommt, Richtung Hausberge, kommt da aktuell mindestens im Moment 10 Minuten oben drauf. Rückstau geht teilweise schon in Lehrbeck los. Und ihr steht ein bisschen an zwischen Petershagen und Lade wegen der Weserbrücke. Da kommen 5 bis 10 Minuten in beide Richtungen oben drauf. Und Blitzer stehen in Spenge an der Mühlenburger Straße, in Minden an der Schwerinstraße und der B65, in Herford an der Diebrocker Straße und der Salzofler Straße und in Bünde wird auch noch geblitzt an der Weseler Straße. Falls dazu noch irgendwas fehlen sollte, also mag ja sein, dann gern durchklingeln, immer kostenlos direkt bei mir. Blitzer oder Staus meldet ihr nämlich auf der 08000 920 920. Ich wünsche euch eine gute Fahrt.
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4: Na, wie happy seid ihr mit der Entscheidung von Julian Nagelsmann? Wir haben es gerade in den Nachrichten gehört. Der WM-Kader ist raus, geht ja auch in ein paar Wochen schon los. Manuel Neuer ist nach 2 Jahren Pause zurück. Das finden jetzt irgendwie nicht alle ganz so fair, nach der WM-Quali, bei der er auch raus war. Die Frage ist ja nur, wer fehlt euch im WM-Kader? Ich will mit euch darüber sprechen und freue mich sehr, wenn ihr euch reinmeldet per WhatsApp zu mir ins Studio. Christopher ist hier. Schönen Nachmittag. Baby.

0: Das ist Dasha mit Austin. Ich bin Christopher und das ist der Hannes.
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2: Wer von euch benutzt eigentlich wirklich alle Programme seiner Waschmaschine? Ich habe mir eine neue gekauft und mich vor dem Kauf echt mit Maschinen beschäftigt. Ja, also ich habe mich in die Materie eingearbeitet wie ein Ketchupfleck in mein weißes T-Shirt. Ich habe Fachliteratur gewälzt, mit Experten gesprochen. Im Prinzip hätte ich sofort bei Miele im Werk anfangen können. Ich habe mich schon für Wetten, dass im Winter beworben. Hannes Höfer wettet, er kann eine Waschmaschine blind zerlegen und dabei den Werbejingle von Meister Popper jodeln. Was hat's gebracht? Jede Wäsche, gleiches Programm. Pflegeleicht bei 30 Grad. Fertig. Wusstet ihr eigentlich, dass Meister Proper in anderen Ländern anders heißt? Monsieur Propre in Frankreich, Maestro Lindo in Italien oder auch Don Limpio. Ja. Und immer dran denken, vorm Saubermachen muss es erstmal schmutzig gemacht werden.
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0: Die Spice Girls. If you wanna be my lover. Von 2 bis 3 am Donnerstagnachmittag. Es gibt endlich wieder neue Musik von Ed Sheeran. Und zwar ein Song, den er einfach vor 12 Jahren mit Megastar-DJ Martin Garrix schon mal gemacht hat. Die waren zusammen in Amsterdam unterwegs und ja, haben ein bisschen was getrunken, hatten richtig viel Spaß. Und haben sich dann gedacht, Mensch, wir sollten mal Musik zusammen machen. Die hatten einfach Spaß und richtig gute Kumpels. Und das hört man auch, finde ich, in diesem Song. Der macht einfach sowas von gute Laune. Ein richtig, richtig cooler Song. Ganz frisch draußen. Und den habt ihr natürlich zuerst gehört hier bei uns von Martin Garrix und Ed Sheeran. Repeated. Mein Tipp, jetzt richtig doll aufdrehen. Das Teil kann echt was.
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1: Das ist Rag & Bone Man.
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1: Mit Skin gleich noch Bibi Rexha mit dabei, mit einem der Kirmes-Songs irgendwie dieses Jahr. Habe ich zumindest immer auf der Kirmes. Der geht auf jeden Fall ordentlich ab. New Religion, Bibi Rexha gleich, dann Holland Oates mit am Start. Und Pink gibt's auch noch. Und jetzt erstmal Matthias Duda mit allen wichtigen Infos. Wir haben es 16:30.
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3: Einen schönen guten Tag. Die Warnstreiks im Einzel- und im Groß- und Außenhandel gehen bei uns in OWL weiter. Die Gewerkschaft Verdi hat die Beschäftigten für morgen nochmal dazu aufgerufen, nicht zu arbeiten. Bestreikt werden sollen beispielsweise Filialen von H&M, Kaufland und Marktkauf. In Bielefeld ist morgen eine Demo geplant. Verdi rechnet mit rund 400 Streikenden, nicht nur aus OWL, sondern auch aus den Bezirken Südwestfalen und dem Münsterland. Die Gewerkschaft fordert für die Beschäftigten der Branche 7% mehr Geld. Die Polizei sucht nach einem Rollerfahrer. Der etwa 15- bis 25-Jährige war am Samstag in Raden vor einer Kontrolle geflüchtet. Eine Streife war abends gegen 18.30 Uhr an der Mindener Straße auf den Rollerfahrer aufmerksam geworden, weil er das Versicherungskennzeichen hochklappte, als er die Beamten sah. Danach fuhr er davon. Als er schließlich in einen Radweg abbog, konnten die Polizisten ihn nicht weiterverfolgen. Der Rollerfahrer war schlank, hatte dunkle Haare und trug einen schwarzen Helm. Außerdem hatte er eine graue Steppjacke und eine dunkle Jeans an. Wer bei uns auf dem Bau arbeitet, sollte seine aktuelle Lohnabrechnung nochmal genau checken. Denn die Löhne sind im April gestiegen. Fachkräfte bekommen jetzt 1 Euro mehr pro Stunde. Die Gewerkschaft IG Bau sagt, dass das am Ende des Monats ein Plus von knapp 170 Euro ausmacht. Und das Wetter. Viele Wolken, aber trocken. Das Ganze bei bis zu 20 Grad.
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1: Wir gucken zusammen auf die Straßen. Der Feierabendverkehr ist unterwegs. Überall kommen so 5 Minuten obendrauf. Zumindest Herford-Ringstraße in beide Richtungen. In Minden auch auf der Ringstraße. Stiftsallee Stadt auswärts dauert auch 5 Minuten länger. Und zwischen Petershagen und Lade steht ihr vor der Weserbrücke jeweils so 10 bis 15 Minuten sogar. Und Blitzer stehen in Herford an der Salzufler Straße und der Diebrocker Straße. In Bünde wird geblitzt an der Wieseler Straße, in Minden an der B65 und der Schwerinstraße und in Spenge noch ein Blitzer an der Mühlenburger Straße. Für mehr Blitzer oder Staus gern Bescheid sagen. Geht auch mal kostenlos 08000 920 920. Ich wünsche euch eine gute Fahrt.
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4: Ihr seid bereit für den Sommer. Ich habe euch heute Morgen fit gemacht, zusammen mit Hautarzt Henrik Mohme. Denn die Sonne ist zwar schön, aber kann für unsere Haut auch gefährlich sein. Deshalb.
5: Meiden Sie die Mittagssonne, achten Sie auf den UV-Index. Per App kann man das angucken. Und ab einem UV-Index von 3 empfehlen wir, Sonnenschutzcremes aufzutragen.
4: Und großzügig einschmieren, ganz wichtig. Haut ist damit geschützt. 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

0: Ist der Leka-Grill Oberbeme von der Lebenshilfe Lübbecke der beste weit und breit? Ich suche ja den besten Imbiss der Region und ihr habt mir gesagt, ich muss unbedingt beim einzigen Inklusionsimbiss in Deutschland in Kirchlengern vorbeigucken. So, das habe ich heute Mittag gemacht. Punkt 12 stand ich da auf der Matte und habe mir natürlich zum Vergleich, damit es auch einheitlich bleibt hier beim 2-bis-3-Imbiss-Check, habe ich mir natürlich auch da die Mantaplatte bestellt. Wir fangen mal mit der Pommes jetzt an. Ich tippe sie mal hier ein. Kost schmeckt sehr gut. Jetzt haben wir daneben eine klein geschnittene Wurst mit Currypulver und Ketchup obendrauf. Sehr schön heiß. Sehr gut. Und vor allem tatsächlich wahnsinnig liebes Team hier vor Ort. Alle super nett. Und hier kommen, es ist wirklich Rush Hour, gerade so um 12 Uhr. Hier geht es gerade richtig ab. Und die haben hier einfach einen Spaß, eine Freude in der Bude. Das macht richtig Spaß, hier zu sein.
1: Ja, und das Besondere beim Leka-Grill ist ja halt wirklich, da stehen Menschen mit Beeinträchtigung hinterm Grill. Michelle zum Beispiel, die habe ich nach dem Durchfutter mal kurz abgegriffen.
2: Echt? Das freut mich zu hören.
1: Wirklich richtig, richtig gut. Alles schön kross und gut gegart. Das habt ihr richtig, richtig gut gemacht.
2: Das freut mich zu hören.
1: Das gibt für euch, und ich darf es dir jetzt hier verkünden, 4 von 5 Pommesgabeln für euch.
2: Oh, das freut uns echt. Ja.
1: Das ist richtig gut. Da seid ihr schon ganz vorne mit dabei. Ja. Das ist ja auch ein besonderer Imbiss hier, ne? Ja. Weil eben ihr hier arbeitet und auf alle Menschen so trefft, die hier vorbeikommen. Wie ist es für dich, hier zu arbeiten?
2: Ich kann so sagen, dass es ganz gut ist, weil ich war ja vorher erst die ganze Zeit immer drinne. Und Irene wollte mich ja unbedingt ins Team haben und alles. Ist halt echt anstrengend und stressig hier.
1: Wie kriegst du die Pommes so gut hin? Was ist so euer Geheimrezept?
2: Gut würzen.
1: Und viel Liebe natürlich, ne?
2: Das sowieso.
1: Und das habe ich auch geschmeckt, wirklich. Das war ganz großartig heute Mittag. Also 4 von 5 Pommesgabeln für den Leka-Grill in Kirchlengern und ja auch schon für Himmelers Grillstube in Flotho. Jetzt natürlich die Frage, wer kann das toppen? Wo ist der beste Imbiss weit und breit? Wo muss ich unbedingt hin? Ich freue mich über eure Tipps. Ganz einfach hier per WhatsApp zu mir ins Studio.

Ich glaube, es gibt schönere Urlaubsgeschichten als die hier von gestern Nachmittag von der A43 bei Sprockhövel. Da steckte nämlich eine Frau fest auf dem Klo, und zwar auf dem Autobahnkloleiter. Ja, ich glaube, da gibt es wirklich schönere Ecken. Die Tür hat sich irgendwie wohl so verklemmt, die kam wirklich gar nicht mehr raus. Und da hat sie wirklich die Feuerwehr gerufen und gesagt, ja, ich stecke hier leider gerade fest und komme nicht mehr raus. Aber dann kam zum Glück die Feuerwehr und konnte sie von ihrer etwas unfreiwilligen Zwangspause befreien. Zum Glück, sonst hätte sie da wahrscheinlich heute noch. Was ansonsten alles so wichtig ist in NRW, Deutschland und der Welt, das hören wir in den Nachrichten gleich um.

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1: Mit Sarah Heinz, guten Tag. Die Diskussion über einen möglichen EU-Beitritt der Ukraine bekommt wieder neuen Schwung durch einen Vorschlag von Bundeskanzler Merz. Er hat eine sogenannte assoziierte Mitgliedschaft ins Spiel gebracht. Damit wäre die Ukraine enger an die EU gebunden, allerdings ohne Stimmrecht und ohne volle Mitgliedschaft. Ziel sei es laut Merz, die Zeit bis zu einem möglichen Beitritt zu überbrücken und gleichzeitig ein politisches Signal zu setzen. Hossein Asyandi aus dem News-Team, wie kommt dieser Vorschlag denn an?
2: Es gibt vorsichtige Zustimmung, unter anderem von den Grünen. Da heißt es, das sei ein bedenkenswerter Vorschlag. Am Ende müsse aber eine offizielle EU-Mitgliedschaft stehen. Die Ukraine dürfe nicht dauerhaft in der Warteschleife bleiben. Auch die FDP signalisiert Zustimmung. Kritisch bleibt aber die Frage, wie konkret die Sicherheitsgarantien aussehen könnten, etwa im Fall eines Friedens mit Russland. Auch offen ist, wie die EU-Institutionen und anderen Mitgliedstaaten auf so ein Modell reagieren würden.
1: NATO-Generalsekretär Rutte hat ja gleichzeitig gesagt, dass die Unterstützung der Ukraine innerhalb der NATO sehr unterschiedlich verteilt ist. Was meint er damit?
2: Ja, Rutte kritisiert damit, dass nicht alle 32 NATO-Staaten entsprechend ihrer Möglichkeiten die Ukraine unterstützen. Einige Länder geben seiner Aussage nach deutlich mehr Geld und militärische Unterstützung, während andere vergleichsweise wenig beitragen. Als positive Beispiele nennt er unter anderem Deutschland, die Niederlande und Schweden, die sich besonders engagieren. Rutte will deshalb erreichen, dass die Lasten insgesamt gerechter verteilt werden.
1: Danke, José. Noch mehr Meldungen jetzt kurz und kompakt. Bundestrainer Nagelsmann hat den WM-Kader offiziell bekannt gegeben. Neben Manuel Neuer als Torwart Nummer 1 sollen unter anderem auch die Dortmunder Nico Schlotterbeck und Felix Netscher dabei sein, Ex-BVBler Pascal Groß und der umstrittene Ex-Schalker Leroy Sané. Insgesamt stehen 26 Spieler im Kader. Im Kongo und in Uganda breitet sich die Ebola-Epidemie weiter aus. Nach Angaben der WHO wurden inzwischen schon fast 600 Verdachtsfälle gemeldet und mehr als 130 vermutete Todesfälle. Die WHO rechnet damit, dass die tatsächliche Zahl viel höher liegt, weil nicht alle Fälle gemeldet werden. 3 Tage nach dem Hauseinsturz in Görlitz läuft die Suche nach der 3. vermissten Person weiter. 2 Frauen wurden von den Rettungskräften inzwischen tot geborgen. Nach dem vermissten 48-jährigen Mann wird nach Angaben der Polizei vor Ort immer noch gesucht. Die meisten Deutschen können nicht mehr ohne ihr Smartphone. Laut einer neuen Umfrage der Internationalen Hochschule in Erfurt schauen 81% der Befragten mindestens einmal pro Stunde aufs Handy oder Tablet, auch dann, wenn sie keine Benachrichtigungen bekommen. Bei den 16- bis 30-Jährigen ist die Zahl mit fast 91% sogar noch höher. Als Grund sehen die Umfragemacher vor allem die Angst, etwas zu verpassen und der gefühlte Druck, immer so schnell wie möglich auf Nachrichten antworten zu müssen. Außerdem fühlt sich 1/3 der Befragten mit Job dazu verpflichtet, auch außerhalb der Arbeitszeit erreichbar zu sein. Und das waren die Nachrichten mit Sarah Heinz.
3: Heute Nachmittag ist immer wieder Sonne mit dabei und vor allem kriegen wir schon mal Vorgeschmack auf das, was die nächsten Tage so kommt. Heute Nachmittag schon ganz entspannte 20 Grad unter. Die nächsten Tage wird es noch viel, viel schöner und wärmer, morgen mit noch mehr Sonne und ja, dann sogar bis zu 22 Grad. Und das Wochenende, das wird dann sogar noch mal ein bisschen schöner.
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3: Es ist 3:05, hier kommt der schnellste Verkehrs- und Blitzerservice. Mir braucht ein bisschen Geduld, gerade zwischen Petershagen und Lade vor der Weserbrücke. Vor allem, wenn ihr von Petershagen nach Lade rüberfahren wollt, steht ihr 20 Minuten an im Moment. Da ist Geduld gefragt und ansonsten rollt überall der Feierabendverkehr. Dauert auch ein bisschen länger. Blitzer stehen in Minden an der Schwerinstraße und an der B65 in Lützen. Dann noch in Herford an der Dieburger Straße und der Salzuffler Straße und in Bünde steht ein Blitzeranhänger an der Weseler Straße. Für mehr gern Bescheid sagen, immer kostenlos natürlich, 08000 920 920. Euch eine entspannte Fahrt.
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3: Mit Christopher und endlich wissen wir es, wer für uns zur WM nach Mexiko und die USA fliegt. In Mexiko, in die USA fliegt. Also auf jeden Fall, wer bei der WM mit dabei ist, im Kader von Bundestrainer Julian Nagelsmann, ist ja auch wieder Manuel Neuer zurück im Tor.
4: Er hat Titel, extrem viele Titel, er hat eine Aura, er hat einen extrem großen Namen.
3: Ja, das Wort Aura hat Julian Nagelsmann sehr, sehr oft benutzt heute Mittag. Und Jirko schreibt dazu per WhatsApp ins Studio, hätte ich jedes Mal, wenn Nagelsmann Aura gesagt hat, einen getrunken, dann wäre ich jetzt voll. Ja, eure Meinung zum WM-Kader, wir sprechen heute Nachmittag drüber.

0: 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So, jetzt ist es wirklich raus. Wir wissen, wer für Deutschland mitfährt zur WM. In ein paar Wochen geht's los. Bundestrainer Julian Nagelsmann hat den Kader offiziell bekannt gegeben. Heute Morgen bin ich ja schon aufgestanden, zack, direkt auf Instagram. Die ersten Videos, wirklich sehr emotional, wo dann die Frauen und Kinder teilweise ihre Jungs dazu beglückwünscht haben, dass sie mit dabei sind. Und seit heute Mittag wissen wir dann auch wirklich, dass Manuel Neuer wieder zurück im Tor ist. Was halten wir davon, Joshi?
1: Olli Baumann, der hat sich verdient, im Kasten zu stehen. Und ja, wenn man Manuel Neuer jetzt zurückholt, gut, verdient er das auch. Aber er hat jetzt 2 Jahre lang gesagt, er steht nicht zwischen den Pfosten. Mhm. Und dann soll man es auch nicht machen. Man soll den anderen einfach die Chance geben, die sich das hart erarbeitet haben. Finde ich, passt für mich nicht ins Bild.
0: Ja, sieht Kai übrigens auch so.
2: Er ist ja von sich ausgegangen. Er hat gesagt, ich will nicht mehr für Deutschland spielen. Ihn jetzt zurückzuholen, nach den letzten 2 Jahren Baumann da die Fahne hochgehalten hat im Tor und wirklich gut gemacht hat, finde ich das menschlich von Nagelsmann absolute Vollkatastrophe. Und ich glaube auch, dass er sich damit ein riesen Kuckucksei ins Nest geballert hat. Menschlich geht das gar nicht.
0: Bosse, deine Meinung?
3: Neuer an sich Weltklasse, aber wenn du halt einen Baumann hast, der für dich die ganze Quali spielt, da halt auch gut abreißt und dann bis kurz vor der WM-Kaderbekanntgabe wirklich als Nummer 1 gesetzt ist und dann kommt der Anruf, jo, Neuer ist doch dabei, finde ich ein bisschen fragwürdig.
0: Tja, ist jetzt aber nun mal so. Und ja, Julian Nagelsmann sagt natürlich, der hat einfach Aura. Das war so das Zauberwort heute. Also Manuel Neuer soll allen Gegner so ein bisschen Angst einjagen. Wie gut es klappt, das sehen wir dann in ein paar Wochen bei sehr späten Spielen bei der WM in USA und Mexiko. 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

Ich sorge für gute Laune. Am Donnerstagnachmittag. Christopher ist hier von 2 bis 3. Ich finde, bei dem Teil kriegt man aber gute Laune. Das ist so ein cooler Song, muss man mitwippen. Und das ist genau das Richtige. Die Sonne kommt auch noch raus. Perfekt. Jetzt habe ich einen Song, da habe ich mich vorhin tatsächlich, ich weiß auch nicht warum, manchmal frage ich mich auch, was in meinem Gehirn so abgeht, habe mich gefragt, wie kommt man eigentlich auf sowas? Also sitzen da wirklich die Künstler im Schuh und denken sich so, jetzt mache ich mal irgendwie was, wo war ich denn neulich, was könnte ich denn mal so besingen? Ja, neulich, da war ich irgendwie im Zoo, dann singe ich doch mal was irgendwie über Löwen oder so. Katy Perry hat einen Song, der heißt Roar. Und ja, da meint sie wirklich das, was die Löwen machen und sie singt es auch. Aber das klingt bei ihr natürlich ein bisschen besser, als wenn ich das jetzt mache. Und das Teil ist halt einfach cool. So, ganz egal, wie sie drauf gekommen ist, Megasong. Katy Perry und Roar, jetzt für euren Feierabend, für euren Donnerstag. 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

0: am Donnerstagabend. Gleich Calvin Harris mit dabei. Neuer Country-Song, auch am Start, von Miles Smith und Niall Horan. Das ist nicht nur ein Songbrecher für mich, aber der Song ist total cool. Drive Safe gibt's gleich und Ace of Base aus den 90ern auch am Start. Jetzt erstmal Matthias Duda. Hier ist alles, was heute Nachmittag wichtig ist, um 5:30.
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2: Einen schönen guten Tag. Die Arbeiten an der B239 in Hüllhorst-Oberbauerschaft kommen voran. Kommende Woche Mittwoch kann der Abschnitt zwischen der Kreuzung Alte Straße, Oberbauerschafter Straße und dem Ortseingang Oberbauerschaft freigegeben werden, sagt der Landesbetrieb Straßen NRW. Dann wird am nächsten Stück gearbeitet, konkret vom Ortseingang bis zur Paulstraße. Läuft alles nach Plan, sollen die Arbeiten Ende Oktober abgeschlossen sein. In der Zeit bleibt es bei der bisherigen Einbahnstraßenregelung. Der Verkehr in Richtung Lübbecke kann rollen, in der Gegenrichtung gibt es eine Umleitung. Am Bielefelder Landgericht ist da am Vormittag der Prozess gegen eine Frau aus Minden gestartet. Die 38-Jährige soll Ende vergangenen Jahres einen Bekannten getötet haben. Eine Mitbewohnerin des 51-Jährigen hatte die Leiche auf dem Balkon der Wohnung gefunden. Die Verdächtige wurde ein paar Tage später festgenommen und sitzt seitdem wegen Totschlags in Untersuchungshaft. Über ihr Motiv ist bisher nichts bekannt. Drei Menschen sind bei einem Unfall in Espelkamp verletzt worden. Passiert ist der gestern Nachmittag an der Kreuzung Neuer Weg Bremer Straße. Dort stießen zwei Autos zusammen. Eines der Fahrzeuge wurde anschließend auf einen Grünstreifen geschleudert. Die drei Verletzten wurden ins Lübecker Krankenhaus gebracht. Und das Wetter. Meist bewölkt, dafür gehen die Temperaturen langsam rauf. Heute maximal 20 Grad.
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0: Hallo Autofahrer, es dauert ein bisschen länger zwischen Petershagen und Lade. Da steht ja noch ein paar Minuten an, bis es über die Weserbrücke rübergeht. Und hier stehen die Blitzer. In Minden an der Schwerinstraße und der B65. In Herford an der Dieburger Straße und der Salzuffler Straße. Und in Bünde noch ein Blitzeranhänger an der Weseler Straße. Für mehr gern Bescheid sagen, immer kostenlos. 08000 920 920. Christopher ist hier. Ich wünsche euch eine ganz entspannte Fahrt.
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0: Um gleich 17:45 am Donnerstagnachmittag. Was ist hier heute bitte passiert? Bei Jessica im Geldregen.
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0: 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So, morgen ist leider schon der letzte Geldregentag. Das heißt, eure letzte Chance auf richtig viel Geld. 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

0: ist der beste Imbiss weit und breit. Christopher ist hier und ich bin auf der Suche in eurem Auftrag. Ich suche den besten Imbiss weit und breit. Heute Mittag war ich im Lekagrill von der Lebenshilfe Lübbecke in Kirchlengern. Das war wahnsinnig gut. 4 von 5 Pommesgabeln gibt's. Und hier kommt der nächste Tipp von Delia, die sagt, ich muss nach Dützen zum Akropolis.
1: Christopher, so, ich habe gerade Spaghetti mit Metaxa-Soße und Feta-Käse gegessen. Sehr, sehr, sehr lecker. Aber zu empfehlen ist einfach das geniale Gyros-Spieße, selbst gemacht, selbst gewürzt, mit Krautsalat selbst gemacht, Tzatziki ist selbst gemacht, also wirklich Originalgrieche und ist auch wirklich ein Originalgrieche.
0: Cool.
1: Alles einfach super lecker. Geh hin und probier was Schönes.
0: Danke dir für deinen Tipp.

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1: Mit Sarah Heinz, guten Abend. Auf den Straßen in Deutschland sind so viele Busse unterwegs wie noch nie. Laut TÜV gibt es an vielen Fahrzeugen aber Mängel. Jeder fünfte Bus ist demnach bei der Hauptuntersuchung durchgefallen. Mehr Infos dazu hat Thorsten Adolfs.
2: Die Entwicklung ist beunruhigend, sagen die Prüfer. Bei der Hauptuntersuchung gab es demnach bei den beanstandeten Fahrzeugen so erhebliche oder sogar gefährliche Mängel, dass sie nicht im ersten Anlauf die neue Plakette bekamen. Nach Angaben der Experten stieg die Mängelquote deutlich stärker als noch vor 2 Jahren. Besonders kritisch ist laut Report, dass selbst sehr junge Busse oft Probleme haben. Jeder zehnte wird schon 1 Jahr nach der ersten Zulassung beanstandet. Das liegt nach Angaben des TÜV-Verbandes am oft hohen wirtschaftlichen Druck der Busunternehmen. Die regelmäßige Wartung und Pflege der Fahrzeuge komme dadurch oft zu kurz, heißt es. Die meisten Probleme gab es durch einen Ölverlust am Motor, defekte Beleuchtungen oder Mängel an der Bremsanlage. Probleme, die bei einer guten Wartung eigentlich leicht zu verhindern wären, so der TÜV. Er fordert von den Unternehmen deshalb dringend mehr Geld in die Instandhaltung der Busse zu investieren.
1: Danke, Thorsten, für die Infos. Mehr Meldungen hört ihr in der Zusammenfassung. Die Bundesanwaltschaft in Karlsruhe hat 2 Männer angeklagt, die im Auftrag des Irans Juden für Mord- und Brandanschläge in Deutschland ausgesperrt haben sollen. Im Fokus sollen unter anderem der Präsident des Zentralrats der Juden in Deutschland, Josef Schuster, und Grünen-Politiker Volker Beck der Deutsch-Israelischen Gesellschaft gestanden haben. Trumps US-Zölle bremsen den deutschen Handel mit den USA deutlich aus. Zwar exportiert Deutschland immer noch mehr Waren in die USA als umgekehrt, dieser Exportüberschuss ist im ersten Quartal 2026 aber fast um ein Drittel gesunken auf 12,4 Milliarden Euro. Das teilte das Statistische Bundesamt mit. Der Deutsche Tierschutzbund hat die Bundesrepublik Deutschland vor dem Verwaltungsgericht Köln verklagt. So soll die Bundesregierung dazu gebracht werden, die Tierheime mit mehr Geld zu unterstützen. Union und SPD hätten in ihrem Koalitionsvertrag Hilfe versprochen, hieß es. Jeder vierte Deutsche fragt bei Finanzthemen die KI um Rat. Insgesamt sind die Meinungen da aber sehr gegensätzlich. Nach einer aktuellen Bitkom-Umfrage sieht mehr als die Hälfte der Befragten den Einsatz von KI bei Fragen zu Geldanlagen, Kreditberatung und Co. als Chance. Knapp 40% sind skeptisch. Fast 2/3 befürchten außerdem, dass durch KI auch das Risiko für einen finanziellen Betrug ansteigen könnte. Bitkom-Präsident Wintergerst sieht die KI als wichtiges Instrument in der Finanzbranche. Es dürfe langfristig keine Bank geben, die auf sie verzichtet, hieß es. Wichtig sei hier mit Blick auf die Verbraucher auch der Punkt Vertrauen. Gerade im Finanzbereich müssten KI-Anwendungen transparent und sicher sein. Und das waren die Nachrichten mit Sarah Heinz.
3: Dankeschön, Sarah. Heute Abend ist echt ein schöner Frühlingsabend. Morgen haben wir dann schon Frühsommer sogar. Also im Moment liegen wir so bei 19 bis 20 Grad. So ein paar Wolken sind noch da. Ich denke schon immer, na, kommt da vielleicht noch irgendwie was runter? Aber nee, also Regen ist wirklich auf dem Regenradar überhaupt nicht zu sehen. Das sind einfach nur dunkle Wolken. Gibt's vielleicht auch mal, keine Ahnung. Also heute Abend 19 bis 20 Grad und zwischendurch auch immer wieder Sonne. Das ist schon ganz muckelig. Morgen wird's dann sogar noch mal wärmer, bis zu 22 Grad. Auch immer wieder ein paar Wolken, aber kein Regen. Und das Wochenende, ja, das wird dann richtig warm. 25 Grad und mehr.
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3: Zack, da ist es ganz genau 6:03. Hier ist der schnellste Verkehrs- und Blitzerservice. Falls ihr Richtung Norden unterwegs seid, auf der A2 Richtung Hannover, zwischen Rehren und Bad Nenndorf, stockt es gerade auf 6 Kilometern. Da seid ihr aber relativ fix durch. Und so ein bisschen müsst ihr noch euch gedulden zwischen Petershagen und Lade. Vor der Weserbrücke jeweils 5 Minuten mehr einplanen. Und Blitzer stehen heute Abend in Minden an der Schwerinstraße und der B65 in Dützen. In Herford wird geblitzt. Die Borker Straße und Salzuflerstraße sind auch Blitzeranhänger. Und noch ein Blitzeranhänger, korrekt, in Bünde an der Weseler Straße. Ich wünsche euch eine gute Fahrt.
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3: Christopher ist hier. Ich bringe euch rein in den Donnerstagabend mit richtig guter Musik. Eure Lieblingshits nonstop bis halb jetzt. Kamrat mit dabei. Coolio, Gangsters Paradise. The Weeknd am Start. Coldplay auch noch mit dabei. Und das hier ist ganz neuer Sound aus Deutschland. Das ist Loi mit Red Eyes. Macht euch einen gemütlichen Donnerstagabend. Okay.

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0: Das ist Kamrad mit neuer Musik, Hug Yourself, am Donnerstagabend. Und das ist ein richtig cooler Song, nicht nur, weil er einfach gute Laune macht und total entspannt ist, sondern auch mit einer richtig guten Botschaft. Auch wenn es uns mal gerade nicht so gut geht, uns einfach mal selber umarmen, kann total gut tun. Also, heute Abend, wir machen das jetzt einfach mal zusammen. Einfach mal, so die Arme, ist ein bisschen komisch, muss ich zugeben, aber einfach mal umarmen und schon ist die Welt ein bisschen besser. Und wenn das auch noch nicht hilft, dann kommen wir jetzt hier Atze Schröder.
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3: Ja, nee, ist klar.
4: Wann seid ihr eigentlich das letzte Mal Taxi gefahren? Ja, ich muss ja dauernd. Und genau an den Taxis siehst du, wie sich unser Land verändert hat. Früher war es da so, du hast die 5000 gewählt und dann kam einfach ein Mercedes. Taxi war Mercedes, das war immer so. Das war ein ungeschriebenes Gesetz. Dann saß da auch einer am Steuer, der alles im Griff hatte. Nicht nur das Auto, sondern die ganze Stadt. Der kannte nicht nur jede Adresse, der wusste auch, was da hinter den Türen abgeht. Ja, der wusste bei jedem, wo die Leichen im Keller liegen. So ein Sheriff halt. Damals hast du auch im Taxi noch geraucht. Ja, ob du wolltest oder nicht. Ja, einfach weil er geraucht hat. Ja, aber trotzdem hat man sich bei dem Kollegen irgendwie sicher und geborgen gefühlt in seinem Benz. Heute, du rufst ja gar nicht mehr an, du drückst auf die App, um Wagen zu bestellen. Dann kommt da so ein Hammerwerfer im Seat Alhambra oder so. Sobald du die Adresse gesagt hast, macht sich vorne panische Ahnungslosigkeit breit. Nach 10 Minuten auf dem Handy rumtippen, fragt er dich dann, wie komme ich da hin? Ja, mit dem Taxi? In dem Moment reicht er meistens sein Handy nach hinten mit den Worten, gib du mal ein. Meistens steige ich dann einfach mit dem Handy aus und laufe Richtung Straßenbahn. Gibt zwar meistens Ärger, aber so kommt der Kollege wenigstens auch mal auf seine 10.000 Schritte.
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0: Eure Lieblingshits nonstop für den Donnerstagabend. Michael Patrick Kelly gerade mit dabei, Beautiful Madness. Gleich geht's hier noch richtig sonnig weiter. Wir bereiten uns quasi schon mal vor auf das, was da die nächsten Tage auf uns zukommt am Pfingstwochenende. Da wird's richtig sommerlich. Morgen schon 22 Grad und dann sogar noch mal ein bisschen mehr. CC Music Factory mit Gonna Make You Sweat. Oh ja, das geht gleich hier ab. Nach allen wichtigen Infos um 6:30 mit Marie Casarola.
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2: Schönen guten Abend. Die Warnstreiks im Einzel- und im Groß- und Außenhandel in OWL bei uns gehen weiter. Die Gewerkschaft Verdi hatte Beschäftigten für morgen nochmal dazu aufgerufen, nicht zu arbeiten. Bestreikt werden beispielsweise Filialen von H&M, Kaufland und Marktkauf in der Region. In Bielefeld ist morgen eine Demo geplant. Verdi rechnet mit rund 400 Streikenden, nicht nur aus OWL, sondern auch aus den Bezirken Südwestfalen und dem Münsterland. Hintergrund sind die laufenden Tarifverhandlungen. Die Gewerkschaft fordert für die Beschäftigten der Branche 7% mehr Geld. Die Merkur Group investiert in ihren Standort in Lübbecke. Dort entsteht gerade ein neues Betriebsrestaurant für die 1100 Beschäftigten. Es soll deutlich größer werden als die bisherige Kantine und etwa 4 Millionen Euro kosten. Dazu kommt noch eine Photovoltaikanlage auf dem Nachbargebäude, die auch das Betriebsrestaurant künftig mitversorgen soll. Die alte Kantine wird umgebaut. Dort sollen Büros und Flächen für die Produktion entstehen. Die Investition ist ein klares Bekenntnis zum Standort Lübbecke, sagt die Merkur Group. Ein Spielplatz für alle, ohne Barrieren und mit inklusiven Spielgeräten. So soll der Spielplatz am obersten Hof in Bückeburg werden. Die Stadt will ihn umbauen und bekommt dafür auch Fördergelder. Aus dem Landesprogramm Zukunftsräume Niedersachsen fließen 96.000 Euro. Die Arbeiten an dem Spielplatz sollen schnell starten, sagt die Stadt. Sie verspricht sich dadurch auch langfristig mehr Attraktivität. Und das Wetter? Heute noch Sonne und Wolken bei bis zu 18 Grad und morgen bis zu 22 Grad und noch mehr Sonne.
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0: Hallo Autofahrer, es dauert ein bisschen länger zwischen Petershagen und Lade. Da steht ja noch ein paar Minuten an, bis es über die Weserbrücke rübergeht. Und hier stehen die Blitzer. In Minden an der Schwerinstraße und der B65. In Herford an der Dieburger Straße und der Salzuffler Straße. Und in Bünde noch ein Blitzeranhänger an der Weseler Straße. Für mehr gern Bescheid sagen, immer kostenlos 08000 920 920. Christopher ist hier, ich wünsche euch eine ganz entspannte Fahrt.
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0: Auf geht's in den Donnerstagabend. Christopher ist hier von 2 bis 3 und ich suche den besten Imbiss weit und breit. Und ich habe euch gefragt, wo muss ich unbedingt hin? Und ihr habt gesagt, zum Leka Grill Oberbehme von der Lebenshilfe Lübbecke.
1: Ja, das schmeckt einfach unheimlich gut und wir können ja auch Leute unterstützen, die Lübbecker Werkstätten hier, und das ist einfach klasse.
2: Der Cheeseburger ist sehr zu empfehlen hier. Auch der Schnitzel ist sehr, sehr lecker.
3: Die Kolleginnen sind sehr herzlich und das Essen schmeckt. Das Schnitzel, das enttäuscht nie.
0: Und es ist vor allem auch alles super günstig und eben eine total super Atmosphäre. Als ich da reingekommen bin, alle haben sich echt total gefreut. Und dann muss ich natürlich auch die Mantaplatte probieren.
4: Wir fangen mal mit der Pommes jetzt an. Ich tippe sie mal hier ein. Kross schmeckt sehr gut. Jetzt haben wir daneben eine klein geschnittene Wurst mit Currypulver und Ketchup obendrauf. Sehr schön heiß. Sehr gut. Und vor allem tatsächlich wahnsinnig liebes Team hier vor Ort. Alle super nett. Und hier kommen, es ist wirklich Rush Hour, gerade so um 12 Uhr. Hier geht es gerade richtig ab. Und die haben hier einfach einen Spaß, eine Freude in der Bude. Das macht richtig Spaß, hier zu sein.
0: Und es hat wirklich vor allem gut geschmeckt. Und das Kompliment habe ich natürlich direkt erstmal an Michelle weitergegeben, die da heute Mittag hinterm Grill stand. Richtig, richtig gut. Alles schön kross und gut gegart. Das habt ihr richtig, richtig gut gemacht.
5: Das freut mich zu hören.
0: Das gibt für euch, und ich darf es dir jetzt hier verkünden, 4 von 5 Pommesgabeln für euch.
5: Oh, das freut uns echt.
0: Wo ist denn der beste Imbiss weit und breit? Wer kann das noch besser oder mindestens genauso gut? Ich will euren Tipp hören. Ganz einfach per WhatsApp zu mir im Studio. Und dann checke ich euren Lieblingsgrill und Imbiss aus und checke, was der so kann im 2 bis 3 Imbiss-Check.

Es gibt einfach Songs, da muss ich mitgrölen, mittanzen. Könnt ihr froh sein, dass ihr das dann hier teilweise nicht hört. Aber da habe ich einfach richtig Spaß bei. Das hier ist so eine Ray und Where Is My Husband. Großartiges Ding. Midnight Oil, aber natürlich auch Beds Are Burning gibt's jetzt. Und gleich macht hier Jonas weiter mit der Spätschicht. Christopher ist raus. Bis morgen.

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1: Mit Sarah Heinz, guten Abend. Ob die Rente mit 70 kommt, darüber wird in Berlin gerade viel diskutiert. Auslöser sind Medienberichte, nach denen die Rentenkommission der Bundesregierung angeblich ein höheres Renteneintrittsalter empfehlen will. Die Bundesregierung weist das bisher aber zurück. Christina Serndi aus dem News-Team, die Bild hatte darüber ja berichtet und die Rentenkommission hatte zurückgewiesen, dass bisher Entschlüsse gefallen seien. Warum wird über so einen Schritt trotzdem immer wieder diskutiert?
2: Der Hintergrund ist die Entwicklung in der Bevölkerung. Immer mehr Menschen beziehen Rente, gleichzeitig gibt es immer weniger Beitragszahler. Die Rentenkommission soll deshalb bis zum Sommer Vorschläge machen, wie das System finanzierbar bleibt. Es gibt Wissenschaftler, die fordern schon länger ein höheres Renteneintrittsalter, weil die Menschen im Schnitt älter werden. Dazu kommen Teile der CDU, die sagen, es sei durchaus vernünftig, wenn sich eine steigende Lebenserwartung auch auf die Lebensarbeitszeit auswirke. Politisch bleibt das aber ein sehr heikles Thema. Vor allem die SPD hält bislang an der Rente mit 67 als Obergrenze fest.
1: Danke, José, für die Infos. Noch mehr Meldungen jetzt im Überblick. In dieser Stunde will der Bundestag entscheiden, ob die Senkung der Luftverkehrssteuer beschlossen werden soll. Die Steuer war vor 2 Jahren von der damaligen Ampelregierung angehoben worden. Union und SPD hatten im Koalitionsvertrag ausgemacht, sie wieder auf das frühere Niveau zu senken. Bundestrainer Nagelsmann hat den WM-Kader offiziell bekannt gegeben. Neben Manuel Neuer als Torwart Nummer 1 sollen unter anderem auch die Dortmunder Nico Schlotterbeck und Felix Netscher dabei sein, Ex-BVBler Pascal Groß und der umstrittene Ex-Schalker Leroy Sané. Insgesamt stehen 26 Spieler im Kader. Die Deutsche Bahn hat für das Pfingstwochenende eine besonders hohe Nachfrage bei den Zugtickets gemeldet. Viele würden wegen der schwankenden Spritpreise eher auf die festen Preise der Bahn setzen, sagte ein Sprecher. Der Konzern empfiehlt deswegen, online nach den Auslastungen der Züge zu schauen oder sich einen Sitzplatz zu reservieren. Der SC Paderborn träumt von der Rückkehr in die Fußball-Bundesliga. Dafür muss sich der Zweitligist aber in der Relegation gegen den VfL Wolfsburg durchsetzen. Das Hinspiel findet am Abend statt. Dabei müssen die Paderborner zuerst auswärts ran. Danny Hoppe hat den Ausblick.
3: Schaut man sich die reinen Zahlen an, sind die Kräfteverhältnisse relativ klar. Beim Online-Portal transfermarkt.de liegt der Wolfsburger Marktwert bei knapp 235 Millionen Euro. Paderborn kommt gerade mal auf etwas über 40 Millionen Euro. Wolfsburgs Trainer Dieter Hecking will davon aber nichts wissen, das sei doch alles nur Alibi, sagt er. Und Hecking warnt vor dem Zweitligisten, er werde einem alles abverlangen, sagte er dem Kicker. Die Vergangenheit zeigt allerdings, dass es der Zweitligist in der Relegation sehr schwer hat und auch Paderborn-Trainer Ralf Kettemann sieht Wolfsburg als klaren Favoriten. Wenn man 1 Million Menschen frage, wer die beiden Spiele gewinne, würden wahrscheinlich 999.900 auf Wolfsburg tippen, sagt er.
1: Danke, Danny, für die Infos. Anschluss ist heute Abend um 8:30. Und das waren die Nachrichten mit Sarah Heinz.
4: Der Blick aufs Wetter. Ja, so darf das lange Pfingstwochenende doch gerne starten. Morgen am Freitag kriegen wir schon bis zu 23 Grad. Es sind immer mal ein paar Wolken dabei, Regen gibt's aber wohl keinen. Samstag dann sommerliche 25, 26 Grad um den Dreh in der Spitze und ganz viel blauer Himmel. Und auch an den Pfingsttagen ist rausgehen gar kein Problem. Denkt nur daran, dass ihr euch nicht aus Gewohnheit zu warm anzieht. Ja, nee, T-Shirt und kurze Hose werden schon nicht schlecht.
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4: Der schnellste Verkehrs- und Blitzerservice hier bei Radio Westfalica. 2 Blitzer stehen heute Abend in Minden, einmal an der Schwerinstraße und dann noch in Dützen an der Lübecker Straße. Das ist die B65. Kommt gut durch diesen Donnerstagabend.
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4: Herzlich willkommen, schönen Donnerstagabend. Ich würde gerne ein neues Wort etablieren. Und dazu brauche ich eure Hilfe. Ja, erkläre ich gleich. Erstmal ein bisschen Musik hier. Machen wir nach 3 Hits. Schön, dass ihr mit dabei seid.

0: Taylor Swift mit Opalite hier für euch gespielt am Donnerstagabend um gleich 7:15. Sehr lustig, ich war gestern auf dem Geburtstag von meinem besten Kumpel und ein paar seiner Freundinnen haben mir erzählt, dass sie gerne ein neues Jugendwort etablieren würden. Es gibt ja so ganz verrückte Ausdrücke, die ich übrigens teilweise selbst benutze, zum Beispiel Schere. Kennt ihr Schere? Wenn man einen Fehler gemacht hat, dann sagt man nicht, oh, tut mir leid, mein Fehler, sondern einfach nur Schere. Funktioniert tatsächlich, finde es auch ziemlich cool. Und ich dachte mir, ich erzähle euch mal, was die gerne einführen wollen würden. Und zwar Kiste. Johanna, erzählt hier mal gerade, was genau das bedeuten soll.
1: Also Kiste sagt man basically einfach irgendwas ziemlich cool ist oder so als nice oder so.
0: Ich fand es erst ein bisschen komisch, habe drüber nachgedacht und dann fand ich es irgendwie doch ziemlich cool. Also so zum Beispiel, Wochenende geiles Wetter, hast du Bock an See zu fahren? Kiste. Ich habe jetzt hier im besten Mix für euch dabei auf Monsters and Men, Little Talks. Kiste. Ja, vielleicht denkt ihr demnächst dran und vielleicht kriegen wir es dahin, das irgendwie ein wenig zu etablieren. Fände ich irgendwie ziemlich cool. Kiste. Macht keinen Sinn, aber muss es ja auch nicht immer. Nicht alles muss Sinn ergeben, oder?
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0: Finde ich super, dass der Mai hinten raus jetzt doch nochmal zeigt, was er so drauf hat. Zum Start ins Wochenende morgen gibt es schon einiges an Sonne. Ein paar Dekowolken sind auch mit dabei. Es bleibt aber meist trocken, 23 Grad in der Spitze. Und Samstag wird es dann richtig sommerlich. 25 Grad sind drin, ganz viel blauer Himmel. Und auch an den Pfingsttagen, Sonntag und auch Montag, sieht es freundlich sonnig und vor allen Dingen blauer Himmel aus. Der schnellste Verkehrs- und Blitzerservice hier bei Radio Westfalica. Zwei Blitzer stehen heute Abend in Minden, einmal an der Schwerinstraße und dann noch in Dützen an der Lübecker Straße. Das ist die B65. Kommt gut durch diesen Donnerstagabend.
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0: Und jetzt mit Musik von Michael Schulte, den ich ja schon mal interviewen durfte. Aber leider vergessen habe zu fragen, ob ich ihn Michael Scalty nennen darf. Michael Schulte meinte, ja, das passt irgendwie. Muss ich auf jeden Fall nächstes Mal klären. Ja. Michael Scalty jetzt für euch, 5 a.m.

0: Einen wunderschönen Donnerstagabend zusammen. Heute ist internationaler Teetag. Und da müssen wir natürlich über Tee sprechen, denn Tee ist gar nicht mal so ein langweiliges Getränk, wie man vielleicht häufig denkt. Nee, Tee kann ganz schön was und ist ziemlich vielseitig. Wusstet ihr zum Beispiel, dass schwarzer Tee bis 3 Minuten Ziehzeit eine aufpuschende Wirkung hat und ab 5 Minuten Ziehzeit wird der Geschmack ein komplett anderer und dann wirkt schwarzer Tee eher beruhigend. Wusste ich zum Beispiel nicht. Ich stelle den Beutel da einmal rein und nehme ihn raus, wenn ich halt dran denke. Aber ist schon nicht ganz unwichtig, das vielleicht so ein bisschen zeitlich auf dem Schirm zu haben. Ansonsten, schwarzer Tee tatsächlich nicht nur zum Trinken gut geeignet. Da sind Gerbstoffe drin und wenn ihr zum Beispiel im Sommer Sonnenbrand habt, dann könnt ihr euch einfach einen sehr, sehr starken schwarzen Tee machen. Also mit mehreren Beuteln in der Tasse. Dann tunkt ihr ein Tuch da rein ein und lässt es so ein bisschen einziehen. Drückt es ungefähr 20 Minuten auf die sonnenverbrannte Stelle und es wirkt tatsächlich entzündungshemmend. Und wenn ihr dunkle Hölzer habt, für die ihr eine Politur braucht, dann hilft euch schwarzer Tee auch. Mit ein bisschen Olivenöl kriegt ihr recht einfach eine Möbelpolitur hergestellt. Was schwarzer Tee alles so drauf hat, Wahnsinn, oder? Haben wir geklärt. Heute am internationalen Teetag hier in der Spätschicht eurer Show am Abend.
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1: Ich bin Babette Büchner. Die von der Bundesregierung eingesetzte Rentenkommission soll demnächst Vorschläge für eine Großreform der Rente vorlegen. Vorher löst aber schon ein Bildbericht über eine mögliche Anhebung des Renteneintrittsalters auf 70 Jahre Diskussionen aus.
2: Es gab schnellen Widerspruch aus der Bundesregierung und auch von Mitgliedern der Rentenkommission. Bisher sei nichts entschieden und es dauere noch ein paar Wochen, bis die Vorschläge auf dem Tisch lägen, hieß es. Laut Artikel soll die Rente ab 70 für diejenigen gelten, die in den 90ern geboren sind und eben jünger. Auch das Rentenniveau soll sinken und es soll aktuell darüber diskutiert werden, ob man nach wie vor früher in Rente gehen darf. Rente mit 70 hatte schon Wirtschaftsministerin Reiche von der CDU ins Spiel gebracht. SPD, Gewerkschaften und Sozialverbände sind gegen eine generelle Anhebung der Altersgrenze. Aus Berlin, Tine Klimach.
1: Die Außenminister der NATO-Staaten wollen morgen bei einem Treffen in Schweden den Bündnisgipfel im Sommer vorbereiten. Außenminister Johann Wadefull betonte zuvor, dass man sich im Bündnis der Verantwortung stelle.
3: Es gibt eine neue Lastenverteilung zwischen den USA und Europa. Ich denke, wir müssen ja in eine aktive Rolle als Europäer hineinkommen. Dass wir sagen, diese 5% machen wir nicht, um einfach mehr für Verteidigung zu machen, sondern um eben auch praktisch mehr an Lasten zu übernehmen.
1: US-Präsident Donald Trump hat mit dem Abzug tausender Soldaten aus Europa gedroht. Die Bundesanwaltschaft hat Anklage gegen einen Mann erhoben, der für den Iran Juden und Freunde Israels in Deutschland ausgespäht haben soll. Die Karlsruher Behörde wirft dem Dänen mit afghanischen Wurzeln vor, Mord- und Brandanschläge vorbereitet zu haben. Ziele waren demnach unter anderem der Präsident des Zentralrats der Juden, Josef Schuster, sowie der Präsident der Deutsch-Israelischen Gesellschaft, Volker Beck. Mit angeklagt ist ein mutmaßlicher Komplize. Und zum Sport. Fußball-Bundestrainer Julian Nagelsmann hat heute bekannt gegeben, welche 26 Spieler er mit zur WM nimmt. Deutschlands Rekordtorwart Manuel Neuer kehrt dabei in die Nationalmannschaft zurück, als Nummer 1 im Tor. Neu mit dabei ist unter anderem Lennart Kahl. Das erste Gruppenspiel der DFB 11 ist am 14. Juni. Und das waren die Nachrichten mit Babette Büchner.
4: Es geht sonnig in Richtung Pfingstwochenende. Morgen am Freitag zum Start ins Wochenende kriegen wir schon 23 Grad. Ein paar Wolken sind immer dabei, aber Regen wohl nicht. Samstag legt einen drauf. Die meiste Zeit blauer Himmel und 25, 26 Grad in der Spitze. Und auch Sonntag und Montag bleiben sonnig und warm.
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4: Der schnellste Verkehrs- und Blitzerservice hier bei Radio Westfalica. Zwei Blitzer stehen heute Abend in Minden, einmal an der Schwerinstraße und dann noch in Dützen an der Lübecker Straße. Das ist die B65. Kommt gut durch diesen Donnerstagabend.
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4: Mit richtig guter Musik geht's hoffentlich auch richtig gut durch diesen Donnerstagabend für euch. Ich habe mich gekümmert. Aktuellen Sound dabei von Teddy Swims, Mr. Know It All. Dann auch ganz aktuelle Musik von You Not Us zusammen mit Dennis Lloyd, Diamonds. Und los geht's hier mit einem meiner All-Time-Favorites. Das ist Tupac mit Changes hier im besten Mix. Schön, dass ihr mit dabei seid. Willkommen zur Spätschicht.

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Shady Swims mit Mr. Know-It-All hier für euch gespielt, um gleich 7:45 in der Spätschicht eurer Show am Abend. 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Ich bin Jonas Rieck und drück euch die Daumen. No doubt hier für euch, it's my life. Schönen Donnerstagabend.

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1: Marie Casserola, guten Abend. Die Warnstreiks im Einzel- und im Groß- und Außenhandel in OWL bei uns gehen weiter. Die Gewerkschaft Verdi hatte Beschäftigten für morgen nochmal dazu aufgerufen, nicht zu arbeiten. Bestreikt werden beispielsweise Filialen von H&M, Kaufland und Marktkauf in der Region. In Bielefeld ist morgen eine Demo geplant. Verdi rechnet mit rund 400 Streikenden, nicht nur aus OWL, sondern auch aus den Bezirken Südwestfalen und dem Münsterland. Hintergrund sind die laufenden Tarifverhandlungen. Die Gewerkschaft fordert für die Beschäftigten der Branche 7% mehr Geld. Die Merkur Group investiert in ihren Standort in Lübbecke. Dort entsteht gerade ein neues Betriebsrestaurant für die 1100 Beschäftigten. Es soll deutlich größer werden als die bisherige Kantine und etwa 4 Millionen Euro kosten. Dazu kommt noch eine Photovoltaikanlage auf dem Nachbargebäude, die auch das Betriebsrestaurant künftig mitversorgen soll. Die alte Kantine wird umgebaut. Dort sollen Büros und Flächen für die Produktion entstehen. Die Investition ist ein klares Bekenntnis zum Standort Lübbecke, sagt die Merkur Group. Ein Spielplatz für alle, ohne Barrieren und mit inklusiven Spielgeräten. So soll der Spielplatz am obersten Hof in Bückeburg werden. Die Stadt will ihn umbauen und bekommt dafür auch Fördergelder. Aus dem Landesprogramm Zukunftsräume Niedersachsen fließen 96.000 Euro. Die Arbeiten an dem Spielplatz sollen schnell starten, sagt die Stadt. Sie verspricht sich dadurch auch langfristig mehr Attraktivität.
2: Der Blick aufs Wetter. Ja, so darf das lange Pfingstwochenende doch gerne starten. Morgen am Freitag kriegen wir schon bis zu 23 Grad. Es sind immer mal ein paar Wolken dabei, Regen gibt's aber wohl keinen. Samstag dann sommerliche 25, 26 Grad um den Dreh in der Spitze und ganz viel blauer Himmel. Und auch an den Pfingsttagen ist rausgehen gar kein Problem. Denkt nur daran, dass ihr euch nicht aus Gewohnheit zu warm anzieht. Ja, nee, T-Shirt und kurze Hose werden schon nicht schlecht. Der schnellste Verkehrs- und Blitzerservice hier bei Radio Westfalica. Zwei Blitzer stehen heute Abend in Minden, einmal an der Schwerinstraße und dann noch in Dützen an der Lübecker Straße. Das ist die B65. Kommt gut durch diesen Donnerstagabend.
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2: There she goes. Oh, gleich geht's zurück in meine Schulzeit zu Tayo Cruz. Ja, haben wir da rauf und runter gehört, das Album, wo unter anderem auch die Nummer drauf ist, die ich gerade schon einmal höchst professionell im Radio angesungen habe. There she goes. Direkt nach, oh, Alex Warren, so eine schöne Nummer. Ordinary, hier für euch in der Spätschicht. Herzlich willkommen. 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

0: The Red Hot Chili Peppers mit Other Side. Für euch hier am Donnerstagabend herzlich willkommen zur Spätschicht. Gleich spiele ich was ganz Verrücktes hier. Ein Hit, den es schon theoretisch seit über 10 Jahren gibt, der aber erst jetzt, vor ganz kurzer Zeit, offiziell erschienen ist. Ja, Martin Garrix und Ed Sheeran haben sich zusammengetan und Repeated schon 2014 zusammen aufgenommen. Da hat es aber Streitigkeiten gegeben mit dem Label, mit Lizenzen. Ja, und das hat alles ein bisschen gedauert. Und jetzt ist er endlich da. Das Ergebnis mag ich wirklich sehr gerne und wir hören es gleich zusammen. Direkt nach Tate McRae, Greedy. Und nachdem ich Tschüss gesagt habe, wenn ihr mögt, hören wir uns morgen hier in der Spätschicht wieder. Ich würde mich freuen. Macht euch jetzt noch einen entspannten Donnerstagabend. Tschö.
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1: Ich bin Babette Büchner. Nach dem Einsturz eines Wohnhauses in Görlitz ist in den Trümmern eine dritte Leiche gefunden worden. Es handle sich um einen Mann, mit hoher Wahrscheinlichkeit um den dritten Vermissten, sagte ein Polizeisprecher. Vorher wurden bereits zwei Leichen geborgen. Nach Polizeiangaben sind es die Touristinnen aus Rumänien, 25 und 26 Jahre alt. Das Haus mit Miet- und Ferienwohnungen war am Montagabend eingestürzt. Vermutet wird ein Gasleck. Experten sollen der Bundesregierung demnächst Vorschläge für eine Großreform der Rente vorlegen. Vorher löst schon ein Bildbericht über eine mögliche Anhebung des Renteneintrittsalters auf 70 Jahre Diskussionen aus. Betroffen wären alle ab 1990 Geborenen, heißt es darin. Es gab allerdings schnellen Widerspruch aus der Bundesregierung und von Mitgliedern der vertraulich tagenden Kommission. Alle machten deutlich, dass bisher nichts entschieden sei. Die Bundesanwaltschaft hat Anklage gegen einen Mann erhoben, der im Auftrag des Irans Juden und Freunde Israels für Mord- und Brandanschläge ausgespäht haben soll. Darunter waren der Präsident des Zentralrats der Juden, Josef Schuster, sowie der Präsident der Deutsch-Israelischen Gesellschaft, Volker Beck.
2: Mit angeklagt ist ein mutmaßlicher Komplize. Er soll ihm zugesagt haben, bei möglichen Anschlägen zu helfen. Der 53 Jahre alte Hauptbeschuldigte soll im vergangenen Jahr den Auftrag von einer Auslandseinheit der iranischen Revolutionsgarden erhalten haben. Er sollte Informationen über Schuster und Beck einholen und zwei jüdische Lebensmittelhändler in Berlin ausspähen. Tine Klimach, Nachrichtenredaktion.
1: Und zum Sport. Fußball-Bundestrainer Julian Nagelsmann hat heute bekannt gegeben, welche 26 Spieler er mit zur WM nimmt. Deutschlands Rekordtorwart Manuel Neuer kehrt dabei in die deutsche Nationalmannschaft zurück.
3: Namen wie den von Kapitän Joshua Kimmich, Nico Schlotterbeck oder Leon Goretzka hat der DFB bereits im Laufe des Vormittags veröffentlicht. Das Comeback von Manuel Neuer als deutsche Nummer 1 hingegen hob der Bundestrainer sich für die offizielle Kaderverkündung auf. Und seine Entscheidung für Neuer begründete er da so.
4: Da haben wir uns dafür entschieden, dass zu den besten drei Torhütern des Landes der Alex, der Olli und der Manu gehört.
3: Aus München, Pia Wegner.
1: Das erste Gruppenspiel der DFB 11 ist am 14. Juni. Und das waren die Nachrichten mit Babette Büchner.
5: Das Wetter.
6: Heute Nacht wird's noch mal frisch mit 8 bis 10 Grad, aber es bleibt immerhin trocken. Und so bleibt es dann auch in den nächsten Tagen. Also trocken, nicht mit den Temperaturen. Die gehen natürlich deutlich rauf. Also erstmal das ganze Wochenende wird super sonnig und es wird richtig warm vor allem. Morgen bis zu 28, Samstag und Sonntag 30 bis 31 Grad. Ich wünsche euch viel Spaß beim Schwitzen.
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6: Hier dauert es mindestens eine Viertelstunde länger. A1 Münster Richtung Osnabrück zwischen Münster-Nord und Greven 4 Kilometer, 21 Minuten plus. A4 Köln Richtung Aachen zwischen Elsdorf und Merznich 4 Kilometer plus 18 Minuten. Die A44 Dortmund Richtung Kassel zwischen Erbitte-Anröchte und Büren 1 Kilometer, 19 Minuten obendrauf. Und nochmal die A44 jetzt Kassel Richtung Dortmund zwischen Warburg und Diemelstadt 4 Kilometer, eine Viertelstunde länger braucht ihr da. Kommt gut an.
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6: Es steht ein langes Wochenende vor der Tür. Ein langes Wochenende mit bestem Wetter. Und was treibt ihr da so? Außer euch natürlich stundenlang in den Stau zu stellen, um irgendwo hinzufahren. Das klären wir gleich hier bei mir. Ich bin Vera Körber und das ist Kate mit Turn the Lights On.

0: Die großartige Bonnie Tyler, Holding Out for a Hero. Einen schönen Donnerstagabend wünsche ich euch. Ja, den Hero, ne? Den bräuchte man, wenn man so im Stau steht am Pfingstwochenende, wenn man wegfährt, ne? So ein Superhelden, zack, der einen ans Ziel bringt. Das wäre schön. Ja, vielleicht stellt ihr euch auch gar nicht in Stau. Vielleicht wollt ihr nicht nach Holland oder sonst wohin. Wir haben euch gefragt, was habt ihr vor?
1: Party machen.
2: Wir haben einen Garten, den werden wir nutzen.
3: Nein, Pfingsten fahren wir nicht weg. Das ist uns zu voll.
4: Das Arbeiten und Sport.
5: Ja, ich bin gar nicht da. Ich bin in London. Bisschen Urlaub.
6: Ja, wir wollen wandern. Wenn es heiß werden soll, wahrscheinlich eher so in den Wald.
0: Ja, dann wünsche ich euch schon mal viel Spaß im Wald und euch allen anderen viel Spaß bei einem richtig schönen, warmen Pfingstwochenende.
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0: Hallo. Schönen Donnerstag. Alice Cooper war das mit Poison. So, jetzt machen wir erstmal ein bisschen schön Wetter am Wochenende. Pfingsten wird doll warm, ne? Wir wollen Spaß haben, genauso wie im Herbst. Im Übrigen bei unserer großen Comedy-Camp-Tour. 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
1: Ich bin David Riemer. Bei Flügen aus Deutschland wird ab Juli weniger Ticketsteuer fällig. Der Bundestag hat am Abend eine Gesetzesänderung beschlossen. Dadurch sinkt die Abgabe je nach Strecke um einen Betrag zwischen 2,50 Euro und 11,40 Euro pro Flug.
2: Der Luftverkehr in Deutschland stagniert. Die Luftverkehrsbranche sieht dafür in der Ticketsteuer zusammen mit ebenfalls stark gestiegenen Gebühren für Passagierkontrollen und Flugsicherungen einen Hauptgrund. Für sie ist die aktuelle Absenkung aber nur ein notwendiger erster Schritt gegen bestehende Wettbewerbsnachteile. Bei den Passagieren ankommen dürfte die Steuersenkung. Der Preisvorteil könnte aber beispielsweise durch steigende Kerosingebühren schnell wieder zunichte gemacht werden. Aus Berlin, Dirk Zeitler.
1: Nach dem Einsturz eines Wohnhauses in Görlitz ist in den Trümmern eine dritte Leiche gefunden worden. Es handle sich um einen Mann, mit hoher Wahrscheinlichkeit um den dritten Vermissten, sagt ein Polizeisprecher. Vorher wurden bereits zwei Leichen geborgen. Das Haus mit Miet- und Ferienwohnungen war am Montagabend eingestürzt, vermutet wird ein Gasleck. Die Rente ist immer ein Aufregerthema. Aktuell löst ein Bildbericht Diskussion im politischen Berlin aus. Die von der Bundesregierung eingesetzte Rentenkommission, die bis Ende Juni Vorschläge für umfassende Reformen der Alterssicherung machen soll, wolle eine Anhebung des Renteneintrittsalters auf 70 Jahre empfehlen, heißt es darin.
3: Es gab schnellen Widerspruch aus der Bundesregierung und auch von Mitgliedern der Rentenkommission. Bisher sei nichts entschieden und es dauere noch ein paar Wochen, bis die Vorschläge auf dem Tisch lägen, hieß es. Laut Artikel soll die Rente ab 70 für diejenigen gelten, die in den 90ern geboren sind und eben jünger. Auch das Rentenniveau soll sinken und es soll aktuell darüber diskutiert werden, ob man nach wie vor früher in Rente gehen darf. Rente mit 70 hatte schon Wirtschaftsministerin Reiche von der CDU ins Spiel gebracht. SPD, Gewerkschaften und Sozialverbände sind gegen eine generelle Anhebung der Altersgrenze. Aus Berlin, Tine Klimach.
1: Bundestrainer Julian Nagelsmann hat heute bekannt gegeben, welche 26 Spieler er mit zur WM nimmt. Deutschlands Rekordtorwart Manuel Neuer kehrt dabei in die deutsche Nationalmannschaft zurück als Nummer 1 im Tor. Angeführt wird das Aufgebot von Kapitän Joshua Kimmich. Neu mit dabei ist unter anderem Lennart Karl vom FC Bayern. Das erste Gruppenspiel der DFB-Elf ist am 14. Juni.
4: Das Wetter.
5: Ja, also das ging doch heute, ne? Ich finde, es war schon wieder 5 vor Freibad. Heute Nacht wird es dann noch mal ein bisschen frischer mit um die 10 Grad. Und jetzt gehen wir aber auch mit ganz großen Schritten Richtung Sommer, ne? Morgen schon bis zu 28 Grad. Und wenn wir uns das Pfingstwochenende angucken, Samstag und Sonntag, sind wir mal locker bei um die 30 Grad dazu. Ganz, ganz viel Sonne, kein Regen in Sicht. Wird also richtig schön.
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5: Aktuell gibt es 3 Meldungen für euch. A1 Münster Richtung Osnabrück, zwischen Münster Nord und Greven 4 Kilometer, 20 Minuten plus. Die A3 Köln Richtung Oberhausen, zwischen Mettmann und dem Kreuz Rating Ost 1 Kilometer, 13 Minuten obendrauf. Und zum Schluss noch die A44 Dortmund Richtung Kassel, zwischen Erbitte Anrecht und dem Kreuz Wünnberg-Haaren 2 Kilometer. Da dauert es eine halbe Stunde länger. Kommt gut an.
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5: Hallo, Vera Körber ist da. Ich wünsche euch einen schönen Start in Richtung Nacht mit mir und jetzt mit Shawn Mendes und When You're Gone.

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0: Ophelia. Taylor Swift und The Fate of Ophelia. So, Schluss. Schluss aus Ende mit den wilden Spekulationen. Ja, der deutsche WM-Kader steht jetzt offiziell fest seit heute Mittag. Und auch nochmal die Bestätigung von Nagelsmann. Manuel Neuer ist zurück im Tor. Kollege Leo Arrigue. Eigentlich war der doch schon zurückgetreten.
1: Ja, ganz genau. Nach der EM hier in Deutschland hat er ja gesagt, ich bin weg. Und jetzt eben doch nicht. Liegt auch so ein bisschen daran, dass Marc-André Ter Stegen sich verletzt hat und deswegen leider nicht antreten kann. Und man muss sagen, Manu Neuer hat obendrauf auch wirklich krasse Leistungen in den letzten Spielen für die Bayern gezeigt. Auch so Champions League und so, das war wirklich wild. Und hinzu kommt noch was.
2: Jeder weiß, glaube ich, welche Aura den Manu umgibt, welche Qualitäten er hat, was auch einer Mannschaft gibt.
0: Olli Baumann war ja vorher Nummer 1 im deutschen Tor, der rückt jetzt natürlich nach hinten.
1: Und das war doch wohl ein ziemlicher Rückschlag für Olli Baumann, aber er will die Mannschaft trotzdem so gut es geht unterstützen. Grundsätzlich reisen 4 Keeper zur WM dieses Jahr an, unter anderem auch, weil die Mannschaft nach dem Training noch gern so ein bisschen einfach aufs Tor schießt, also so übungsmäßig, und du damit mehreren Torhütern einfach mehr Entlastung, weniger Verletzungsrisiko, ne, und so weiter hast. Und Nagelsmann, der hat auch gesagt, dass aufgrund der extrem langen Reisezeiten es grundsätzlich schwierig werden wird, Leute nachzuholen. Deswegen hat er jetzt erstmal tendenziell ein paar mehr nominiert.
0: Das klingt doch erstmal ganz vernünftig. Sonst irgendwelche großen Überraschungen bei der Kaderbekanntgabe?
1: Nicht so wirklich. Einige Newcomer, die sich jetzt über ihre erste WM freuen dürfen. Zum Beispiel Nathaniel Brown oder Lennart Kahl. Ansonsten viele der alten Routiniers: Kimmich, Goretzka, Sané, Musiala, Rüdiger und so weiter.
0: Also, der WM-Kader der deutschen Nationalmannschaft steht fest. Infos waren das von Leo Arrigue. Ich danke dir. Ja, jetzt muss das natürlich auch nur noch klappen alles mit der WM. Wir sind gespannt, wie es so läuft. Liquido jetzt für euch mit Narkotik.
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0: Scheiße, die ganze Rasselbande. David Guetta, Alphaville und Ava Max mit Forever Young. Eine schöne Nacht wünsche ich euch. Wusstet ihr, dass heute Erdbeer mit Sahnetag ist? Ich finde das großartig. Ich freue mich sehr, dass ich mich heute auch schon mit Erdbeeren eingesaut habe. Und zwar nicht zu knapp. Und jetzt natürlich die Frage, wie kriege ich die Flecken raus?
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2: Wer von euch benutzt eigentlich wirklich alle Programme seiner Waschmaschine? Ich habe mir eine neue gekauft und mich vor dem Kauf echt mit Maschinen beschäftigt. Ja, also ich habe mich in die Materie eingearbeitet wie ein Ketchupfleck in mein weißes T-Shirt. Ich habe Fachliteratur gewälzt, mit Experten gesprochen. Im Prinzip hätte ich sofort bei Miele im Werk anfangen können. Ich habe mich schon für Wetten, dass im Winter beworben. Hannes Höfer wettet, er kann eine Waschmaschine blind zerlegen und dabei den Werbejingle von Meister Popper jodeln. Was hat's gebracht? Jede Wäsche, gleiches Programm. Pflegeleicht bei 30 Grad. Fertig. Wusstet ihr eigentlich, dass Meister Proper in anderen Ländern anders heißt? Monsieur Propre in Frankreich, Maestro Lindo in Italien oder auch Don Limpio. Ja. Und immer dran denken, vorm Saubermachen muss es erstmal schmutzig gemacht werden.
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1: Ich bin David Riemer. Ab Juli wird bei Flügen aus Deutschland weniger Ticketsteuer fällig. Der Bundestag hat am Abend eine entsprechende Gesetzesänderung verabschiedet. Je nach Strecke sinkt die Abgabe pro Flug um 2,50 Euro bis 11,40 Euro. Ob Tickets dadurch günstiger werden, ist allerdings unklar. Wegen stark gestiegener Kerosinpreise gilt es als zweifelhaft, dass Airlines die Ersparnis an Kunden weitergeben. Experten sollen der Bundesregierung demnächst Vorschläge für eine Großreform der Rente vorlegen. Vorher löst schon ein Bildbericht über eine mögliche Anhebung des Renteneintrittsalters auf 70 Jahre Diskussionen aus. Wer ab den 2060er Jahren in Rente geht, für den würden die 70 gelten, hieß es darin. Betroffen wären damit die ab 1990 Geborenen. Es gab allerdings schnellen Widerspruch aus der Bundesregierung und von den Mitgliedern der vertraulich tagenden Kommission. Alle machten deutlich, dass bisher nichts entschieden sei. Nach dem Einsturz eines Wohnhauses in der sächsischen Stadt Görlitz ist in den Trümmern eine dritte Leiche gefunden worden. Es handle sich mit hoher Wahrscheinlichkeit um den vermissten 48-Jährigen, teilte die Polizei mit.
2: Nach den drei Vermissten war unermüdlich gesucht worden. Mit Spürhunden, teils arbeiteten die Einsatzkräfte sich auch mit Schaufeln und bloßen Händen durch den Trümmerberg. Zwei Leichen waren bereits geborgen worden. Zwei Frauen aus Rumänien, die als Touristinnen nach Görlitz kamen, 25 und 26 Jahre alt. Die Opfer werden nun in der Rechtsmedizin untersucht. Ergebnisse werden erst in den kommenden Tagen erwartet. Das Haus mit Miet- und Ferienwohnungen war am Montagabend eingestürzt. Vermutet wird ein Gasleck. Babette Büchner, Nachrichtenredaktion.
1: Wer fährt für Deutschland zur Fußball-Weltmeisterschaft? Das wurde nun geklärt. Im Fokus stand vor allem die Torhüterposition. Kollege Thomas Thunfeld, Manuel Neuer kehrt nach seinem selbsterklärten Rücktritt also zurück ins Tor der Nationalmannschaft. Wie hat denn der Bundestrainer seine Kehrtwende in der Torhüterfrage begründet?
3: Ja, mit Neuers Aura, die der Mannschaft helfen und natürlich die Gegner beeindrucken soll.
4: Was den Manu einfach umgibt, das habe ich nicht, das hat der Olli dann auch weniger, weil er einfach, er hat Titel, extrem viele Titel, er hat eine Aura, er hat einen extrem großen Namen.
3: Für Oliver Baumann war die Nachricht natürlich ein Schlag, das räumt Nagelsmann auch ganz offen ein, aber der sei ein super Teamplayer und eine Weltklasse 1B-Lösung.
1: Vielen Dank, Thomas Thunfeld. Und das waren die Nachrichten mit David Riemer.
5: Das Wetter.
6: Heute Nacht wird's noch mal frisch mit 8 bis 10 Grad.

0: Grad, aber es bleibt immerhin trocken und so bleibt es dann auch in den nächsten Tagen. Also trocken, nicht mit den Temperaturen, die gehen natürlich deutlich rauf. Also erstmal das ganze Wochenende wird super sonnig und es wird richtig warm vor allem. Morgen bis zu 28, Samstag und Sonntag 30 bis 31 Grad. Ich wünsche euch viel Spaß beim Schwitzen.
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0: Eine Meldung aktuell von der A44 Dortmund Richtung Kassel zwischen Erwitte-Anrüchte und dem Kreuz Wünnenberg-Haaren 2 Kilometer 36 Minuten plus. Allen unterwegs eine gute Fahrt.
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0: Hallo und eine schöne Nacht. Ich bin Vera Körber und wo sind die Party People unter euch? Für euch habe ich nämlich jetzt auf jeden Fall was. Will Smith ist das mit Miami.
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0: Baby Rexha, New Religion, das ist ganz aktuell bei uns und jetzt gibt's noch mal ganz, ganz neue Musik für euch und zwar von Antje Schomaker. Sagt ihr jetzt vielleicht, weiß ich nicht, kenne ich nicht, dann speichert euch das aber mal ganz schnell ab, kann ich euch wirklich sehr, sehr ans Herz legen. Und wir wollten natürlich wissen, worum geht's in ihrem neuen Song, hat sie uns erzählt.
1: Es gibt so Beziehungen, da gibt die andere Person einem das Gefühl, dass man zu viel ist, dass die Musik, die man hört, peinlich ist, dass irgendwas mit einem nicht stimmt. Und dann trennt man sich und guckt nach ein paar Jahren zurück und denkt so, mir geht's so gut ohne dich. So toll, dass du nicht mehr da bist. Und darüber ist mein neuer Song, Mascara.
0: Und das hört man auch sehr deutlich, hört gleich mal genau hin, denn ich finde, ich habe noch nie ein Fuck You so charmant und lieblich verpackt gehört.
1: Hallo, hier spricht Antje Schomaker und ihr hört jetzt meine neue Single Mascara.
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eine schöne Nacht. Also ich finde, bei diesem wundervollen Wochenende, das uns bevorsteht, also so wettertechnisch, liefert uns Leonie absolut den passenden Soundtrack jetzt, finde ich. Also nach dem Motto so, macht euch mal keinen Kopf, ne? Keine Sorgen. Hier ist sie mit Don't Worry. Eine schöne Nacht.

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0: Huntrix und Golden. So, das klingt jetzt so ein bisschen wie, es ist noch Suppe da und wer will noch mal, wer hat noch nicht?
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1: Ich bin David Riemer. Bei Flügen aus Deutschland wird ab Juli weniger Ticketsteuer fällig. Der Bundestag hat am Abend eine Gesetzesänderung beschlossen. Dadurch sinkt die Abgabe je nach Strecke um einen Betrag zwischen 2,50 Euro und 11,40 Euro pro Flug.
2: Der Luftverkehr in Deutschland stagniert. Die Luftverkehrsbranche sieht dafür in der Ticketsteuer zusammen mit ebenfalls stark gestiegenen Gebühren für Passagierkontrollen und Flugsicherungen einen Hauptgrund. Für sie ist die aktuelle Absenkung aber nur ein notwendiger erster Schritt gegen bestehende Wettbewerbsnachteile. Bei den Passagieren ankommen dürfte die Steuersenkung. Der Preisvorteil könnte aber beispielsweise durch steigende Kerosingebühren schnell wieder zunichte gemacht werden. Aus Berlin, Dirk Zeitler.
1: Bei einem Cyberangriff auf einen externen Dienstleister deutscher Kliniken sind Daten zehntausender Patientinnen und Patienten gestohlen worden. Allein die Uniklinik Köln meldet rund 30.000 Betroffene. In Baden-Württemberg wurden Daten von mehr als 72.000 Personen der Unikliniken Freiburg, Ulm, Heidelberg und Tübingen erbeutet. Gestohlen wurden etwa Namen, Geburtsdaten und Adressen, teils auch Rechnungsdaten mit Hinweisen auf Diagnosen und Behandlungen. Die Kliniken betonen, Patientenversorgung und klinische Systeme waren zu keinem Zeitpunkt betroffen. Jeder vierte Verbraucher in Deutschland hat Chatbots wie ChatGPT schon um finanziellen Rat gebeten. Das zeigt eine Umfrage des Digitalverbandes Bitkom. Demnach sehen 56% KI bei Geldanlagen, Finanzplanung oder Kreditberatung als Chance, 40% als Risiko.
3: Die Umfrage macht deutlich, wie offen viele Verbraucher inzwischen für künstliche Intelligenz sind und wie hartnäckig zugleich die Vorbehalte bleiben. Bitkom-Präsident Wintergerst verweist darauf, dass Finanzen eine Vertrauensfrage sind und Anwendungen daher transparent, sicher und nachvollziehbar sein müssen. Beim Online-Banking ist die Digitalisierung längst Alltag. 84% nutzen digitale Angebote, meist per Smartphone-App. Thomas Bleskin, Nachrichtenredaktion.
1: Zum Handball. Der SC Magdeburg hat seinen ersten Meistermatchball genutzt und den vierten gesamtdeutschen Titelgewinn vorzeitig perfekt gemacht. Der souveräne Tabellenführer der Bundesliga gewann das Topspiel gegen Verfolger SG Flensburg-Handewitt in letzter Sekunde mit 31:30. Dadurch ist Magdeburg an den letzten drei Spieltagen von den Verfolgern nicht mehr einzuholen.
4: Das Wetter.
5: Sehr angenehm heute Nacht. Trocken und klar ist es. 7 bis 10 Grad haben wir. Das sind so Temperaturen, die hätten wir uns vor einer Woche noch tagsüber gerne gewünscht. Morgen dann viel Sonne und wir packen temperaturtechnisch nochmal richtig was drauf. Bis zu 30 Grad.
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5: So, wir marschieren mal gemeinsam in die Freitagnacht. Kommt gut durch. Wir starten hier mit Alex Warren und Fever Dream. Claudia Löhr ist mein Name. Hallo.

0: Rose Hornsby,
1: The Way It Is. Was wird das für ein cooles Wochenende? Mega Wetter. Ja, und wir hier im Radio, wir liefern das Programm dazu mit ganz viel Comedy, das ganze Pfingstwochenende über. Was braucht man auch mehr, ne, bei so einem Wetter? Unter anderem dabei der Mann, der früher ganz gerne mal Taxi gefahren ist.
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4: Ja, nee, ist klar.
5: Wann seid ihr eigentlich das letzte Mal Taxi gefahren? Ja, ich muss ja dauernd. Und genau an den Taxis siehst du, wie sich unser Land verändert hat. Früher war es doch so, du hast die 5000 gewählt und dann kam einfach ein Mercedes. Ne? Taxi war Mercedes, das war immer so. Das war ein ungeschriebenes Gesetz. Dann saß da auch einer am Steuer, der alles im Griff hatte. Nicht nur das Auto, sondern die ganze Stadt. Der kannte nicht nur jede Adresse, der wusste auch, was da hinter den Türen abgeht. Ja, der wusste bei jedem, wo die Leichen im Keller liegen. So ein Sheriff halt. Damals hast du auch im Taxi noch geraucht. Ja, ob du wolltest oder nicht. Ja, einfach weil er geraucht hat. Ja, aber trotzdem hat man sich bei dem Kollegen irgendwie sicher und geborgen gefühlt in seinem Benz. Heute, du rufst ja gar nicht mehr an, du drückst auf die App, um einen Wagen zu bestellen. Dann kommt da so ein Hammerwerfer im Seat Alhambra oder so. Sobald du die Adresse gesagt hast, macht sich vorne panische Ahnungslosigkeit breit. Nach 10 Minuten auf dem Handy rumtippen, fragt er dich dann, wie komme ich da hin? Ja, mit dem Taxi? In dem Moment reicht er meistens sein Handy nach hinten mit den Worten, gib du mal ein. Meistens steige ich dann einfach mit dem Handy aus und laufe Richtung Straßenbahn. Gibt zwar meistens Ärger, aber so kommt der Kollege wenigstens auch mal auf seine 10.000 Schritte.
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0: Marley. Ein bisschen Reggae zu dieser Uhrzeit geht immer. So, der Sommer kommt jetzt ja wirklich mit ordentlich Power um die Ecke an diesem langen Pfingstwochenende. Und schon haben alle irgendwie Bock auf Open Air, finde ich, ne? Auf Party, auf Musik, auf coole Leute, im besten Fall auch ein Kaltgetränk in der Hand. Und das passt natürlich perfekt. Ende Juni geht das Rainbow Festival wieder an den Start und da wird es sehr, sehr bunt. Zwei Bühnen sind aufgebaut, ein wahnsinnig gutes Line-up. Die No Angels sind zum Beispiel dabei, Felix Jen, Venga Boys, Kazala, Bonnie M., also da ist wirklich für jeden was dabei. Und das auch noch in der perfekten Location für so ein Sommer-Open-Air-Festival, und zwar am Fühlinger See in Köln, also direkt am Wasser. Es war im letzten Jahr wirklich sehr stark.
1: Alle sind gut drauf, wir haben eine gute Zeit, alle sind happy, Sonne scheint, was will man mehr?
2: Also ganz ehrlich, wir freuen uns darauf, dass wir heute Kinder frei haben. So muss das sein.
3: Also ich bin im Bikini unterwegs und ich bin am Fühlinger See, so what you would have more? Nee, gar nichts, gar nichts. Ich wollte einfach in der Sonne chillen und mit geilen Leuten umgeben sein und ich glaube genau deswegen bin ich hier.
0: Ja, ich glaube, die hatten wohl ein bisschen Spaß in der Backen und es war wirklich gut letztes Jahr, deswegen machen wir es in diesem Jahr einfach nochmal. 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
1: Ich bin David Riemer. Ab Juli wird bei Flügen aus Deutschland weniger Ticketsteuer fällig. Der Bundestag hat am Abend eine entsprechende Gesetzesänderung verabschiedet. Je nach Strecke sinkt die Abgabe pro Flug um 2,50 Euro bis 11,40 Euro. Ob Tickets dadurch günstiger werden, ist allerdings unklar. Wegen stark gestiegener Kerosinpreise gilt es als zweifelhaft, dass Airlines die Ersparnis an Kunden weitergeben. Experten sollen der Bundesregierung demnächst Vorschläge für eine Großreform der Rente vorlegen. Vorher löst schon ein Bildbericht über eine mögliche Anhebung des Renteneintrittsalters auf 70 Jahre Diskussionen aus. Wer ab den 2060er Jahren in Rente geht, für den würden die 70 gelten, hieß es darin. Betroffen wären damit die ab 1990 Geborenen. Es gab allerdings schnellen Widerspruch aus der Bundesregierung und von den Mitgliedern der vertraulich tagenden Kommission. Alle machten deutlich, dass bisher nichts entschieden sei. Nach dem Einsturz eines Wohnhauses in der sächsischen Stadt Görlitz ist in den Trümmern eine dritte Leiche gefunden worden. Es handle sich mit hoher Wahrscheinlichkeit um den vermissten 48-Jährigen, teilte die Polizei mit.
2: Nach den drei Vermissten war unermüdlich gesucht worden. Mit Spürhunden, teils arbeiteten die Einsatzkräfte sich auch mit Schaufeln und bloßen Händen durch den Trümmerberg. Zwei Leichen waren bereits geborgen worden. Zwei Frauen aus Rumänien, die als Touristinnen nach Görlitz kamen, 25 und 26 Jahre alt. Das Haus mit Miet- und Ferienwohnungen war am Montagabend eingestürzt. Vermutet wird ein Gasleck. Babette Büchner, Nachrichtenredaktion.
1: Wer fährt für Deutschland zur Fußball-Weltmeisterschaft? Das wurde nun geklärt. Im Fokus stand vor allem die Torhüterposition. Kollege Thomas Thunfeld, Manuel Neuer kehrt nach seinem selbsterklärten Rücktritt also zurück ins Tor der Nationalmannschaft. Wie hat denn der Bundestrainer seine Kehrtwende in der Torhüterfrage begründet?
3: Ja, mit Neuers Aura, die der Mannschaft helfen und natürlich die Gegner beeindrucken soll.
4: Was den Manu einfach umgibt, das habe ich nicht. Das hat der Olli dann auch weniger, weil er einfach, er hat Titel, extrem viele Titel, er hat eine Aura, er hat einen extrem großen Namen.
3: Für Oliver Baumann war die Nachricht natürlich ein Schlag, das räumt Nagelsmann auch ganz offen ein, aber der sei ein super Teamplayer und eine Weltklasse 1B-Lösung.
1: Vielen Dank, Thomas Thunfeld.
5: Das Wetter.
6: Sternenklar ist es heute Nacht. Angenehme Temperaturen 7 bis 10 Grad haben wir es. Morgen starten wir dann mit viel Sonne in den Tag. Es wird richtig warm. Man kann es sich kaum vorstellen, aber wir kratzen an der 30-Grad-Marke.
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6: Claudia Löß hier. Hallo zusammen. Jede Menge frische Musik in dieser Stunde. Felix Jähn und Ray Dalton spiele ich. Miles Smith, die neue habe ich auch. Aber ich freue mich auch sehr auf diese schöne Rockballade von 2006. Snow Patrol und Chasing Cars. Gleich für euch. Hier erstmal Leonie. Hallo zusammen.
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0: Eieiei. Das hier ist aber wirklich sehr, sehr unangenehm. Was war denn da los, bitte schon, bei den britischen Kollegen Radio Caroline? Das ist ein britischer Radiosender. Und die haben fälschlicherweise den Tod von König Charles vermeldet. Ja, alle britischen Radiosender sind ja ausgestattet mit so einem, ja, mit so einer Art automatisiertem Programm. Das wird dann aktiviert, wenn eben im Fall der Fälle die Majestät verstirbt. Und das ist versehentlich ausgelöst worden. Es war ein Computerfehler.
1: This is Radio Caroline. We have suspended our normal programs until further notice, as a mark of respect following the passing of His Majesty King Charles III.
0: Mein Gott, das ist so unfassbar unangenehm. Der Chefredakteur von Radio Caroline hat sich mittlerweile bei den Hörern und auch beim König für die Panne entschuldigt. Ja, das ist Technik. Machst du nix.
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Claudia Lewis hier. Hallo zusammen. Rihanna spiele ich euch jetzt gleich. Die hat ja ein weiteres neues Tattoo jetzt. Ein ganz persönliches. Sie hat sich die Kritzelei ihrer Kinder stechen lassen. Ja, in die linke Kniekehle. Hallo, das ist doch echte Mutterliebe, oder? 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

0: Zukunft ist es für euch. Gleich neue Musik von Madonna und Sabrina Carpenter. Also, wer bei dem Wetter in den nächsten Tagen den Grill nicht rausholt, ich weiß nicht, der holt den vermutlich nie raus. Ja, was gibt's Schöneres, als da draußen zu hocken auf der Terrasse mit Freunden, mit der Familie? Ach, herrlich, ja, dieser würzige Geruch von verbranntem Fleisch. Sehr gesellig. Wenn dieser eine Typ nicht immer da wäre. Es gibt ihn einfach auf jeder Grillfete, der einfach alles besser weiß. Kollege Gavin Zimmer ist auch maximal genervt von mir.
1: Ja, die haben ja an so einem Grillabend nichts Besseres zu tun, als dich die ganze Zeit von der Seite irgendwie blöd anzulabern.
2: Also, ich wollte ja nichts sagen, weil wir ja nicht so als Besseres dastehen. Ich glaube, die Zwiebel brennt ein bisschen an.
3: Oh ja.
1: Die hören auch nicht auf. Ja, da kommen dann so Sätze wie, ja, ich werde ja immer nachher salzen. Ne? Ja. Sag mal, wie oft willst du das Kotelett eigentlich noch umdrehen? Das stresst doch die Fasern.
4: Bratwurst braucht sehr niedrige Hitze. Dann machen die meisten falsch, dass sie dann hier volle Kanne aufdrehen und dann wundern, warum die außen schwarz wird und innen noch gar nicht warm ist.
1: Sie können es einfach nicht lassen, da kommt schon wieder was. Ne? Packst du das bitte in Alufolie, das muss doch ruhen. Ach, ruhen, ja, hör mal, dann leg dich doch am besten direkt dazu. Ich habe noch genug Alufolie. Der Tisch und der Grill, das sind zwei verschiedene Tanzbereiche. Und wenn derjenige oder diejenige am Grill leicht in so ein kleines Glutnest boostet und dann zu niemandem bestimmten sagt, der Grill ist gleich soweit, dann will der oder diejenige keine Antwort. Er will Ruhe und ab und zu ein Kaltgetränk gebracht bekommen und dann Abflug. Wenn ich noch einmal höre, hast du auch ein bisschen Fleur de Sel und griechisches kaltgepresstes Olivenöl für das Baguette? Gibt es als Antwort, wofür? Für das Kräuterbutterbaguette oder was? So, jetzt aber mal Spaß beiseite. Wir brauchen eine Lösung. Was machen wir also mit den Barbecue-Besserwissern? Ja, am liebsten eine kalte Thüringer mit Glibber dran quer durchs Gesicht peitschen. Geht natürlich nicht. Aber man hat ja als Grillmeister es in der Hand, wer das Stück mit dem höchsten Acrylamidgehalt bekommt.
3: Guck mal, ich lass alles anbrennen.
1: Also, lasst es euch schmecken.

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1: Ich bin David Riemer. Bei Flügen aus Deutschland wird ab Juli weniger Ticketsteuer fällig. Der Bundestag hat am Abend eine Gesetzesänderung beschlossen. Dadurch sinkt die Abgabe je nach Strecke um einen Betrag zwischen 2,50 Euro und 11,40 Euro pro Flug.
2: Der Luftverkehr in Deutschland stagniert. Die Luftverkehrsbranche sieht dafür in der Ticketsteuer zusammen mit ebenfalls stark gestiegenen Gebühren für Passagierkontrollen und Flugsicherungen einen Hauptgrund. Für sie ist die aktuelle Absenkung aber nur ein notwendiger erster Schritt gegen bestehende Wettbewerbsnachteile. Bei den Passagieren ankommen dürfte die Steuersenkung. Der Preisvorteil könnte aber beispielsweise durch steigende Kerosingebühren schnell wieder zunichte gemacht werden. Aus Berlin, Dirk Zeitler.
1: Während in Deutschland US-Soldaten abgezogen werden sollen, will US-Präsident Trump zusätzlich 5000 Streitkräfte nach Polen entsenden. Das kündigte Trump auf der Plattform Truth Social an.
3: Trump begründet die Entscheidung mit seinem guten Verhältnis zum polnischen Präsidenten. Aber konkret über das Wann und Wo dieser Verlegung von US-Soldaten wurde er nicht. Der Abzug von 5000 US-Soldaten aus Deutschland hat nach Ansicht Polens eine Neuorganisation der amerikanischen Truppen in Europa zur Folge. Dies könnte dazu führen, dass andere Brigaden in andere Länder geschickt werden, hieß es aus Warschau. Vor 3 Wochen hatte das Pentagon den Abzug von rund 5000 US-Soldaten aus Deutschland befohlen. Aus den USA, Tina Eck.
1: Bei einem Cyberangriff auf einen externen Dienstleister deutscher Kliniken sind Daten zehntausender Patientinnen und Patienten gestohlen worden. Allein die Uniklinik Köln meldet rund 30.000 Betroffene. In Baden-Württemberg wurden Daten von mehr als 72.000 Personen der Unikliniken Freiburg, Ulm, Heidelberg und Tübingen erbeutet. Gestohlen wurden etwa Namen, Geburtsdaten und Adressen, teils auch Rechnungsdaten mit Hinweisen auf Diagnosen und Behandlungen. Die Kliniken betonen, Patientenversorgung und klinische Systeme waren zu keinem Zeitpunkt betroffen. Zum Fußball. Bundesligist VfL Wolfsburg ist im Relegationsspiel gegen den Zweitligisten SC Paderborn nicht über ein torloses Unentschieden hinausgekommen. Die Niedersachsen konnten beim 0:0 den Heimvorteil gegen den Zweitliga-Dritten nicht nutzen und müssen weiter um ihren Verbleib in der Bundesliga zittern. Das Rückspiel ist am kommenden Montag in Paderborn.
4: Das Wetter.
5: Eine ruhige, klare, angenehme Nacht. Wir freuen uns auf viel Sonne morgen. Die Temperaturen klettern bis auf die 30-Grad-Marke. Ein Hoch aus Spanien sorgt für stabiles Wetter für das ganze Pfingstwochenende.
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